0: von einer anderen Lage und traut sich das auch zu. Aus Berlin, Thomas Brockt.
1: Wegen der schweren Waldbrände sind in Frankreich und Spanien inzwischen mehr als 250.000 Menschen in Sicherheit gebracht worden. Allein im Südwesten Frankreichs mussten nach Behördenangaben rund 170.000 Menschen ihre Häuser verlassen. Eine der größten Evakuierungen

0: Ja, für alle, die keinen Urlaub haben, ist das eigentlich perfekt. Jetzt am Wochenende schönes Wetter und Anfang der Woche wird es dann wieder, naja, sagen wir ein bisschen kühler. Aber heute nochmal wirklich ein schöner Sommertag. Bis zu 30 Grad kann es hochgehen, dazu viel, viel Sonnenschein. Erst heute Abend kommen dann die ersten Schauer rein. Die gibt es dann auch noch am Montag. Aber, und das ist vielleicht die gute und die nicht so gute Nachricht, ab Dienstag wird es dann wieder heiß und dann kann es auch richtig heiß werden.
1: Antenne Thüringen, der schnellste Verkehrsservice mit KI. Auf der A9 Richtung Berlin zwischen Dittersdorf und Triptis. Vorsicht, auf dem linken Fahrstreifen liegt ein totes Tier. Wir wünschen eine gute Fahrt.
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0: Schön kühl kommt es rein von draußen. Das ist eigentlich total perfekt, was uns das Thüringen-Wetter aktuell bietet. In der Nacht so 15 Grad im Durchschnitt und auch heute tagsüber wieder knapp 30 Grad. Dazu ganz, ganz viel Sonnenschein. Erst am Abend können so ein paar Wolken reinkommen. Dann kann es auch gewittern und schauern. Und diese Schauer und Gewitter halten dann am Montag noch ein bisschen an. Aber ab Dienstag, man weiß noch nicht, wie heiß es wird, aber es wird definitiv wieder richtig heiß.
1: 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Auf der A4 Richtung Frankfurt zwischen Gera Langberg und Rüdersdorf gab es einen Wildunfall. Auf dem mittleren Fahrstreifen steht ein kaputtes Auto. Außerdem liegen Fahrzeugteile auf der Fahrbahn. Auf der A9 Richtung Berlin zwischen Dittersdorf und Triptis liegt ein totes Tier auf dem linken Fahrstreifen. Auf der B89 Richtung Meiningen zwischen Kloster Veilsdorf und Hessberg ist ein Unfall passiert. Dort hängen außerdem Stromkabel herunter. Wir wünschen eine gute Fahrt.
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8: Ich bin Tine Klimach. Am Rande des Christopher Street Day in Berlin ist ein Fahrzeug in eine Menschenmenge im Tiergarten gefahren. Mindestens eine Person wurde dabei getötet. 16 weitere teils lebensbedrohlich verletzt. Das meldet die Berliner Polizei. Der CSD wurde daraufhin abgebrochen. Der regierende Bürgermeister Kai Wegner zeigte sich vor Ort fassungslos über die Tat nach einer friedlichen Parade.
9: Viele feiernde Menschen, die glücklich waren, die die Vielfalt dieser Stadt gefeiert haben, die Weltoffenheit, die Freiheit. Ja, auch die Liebe. Und dieser Tag wurde durch diese schreckliche Tat beendet. Ich habe großes Vertrauen in die Berliner Polizei, dass wir mit Hochdruck jetzt den Täter, die Täter ermitteln und sie dann auch zur Rechenschaft ziehen.
8: Die genauen Hintergründe sind noch unklar. Die Fahndung läuft weiter. Die vom Krebs genesenen SPD-Politiker Lars Klingbeil und Manuela Schwesig fordern, dass Krebs

Überlebende eine überwundene Erkrankung nicht mehr jahrelang etwa bei Vertragsabschlüssen angeben müssen. Es dürfe nicht sein, dass eine überstandene Krebserkrankung Menschen ein Leben lang begleitet und sie bei Versicherungen, Krediten oder im Berufsleben benachteiligt, sagte Klingbeil den Zeitungen der Funke Mediengruppe. Dafür brauchen wir ein Gesetz.

0: Regel nur intern eingeführt werden würde. Die Gewerkschaft Verdi stimmt zu und möchte 2 Zusteller sogar schon bei Paketen ab 20 Kilo. Andere Zustellunternehmen lehnen den Vorschlag ab und verweisen auf sowieso schon bestehenden Personalmangel oder drohende längere Lieferzeiten. Aus Berlin, Elisa Schuh.
1: Zum Sport. Formel-1-Weltmeister Lando Norris startet beim Großen Preis von Ungarn von der Pole Position. Der McLaren-Pilot setzte sich im Qualifying knapp vor Hamilton durch und beendete damit die bisherige Pole-Serie von Mercedes in dieser Saison.
2: Stern, klare Nacht und die Temperaturen, die sind auch noch einigermaßen angenehm, bei so um die 15 Grad im Durchschnitt. Und es wird wieder warm heute, also bis zu 30 Grad geht's nochmal hoch. Im Laufe des Tages dazu viel Sonnenschein. Allerdings kommen dann auch schon die ersten Wolken, die sich vor die Sonne schieben. Und abends kann es dann schon losgehen mit Gewittern und Schauern. Auch der Montag ist dann wieder ein bisschen weniger Sommer, wird's ein Tick kühler und es kann auch regnen.
3: Antenne Thüringen, der schnellste Verkehrsservice mit KI. Auf der A4 Richtung Frankfurt zwischen Gera-Langenberg und Rüdersdorf gab es einen Wildunfall. Auf dem mittleren Fahrstreifen steht ein kaputtes Auto. Außerdem liegen dort Fahrzeugteile auf der Fahrbahn. Auf der A9 Richtung Berlin zwischen Dittersdorf und Triptis liegt ein totes Tier auf dem linken Fahrstreifen. Auf der B89 von Haslach Richtung Meiningen zwischen Kloster Veilsdorf und Hessberg hat es einen Unfall gegeben. Dort hängen Stromkabel herunter. Wir wünschen eine gute Fahrt.
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0: Ja, für alle, die keinen Urlaub haben, ist das eigentlich perfekt. Jetzt am Wochenende schönes Wetter und Anfang der Woche wird es dann wieder, naja, sagen wir ein bisschen kühler. Aber heute nochmal wirklich ein schöner Sommertag. Bis zu 30 Grad kann es hochgehen, dazu viel, viel Sonnenschein. Erst heute Abend kommen dann die ersten Schauer rein. Die gibt es dann auch noch am Montag. Aber, und das ist vielleicht die gute und die nicht so gute Nachricht, ab Dienstag wird es dann wieder heiß und dann kann es auch richtig heiß werden.
1: Antenne Thüringen, der schnellste Verkehrsservice mit KI. Auf der A4 Richtung Frankfurt zwischen Gera Langenberg und Rüdersdorf liegt nach einem Wildunfall ein kaputtes Auto auf dem mittleren Fahrstreifen. Dort liegen auch Fahrzeugteile auf der Fahrbahn. Auf der A9 Richtung Berlin zwischen Dittersdorf und Triptis liegt ein totes Tier auf dem linken Fahrstreifen. Auf der B27 zwischen Eltmannshausen und der B249 bei Eschwegen-Niederhohne ist die Strecke in beiden Richtungen vorübergehend gesperrt. Grund sind Löscharbeiten nach einem brennenden Fahrzeug. Auf der B89 Richtung Meiningen zwischen Kloster Veilsdorf und Hessberg gibt es einen Unfall. Dort hängen auch Stromkabel herunter. Wir wünschen eine gute Fahrt.
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8: Ich bin Tine Klimach. Nach dem Angriff am Rande des Christopher Street Days in Berlin hat die Polizei einen mutmaßlichen Verdächtigen identifiziert. Der Mann sei polizeibekannt und werde der islamistischen Szene in Berlin zugerechnet, sagte Polizeisprecher Florian Naht.
9: Es ist ein mutmaßlicher Tatverdächtiger. Wir haben weiterhin noch keinerlei Hinweise auf seine konkreten Motivationshintergründe oder auf den genauen Ablauf oder seinen Tatbeitrag als solchen. Nichtsdestotrotz ist ein Tatverdächtiger identifiziert worden und dieser Tatverdächtige ist Angehöriger und soll Angehöriger des islamistischen Milieus in Berlin sein.
8: Der Mann wird verdächtigt, mit einem Transporter im Tiergarten in eine Menschenmenge gefahren zu sein. Ein Mensch ist gestorben, 16 weitere wurden verletzt, zum Teil schwer. Die Fahndung nach ihm läuft weiter. Die Waldbrände in Frankreich und Spanien haben eine Evakuierungswelle ausgelöst. Im Südwesten Frankreichs nahe Bordeaux wurden fast 170.000 Menschen evakuiert. Auch in Spanien mussten inzwischen rund 60.000 Menschen ihre Häuser verlassen.
10: In Bussen werden die Menschen aus dem Südosten der Region Madrid zu den Notunterkünften evakuiert. In einigen Ortschaften hat das Feuer auf die Häuser übergegriffen. Die spanische Regierung spricht von einer sehr komplexen Lage, die man bisher so noch nicht erlebt habe. Vor allem die kräftigen Windböen bereiten den Rettungskräften Sorgen. Mehr als 3000 Feuerwehrleute sind im Einsatz und bekämpfen die Flammen aus der Luft und vom Boden. Die Europäische Union schickt 4 Löschflugzeuge zur Unterstützung. Aus Barcelona, Julia Macher.
8: CSU-Chef Markus Söder rechnet damit, dass sich der Wirbel um die Kabinettsumbildung in Berlin rasch legen wird. Er sagte bei RTL-NTV, die Bundesregierung sei handlungsfähig und in den kommenden Tagen werde alles geregelt. Ähnlich äußerte sich Bundesforschungsministerin Dorothee Bär. Hintergrund ist die weiter offene Nachfolge von Verkehrsminister Patrick Schnieder, nachdem der zunächst vorgesehene Kandidat kurzfristig abgesagt hatte. Das Weiße Haus hat mit einem Song von Katy Perry einen TikTok-Clip unterlegt und damit den

0: worden sei. Sie habe dem nicht zugestimmt und sie wurde nicht gefragt. Sie billige das absolut nicht.
1: Schön kühl kommt's rein von draußen. Das ist eigentlich total perfekt, was uns das Thüringen-Wetter aktuell bietet. In der Nacht so 15 Grad im Durchschnitt und auch heute tagsüber wieder knapp 30 Grad. Dazu ganz, ganz viel Sonnenschein. Erst am Abend können so ein paar Wolken reinkommen. Dann kann's auch gewittern und schauern. Und diese Schauer und Gewitter halten dann am Montag noch ein bisschen an. Aber ab Dienstag, man weiß noch nicht, wie heiß es wird, aber es wird definitiv wieder richtig heiß.
2: Antenne Thüringen, der schnellste Verkehrsservice mit KI. Auf der A4 Richtung Frankfurt zwischen Gera Langberg und Rüdersdorf gab es einen Wildunfall. Auf dem mittleren Fahrstreifen steht ein kaputtes Auto. Außerdem liegen Fahrzeugteile auf der Fahrbahn. Auf der A9 Richtung Berlin zwischen Dittersdorf und Triptis liegt ein totes Tier auf dem linken Fahrstreifen. Die B27 zwischen Eltmannshausen und der B249 bei Eschwegen-Niederhohne ist in beiden Richtungen vorübergehend gesperrt. Grund sind Löscharbeiten an einem brennenden Fahrzeug. Auf der B89 Richtung Meiningen zwischen Kloster Veilsdorf und Hessberg hat es einen Unfall gegeben. Dort hängen auch Stromkabel herunter. Wir wünschen eine gute Fahrt.
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0: sternklare Nacht und die Temperaturen, die sind auch noch einigermaßen angenehm, bei so um die 15 Grad im Durchschnitt. Und es wird wieder warm heute, also bis zu 30 Grad geht es nochmal hoch im Laufe des Tages, dazu viel Sonnenschein. Allerdings kommen dann auch schon die ersten Wolken, die sich vor die Sonne schieben und abends kann es dann schon losgehen mit Gewittern und Schauern. Auch der Montag ist dann wieder ein bisschen weniger Sommer, wird es ein Tick kühler und es kann auch regnen.
1: Antenne Thüringen, der schnellste Verkehrsservice mit KI. Auf der A4 Richtung Frankfurt müsst ihr zwischen Gera Langenberg und Rüdersdorf aufpassen. Nach einem Wildunfall stehen ein beschädigtes Auto und Fahrzeugteile auf dem mittleren Fahrstreifen. Auf der A9 Richtung Berlin liegt zwischen Dittersdorf und Triptis ein totes Tier auf dem linken Fahrstreifen. Die B27 zwischen Eltmannshausen und der B249 bei Eschwegen-Niederhohne ist in beiden Richtungen vorübergehend gesperrt. Grund ist ein Feuerwehreinsatz bei Nachlöscharbeiten nach einem PKW-Brand. Anwohner sollen Fenster und Türen geschlossen halten. Wir wünschen eine gute Fahrt.
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8: Ich bin Tine Klimach. Nach dem Angriff eines Autofahrers auf Passanten am Rande des Christopher Street Days in Berlin hat die Polizei einen mutmaßlichen Verdächtigen identifiziert. Der Mann sei polizeibekannt und werde der islamistischen Szene in Berlin zugerechnet, sagte ein Polizeisprecher. Es gibt mehrere Polizeieinsätze im Zusammenhang mit der Tat in der Stadt. Dazu gehörte eine Durchsuchung in einer Wohnung in Schöneberg. Es erfolgte jedoch keine Festnahme, weil kein Mensch angetroffen wurde, wie es hieß. Nach aktuellen Angaben der Polizei wurde bei der Tat mindestens ein Mensch getötet und 16 weitere zum Teil schwer verletzt. Der regierende Bürgermeister Kai Wegner zeigte sich vor Ort fassungslos über die Tat nach einer friedlichen Parade.
9: Viele feiernde Menschen, die glücklich waren, die die Vielfalt dieser Stadt gefeiert haben, die Weltoffenheit, die Freiheit, ja auch die Liebe. Und dieser Tag wurde durch diese schreckliche Tat beendet. Ich habe großes Vertrauen in die Berliner Polizei, dass wir mit Hochdruck jetzt die Täter ermitteln und sie dann auch zur Rechenschaft ziehen.
8: Die genauen Hintergründe sind noch unklar. Die Fahndung läuft weiter. In der CDU gibt es weiter Kritik am Umgang von Bundeskanzler Friedrich Merz mit Verkehrsminister Patrick Schnieder. Nach Ex-Kanzleramtschef Peter Altmaier hat sich jetzt Christian Bäumler geäußert. Er ist der Vizevorsitzende der christlich-demokratischen Arbeitnehmerschaft.
10: Die Abberufung von Schnieder erwecke den Eindruck von Willkür, sagte Bäumler dem Handelsblatt. Eine Bundesregierung sollte nicht wie ein Feudalkönigreich geführt werden. Das beschädige auch das Vertrauen der Menschen in die Demokratie. Merz wollte den Verkehrsminister eigentlich schon entlassen, weil der vorgesehene Nachfolger aber kurzfristig absagte, ist das noch nicht passiert. Nun droht eine Hängepartie. Ex-Kanzleramtschef Altmaier hatte gesagt, der Umgang mit Schnieder mache ihn betroffen und werde weder dessen Person noch seiner Leistung gerecht. Aus Berlin, Thomas Brockt.
8: Nach dem sprunghaften Anstieg der Ölpreise infolge des Irankriegs sieht das Deutsche Institut für Wirtschaftsforschung die Versorgung in Deutschland und Europa weiterhin stabil. Aktuell sei die Versorgung mit Rohöl- und Mineralölprodukten wie Benzin und Diesel weiterhin gesichert, sagte DIW-Ökonomin Franziska Holm.

0: der deutschen Presseagentur. Weil Deutschland und Europa Öl aus vielen verschiedenen Quellen bezögen, sei nicht mit einem großflächigen Lieferausfall zu rechnen.
1: 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Für Mittelthüringen Kim Wenzel.
2: Keine einzige Partie des ersten Spieltages der neuen Regionalligasaison blieb bisher ohne Tore. Allen voran das 4-1 von RWE gegen den BFC. Bitte auch heute kein 0-0 in Jena, wenn der FCC 14 Uhr Zwickau empfängt. Ja, viele Trainer haben Carl Zeiss und Neucoach Marco Grote mit auf dem Zettel.

0: Oben mit dabei sein schließt ja erstmal nichts aus. Und ich finde, das ist einfach auch eine realistische Einschätzung. Ich für mich sehe erstmal wenig Druck. Und das liegt auch in meiner Natur sowieso. Das hat gar nichts mit irgendwie Platz 1 oder sonstigen Geschichten zu tun.
1: Na also, dann einfach Gas geben und gewinnen.
2: Ja, für alle, die keinen Urlaub haben, ist das eigentlich perfekt. Jetzt am Wochenende schönes Wetter und Anfang der Woche wird's dann wieder, naja, sagen wir ein bisschen kühler. Aber heute nochmal wirklich ein schöner Sommertag. Bis zu 30 Grad kann's hochgehen, dazu viel, viel Sonnenschein. Erst heute Abend kommen dann die ersten Schauer rein. Die gibt's dann auch noch am Montag. Aber, und das ist vielleicht die gute und die nicht so gute Nachricht, ab Dienstag wird's dann wieder heiß und dann kann's auch richtig heiß werden.
3: 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Auf der B27 zwischen Eschwege und Witzenhausen ist der Abschnitt zwischen Eltmannshausen und der B249 bei Eschwege-Niederhohne in beiden Richtungen vorübergehend gesperrt. Grund ist ein Feuerwehreinsatz nach einem vorausgegangenen PKW-Brand. Anwohner sollen Fenster und Türen geschlossen halten. Wir wünschen eine gute Fahrt.
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1: Ich bin Tine Klimach. Nach dem Angriff eines Autofahrers auf Passanten am Rande des Christopher Street Days in Berlin hat die Polizei einen mutmaßlichen Verdächtigen identifiziert. Der Mann sei polizeibekannt und werde der islamistischen Szene in Berlin zugerechnet, sagte ein Polizeisprecher. Es gibt mehrere Polizeieinsätze im Zusammenhang mit der Tat in der Stadt. Dazu gehörte eine Durchsuchung in einer Wohnung in Schöneberg. Es erfolgte jedoch keine Festnahme, weil kein Mensch angetroffen wurde, wie es hieß. Nach aktuellen Angaben der Polizei wurde bei der Tat mindestens ein Mensch getötet und 16 weitere zum Teil schwer verletzt. Der regierende Bürgermeister Kai Wegner zeigte sich vor Ort fassungslos über die Tat nach einer friedlichen Parade.
2: Viele feiernde Menschen, die glücklich waren, die die Vielfalt dieser Stadt gefeiert haben, die Weltoffenheit, die Freiheit, ja auch die Liebe. Und dieser Tag wurde durch diese schreckliche Tat beendet. Ich habe großes Vertrauen in die Berliner Polizei, dass wir mit Hochdruck jetzt die Täter ermitteln und sie dann auch zur Rechenschaft ziehen.
1: Die genauen Hintergründe sind noch unklar. Die Fahndung läuft weiter. In der CDU gibt es weiter Kritik am Umgang von Bundeskanzler Friedrich Merz mit Verkehrsminister Patrick Schnieder. Nach Ex-Kanzleramtschef Peter Altmaier hat sich jetzt Christian Bäumler geäußert. Er ist der Vizevorsitzende der christlich-demokratischen Arbeitnehmerschaft.
3: Die Abberufung von Schnieder erwecke den Eindruck von Willkür, sagte Bäumler dem Handelsblatt. Eine Bundesregierung sollte nicht wie ein Feudalkönigreich geführt werden. Das beschädige auch das Vertrauen der Menschen in die Demokratie. Merz wollte den Verkehrsminister eigentlich schon entlassen, weil der vorgesehene Nachfolger aber kurzfristig absagte, ist das noch nicht passiert. Nun droht eine Hängepartie. Ex-Kanzleramtschef Altmaier hatte gesagt, der Umgang mit Schnieder mache ihn betroffen und werde weder dessen Person noch seiner Leistung gerecht. Aus Berlin, Thomas Brockt.
1: Nach dem sprunghaften Anstieg der Ölpreise infolge des Irankriegs sieht das Deutsche Institut für Wirtschaftsforschung die Versorgung in Deutschland und Europa weiterhin stabil. Aktuell sei die Versorgung mit Rohöl- und Mineralölprodukten wie Benzin und Diesel weiterhin gesichert, sagte DEW-Ökonomin Franziska Holz der Deutschen Presseagentur. Weil Deutschland und Europa Öl aus vielen verschiedenen Quellen bezögen, sei nicht mit einem großflächigen Lieferausfall zu rechnen.
0: 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Für Mittelthüringen, Petra Kühling.
4: Schönen Sonntag. Ihr seid 3 Wochen im Urlaub, kommt zurück und im Wohnzimmer haben sich's Gäste gemütlich gemacht. Auf einem Regal ein Taubennest und drin sitzen 2 schon geschlüpfte

0: Ist Emily aus Erfurt passiert, reingekommen sein müssen die Tauben durchs gekippte Dachfenster, hat uns Birte Schwarz von der Erfurter Taubenhilfe erzählt. Und die Küken waren auch schon richtig groß.
1: Tauben wachsen irre schnell. Also die werden innerhalb von 3-4 Wochen Flügge und bei denen glauben wir, dass die so 2-3 Wochen alt sind ungefähr. Wir haben die Küken erstmal aus dem Nest genommen und in eine Pflegestelle gebracht. Da werden sie jetzt großgezogen und dann in einen unserer betreuten Schläge integriert, sodass sie also später nicht auf der Straße leben müssen. Und das Nest haben die Mieter dann entsorgt.
0: Und rundherum erstmal ordentlich sauber gemacht, denn da haben die Küken natürlich auch einiges an Dreck hinterlassen. Aber nichts kaputt gemacht, hat uns die betroffene Mieterin Emily verraten. Alltäglich ist so ein Einsatz für die Taubenhilfe übrigens nicht. Für die Erfurter zumindest war es das erste Mal, dass sie gerufen wurden, weil Tauben in einer Wohnung genistet haben.
2: Schön kühl kommt's rein von draußen. Das ist eigentlich total perfekt, was uns das Thüringen-Wetter aktuell bietet. In der Nacht so 15 Grad im Durchschnitt und auch heute tagsüber wieder knapp 30 Grad. Dazu ganz, ganz viel Sonnenschein. Erst am Abend können so ein paar Wolken reinkommen. Dann kann es auch gewittern und schauern. Und diese Schauer und Gewitter halten dann am Montag noch ein bisschen an. Aber ab Dienstag, man weiß noch nicht, wie heiß es wird, aber es wird definitiv wieder richtig heiß.
3: 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Auf der B27 zwischen Eschwege und Witzenhausen ist der Abschnitt zwischen Eltmannshausen und der B249 bei Eschwege-Niederhohne in beiden Richtungen vorübergehend gesperrt. Dort läuft ein Feuerwehreinsatz nach einem PKW-Brand. Anwohner sollen Fenster und Türen geschlossen halten. Wir wünschen eine gute Fahrt.
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7: Ich bin Tanja Wagner. Nach dem Angriff am Rande des Christopher Street Days in Berlin hat die Polizei nach eigenen Angaben einen mutmaßlichen Verdächtigen identifiziert. Der Mann ist polizeibekannt und wird der islamistischen Szene in Berlin zugerechnet, sagte Polizeisprecher Florian Naht.
8: Wir haben weiterhin noch keinerlei Hinweise auf seine konkreten Motivationshintergründe oder auf den genauen Ablauf oder seinen Tatbeitrag als solchen.
7: Ein weißer Transporter soll mit hoher Geschwindigkeit in der Parkanlage Tiergarten in eine Menschenmenge gefahren sein. Mindestens ein Mensch wurde getötet. Mehrere Verletzte schweben in Lebensgefahr. Wegen der schweren Waldbrände sind in Frankreich und Spanien inzwischen mehr als 250.000 Menschen in Sicherheit gebracht worden. Allein im Südwesten Frankreichs mussten nach Behördenangaben rund 170.000 Menschen ihre Häuser verlassen. Eine der größten Evakuierungsaktionen in der Geschichte des Landes. Frankreich verstärkt die Löscharbeiten mit zusätzlichen Soldaten und Löschflugzeugen. In Spanien wurden rund 60.000 Menschen evakuiert. Die Bundesregierung plant, den Zuschuss für die sichere Übertragung von Strom zu kürzen. Nach einem Entwurf sind für das kommende Jahr nur noch 5,5 Milliarden Euro eingeplant. In diesem Jahr waren es 6,5 Milliarden. Für Verbraucher bedeutet das, es wird teurer.
9: Stromleitungen instand halten, sichern und neue bauen, auch damit durch Windkraft erzeugte Energie aus Norddeutschland in den Süden geleitet werden kann. Kosten dafür, die Netzentgelte, machen einen Großteil der Stromkosten für Verbraucher aus. Damit die nicht aus dem Ruder laufen, gibt es den Zuschuss vom Bund. Weil der jetzt aber gekürzt werden soll, bedeutet das im Vergleich zu diesem Jahr mehr Kosten. Nach Berechnungen des Vergleichsportals Verivox 12 Euro im Jahr für einen 3-Personen-Haushalt. Jan-Henner Reitze, Berlin.
7: Die Zahl der Maserninfektionen in den USA ist auf den höchsten Stand seit Jahrzehnten gestiegen. Mehr als 2300 Fälle in 45 Bundesstaaten sind in diesem Jahr bereits dokumentiert, wie aus Zahlen der Gesundheitsbehörde CDC und der Johns Hopkins Universität in Baltimore hervorgeht. Das sind den Daten zufolge schon mehr als im gesamten Jahr 2025.
5: 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Für Mittelthüringen Kim Wenzel.
10: Nicht nur in der Fußballregionalliga rollt der Ball wieder nach dem 4-1 der Erfurter gegen den BFC. Ist ja heute Carl Zeiss Jena 14 Uhr gegen Zwickau gefragt. Nein, es gab bereits Quali-Spiele für die erste Runde im Thüringer Vereinspokal. Dabei besiegte unter anderem Traktor Teichel Lauscher Neuhaus 4-1. Union Mühlhausen gewann mit 6-1 gegen Wacker Bad Salzung. Geht's noch höher? Ja, die Spielvereinigung Siebleben feierte einen 9-3 Kantersieg in Walldorf. Heute noch unter anderem Thüringen-Jena gegen Motor Gispersleben.

gerade die Tage, die wir alle genießen sollten, so ein bisschen durchatmen, zumindest wettertechnisch, denn ab Dienstag rollt wieder eine Hitzewelle auf uns zu. Man ist sich noch nicht ganz einig, wie heiß es wird. Allerdings können wir jetzt zumindest noch die Nächte genießen, in denen es so im Durchschnitt 15 Grad hat. Und auch heute im Laufe des Tages wird es so maximal 30 Grad. Dazu ganz, ganz viel Sonnenschein, also perfektes Draußenwetter.

0: 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Auf der B27 zwischen Eschwege und Witzenhausen ist der Abschnitt zwischen Eltmannshausen und der B249 bei Eschwege-Niederhohne in beiden Richtungen vorübergehend gesperrt. Grund ist ein Feuerwehreinsatz nach einem vorausgegangenen PKW-Brand. Anwohner werden gebeten, Fenster und Türen geschlossen zu halten. Wir wünschen eine gute Fahrt.
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3: Schönen Sonntagmorgen, noch ein bisschen das Kühl genießen und dazu Leipzig von Michael Schulte.

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1: Im Urlaub passiert manchmal was Merkwürdiges. Plötzlich erzählen Menschen Dinge, über die sie zu Hause jahrelang geschwiegen haben. Im Hotel, auf einer Wanderung oder am Strand entstehen Gespräche, die im Alltag nie stattfinden würden. Auch deshalb gibt's die Urlaubsseelsorge der evangelischen Kirche. Pfarrerinnen und Pfarrer sind an Ferienorten unterwegs, feiern Gottesdienste und bieten Gespräche an. Sie erleben immer wieder, im Urlaub fällt es vielen leichter, sich zu öffnen. Vielleicht, weil der Termindruck weg ist. Oder auch, weil alle wissen, diese Menschen begegne ich wahrscheinlich nie wieder. Gerade diese Anonymität kann befreiend sein. Wer keinen Ruf verteidigen, keine Rolle erfüllen und keine Erwartungen bedienen muss, spricht oft offener über Sorgen, Schuld oder Fragen, die er schon lange mit sich herumträgt. Da steckt was drin, das über den Urlaub hinausgeht. Nicht nur der Kopf braucht Abstand vom Alltag, auch die Seele. Manchmal braucht es eben diesen Abstand, damit Worte herauskommen, die im normalen Leben keinen Platz finden. Das muss nicht in einer Kirche passieren, aber vielleicht helfen Menschen und Orte, an denen ihr nichts darstellen müsst, aber trotzdem gehört werdet. Wann habt ihr das letzte Mal mit jemandem ehrlicher gesprochen, als ihr es von euch selbst erwartet hättet? Und was braucht ihr, um einem anderen Menschen wirklich euer Herz zu öffnen?
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1: Ich bin Tanja Wagner. Nach dem Angriff am Rande des Christopher Street Days in Berlin hat die Polizei nach eigenen Angaben einen mutmaßlichen Verdächtigen identifiziert. Der Mann ist polizeibekannt und wird der islamistischen Szene in Berlin zugerechnet, sagte Polizeisprecher Florian Naht.
2: Wir haben weiterhin noch keinerlei Hinweise auf seine konkreten Motivationshintergründe oder auf den genauen Ablauf oder seinen Tatbeitrag als solchen.
1: Ein weißer Transporter soll mit hoher Geschwindigkeit in der Parkanlage Tiergarten in eine Menschenmenge gefahren sein. Mindestens ein Mensch wurde getötet, mehrere Verletzte schweben in Lebensgefahr. Wegen der schweren Waldbrände sind in Frankreich und Spanien inzwischen mehr als eine 250.000 Menschen in Sicherheit gebracht worden. Allein im Südwesten Frankreichs mussten nach Behördenangaben rund 170.000 Menschen ihre Häuser verlassen. Eine der größten Evakuierungsaktionen in der Geschichte des Landes. Frankreich verstärkt die Löscharbeiten mit zusätzlichen Soldaten und Löschflugzeugen. In Spanien wurden rund 60.000 Menschen evakuiert. Die Bundesregierung plant, den Zuschuss für die sichere Übertragung von Strom zu kürzen. Nach einem Entwurf sind für das kommende Jahr nur noch 5,5 Milliarden Euro eingeplant. In diesem Jahr waren es 6,5 Milliarden. Für Verbraucher bedeutet das, es wird teurer.
3: Stromleitungen instand halten, sichern und neue bauen, auch damit durch Windkraft erzeugte Energie aus Norddeutschland in den Süden geleitet werden kann. Kosten dafür, die Netzentgelte, machen einen Großteil der Stromkosten für Verbraucher aus. Damit die nicht aus dem Ruder laufen, gibt es den Zuschuss vom Bund. Weil der jetzt aber gekürzt werden soll, bedeutet das im Vergleich zu diesem Jahr mehr Kosten. Nach Berechnungen des Vergleichsportals Verivox 12 Euro im Jahr für einen Drei-Personen-Haushalt. Jan-Henner Reitze, Berlin.
1: Die Zahl der Maserninfektionen in den USA ist auf den höchsten Stand seit Jahrzehnten gestiegen. Mehr als 2300 Fälle in 45 Bundesstaaten sind in diesem Jahr bereits dokumentiert, wie aus Zahlen der Gesundheitsbehörde CDC und der Johns Hopkins Universität in Baltimore hervorgeht. Das sind den Daten zufolge schon mehr als im gesamten Jahr 2025.
4: Noch könnt ihr die Fenster gut auflassen und schön das Kühl von draußen reinlassen. Denn aktuell sind wir so im Durchschnitt noch unter 20 Grad. Aber das wird im Laufe des Tages noch um einiges wärmer. Es geht noch mal 10 Grad nach oben. Bis zu 30 können es werden. Dazu ganz, ganz viel Sonnenschein. Das wird wieder ein schöner Tag, um draußen zu verbringen. Und abends dann allerdings vielleicht doch den Regenschirm einpacken. Denn hier und da kann es nass werden. Und auch der Montag wird ein bisschen nass. Aber ab Dienstag, da wird es dann schon wieder heiß.
5: 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Auf der A4 Richtung Frankfurt ist zwischen Gera Langberg und Rüdersdorf der linke Fahrstreifen wegen einer Ölspur gesperrt. Dort laufen Reinigungsarbeiten. Die B27 zwischen Eschwege und Witzenhausen ist zwischen Eltmannshausen und der B249 bei Eschwege-Niederhohne in beiden Richtungen vorübergehend gesperrt. Grund ist ein Feuerwehreinsatz nach einem vorherigen PKW-Brand. Anwohner sollen Fenster und Türen geschlossen halten. Wir wünschen eine gute Fahrt.

0: Red Hot Chili Peppers. Eieiei, es ist noch zu früh, um das richtig auszusprechen. Die Red Hot Chili Peppers zum Aufstehen auf Antenne Thüringen. Schön, dass ihr schon dabei seid.
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0: Die Ökumenische Akademie Ostthüringen bildet gerade Friedensreiter aus. Sie sollen polarisierte Lager in Kontakt bringen, zum Beispiel jetzt in der heißen Wahlkampfzeit in Sachsen-Anhalt. Auch 4 Thüringer machen diese Ausbildung und Andrea Terstappen aus der evangelischen Redaktion hat sie mal getroffen.
2: Ich finde es ganz wichtig, wenn die Kirche diesen Weg wählt, anstatt Leute auszuschließen, mit Leuten zu diskutieren. In der Gesellschaft, dass man halt wieder miteinander redet, nicht übereinander redet. Also das finde ich eine ganz wichtige Botschaft.
3: Gunter Grimm ist einer von 15 Teilnehmenden, Nebenerwerbslandwirt und Rentner und damit eher untypisch für die Friedensreiter-Seminare.
2: Ja, das ist vielleicht unser ganzes Problem, das Problem der Kirche, dass die in einer gewissen Blase ist, wo nur Theologen oder nur Leute, die da eingebunden sind, größtenteils mit akademischem Hintergrund, die dort mehr oder weniger intern ihre eigenen Sachen behandeln.
3: In seiner evangelischen Gemeinde will Gunter Grimm aus Weida später kontroverse Diskussionen moderieren. 3 weitere aus Thüringen machen die Ausbildung. Ein Student, eine Sozialverbandsmitarbeiterin und eine Architektin. Grimm findet die Mischung gut.
2: Ich hoffe erstmal für mich, dass ich neue Erkenntnisse kriege. Man lernt doch immer von den anderen Menschen dazu, gerade weil völlig abweichende Ansichten gegenüber meinen hier dabei sind. Und das soll ja aber auch die Toleranz schulen, dass man miteinander umgehen kann, fair miteinander diskutieren kann.
3: Auch und gerade mit Leuten, die zur AfD tendieren oder sie wählen, müsse man reden, findet Grimm.
2: Die Hoffnung für mich ist, dass man mehr miteinander redet, dass weniger ausgegrenzt wird, vor allem auch von Seiten der Amtskirche, was ich ganz wichtig finde, weil eigentlich ist meiner Meinung nach der Auftrag der Amtskirche, alle Menschen abzubilden und nicht irgendwie sich nur auf eine Seite zu positionieren, denn dann grenzen wir ja automatisch aus.
3: Petra Schwermann ist Gemeindedezernentin der Evangelischen Kirche in Mitteldeutschland und begleitet die Friedensreiterausbildung.
4: Wir müssen einfach wieder in ein gutes Miteinander kommen, indem wir einander zuhören und auch die Probleme, die in unserer Gesellschaft da sind, benennen. Darauf kommt es mir an. Und wenn wir damit dann Menschen menschenfreundlicher machen und besser im Dialog miteinander, dann freue ich mich darüber sehr.
3: Andrea Terstappen, Antenne Thüringen, Evangelische Redaktion.

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5: Ich bin Tanja Wagner. Am Rande des Christopher Street Days in Berlin ist ein Fahrzeug in eine Menschenmenge gefahren. Mindestens eine Person wurde dabei getötet, weitere Menschen teils schwer verletzt. Der regierende Bürgermeister von Berlin, Kai Wegner, zeigte sich vor Ort fassungslos über die Tat nach einer friedlichen Parade.
6: Ich kann nur sagen, dass Berlin als Stadt der Freiheit und der Vielfalt sich weiter stärken wird und positionieren wird. Wir werden uns unsere Art und Weise des Lebens und des Zusammenlebens nicht nehmen lassen. Ich habe großes Vertrauen in die Berliner Polizei, dass wir mit Hochdruck jetzt den Täter, die Täter ermitteln und sie dann auch zur Rechenschaft ziehen.
5: Der CSD wurde abgebrochen. Der mutmaßliche Täter ist polizeibekannt und wird der islamistischen Szene zugeordnet. Frankreich und Spanien kämpfen weiter gegen massive Waldbrände. Ein Ende ist nicht abzusehen. Rund eine Viertelmillion Menschen musste bereits in Sicherheit gebracht werden. Vororte von Bordeaux wurden evakuiert und für Madrid und Umgebung wurde der Notstand ausgerufen.
7: In Bussen werden die Menschen aus dem Südosten der Region Madrid zu den Notunterkünften evakuiert. In einigen Ortschaften hat das Feuer auf die Häuser übergegriffen. Die spanische Regierung spricht von einer sehr komplexen Lage, die man bisher so noch nicht erlebt habe. Vor allem die kräftigen Windböen bereiten den Rettungskräften Sorgen.
5: Bei dem Absturz eines Kleinflugzeugs in ein Einfamilienhaus bei Bremen sind zwei Männer ums Leben gekommen. Bei den Toten handelt es sich um die beiden Insassen des Flugzeugs, einen 65-jährigen und einen 77-jährigen Mann aus Bremen, wie die Polizei mitteilte. Die Maschine soll kurz vor dem Absturz in Bremen gestartet sein, dann verlor sie in einer Wohnsiedlung an Höhe. Warum, ist unklar. Formel-1-Weltmeister Lando Norris startet beim Großen Preis von Ungarn von der Pole Position. Der McLaren-Pilot beendete damit die bisherige Pole-Serie von Mercedes in dieser Saison. Hinter Pole-Mann Norris startet Ferrari-Fahrer Charles Leclerc von Rang 2 vor Piastri. WM-Spitzenreiter Antonelli wurde genau wie Mercedes-Pilot Hamilton mit einer Strafe belegt. Beide büßten Plätze ein.
4: 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Für Mittelthüringen Kim Wenzel.
8: Keine einzige Partie des ersten Spieltages der neuen Regionalliga-Saison blieb bisher ohne Tore. Allen voran das 4-1 von RWE gegen den BFC. Bitte auch heute kein 0-0 in Jena, wenn der FCC 14 Uhr Zwickau empfängt. Ja, viele Trainer haben Carl Zeiss und Neucoach Marco Grote mit auf dem Zettel in Sachen Meisterschaft.
9: Oben mit dabei sein schließt ja erstmal nichts aus und ich finde, das ist einfach auch eine realistische Einschätzung. Ich für mich sehe erstmal wenig Druck und das liegt auch in meiner Natur sowieso. Das hat gar nichts mit irgendwie Platz 1 oder sonstigen Geschichten zu tun.
8: Na also, dann einfach Gas geben und gewinnen.
10: Auch heute ist wieder einiges los im Freistaat. Wenn ihr ein bisschen Inspiration braucht, was ihr so tun könnt heute, dann klickt doch schnell mal auf antennethüringen.de in unsere Veranstaltungstipps rein. Und wettertechnisch bekommt ihr wirklich Premium-Ausgehwetter heute. Am besten Sonnencreme direkt ranschmieren und dann geht's los. Es wird wieder schön sonnig heute den ganzen Tag. Bis zu 30 Grad geht's hoch. Am Abend allerdings wird's dann ein bisschen, sagen wir mal, durchwachsen. Hier und da können wirklich schon die ersten Schauer reinkommen. Gewitter kann auch dabei sein und der Montag, der sieht dann ähnlich aus. Ein bisschen durchwachsen, aber ab Dienstag, da wird es dann richtig heiß.
11: 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Auf der A4 Richtung Frankfurt zwischen Gera-Langenberg und Rüdersdorf gibt es eine Ölspur. Der rechte und der mittlere Fahrstreifen sind wegen Reinigungsarbeiten gesperrt. Die B27 zwischen Eschwege und Witzenhausen ist zwischen Eltmannshausen und der B249 bei Eschwege-Niederhohne in beiden Richtungen vorübergehend gesperrt. Grund ist ein Feuerwehreinsatz bei Nachlöscharbeiten nach einem vorausgegangenen PKW-Brand. Wir wünschen eine gute Fahrt.
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1: Einen schönen Sonntagmorgen. Ihr zieht euch einen Kaffee zum Wachwerden und wir packen den Muntermacher drauf. Save Me Tonight ist das von Jennifer Lopez. Jetzt auf Antenne Thüringen. Schönen guten Morgen.

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1: Wer an Blutkrebs erkrankt, braucht oft Stammzellen eines fremden Menschen. Deshalb werden in der deutschen Knochenmarkspendedatei der DKMS Menschen erfasst, die bereit wären zu spenden. Auch auf dem Wacken Open Air, wo heute die ersten Fans anreisen, wirbt die DKMS um Spender. Dario Weiland aus der evangelischen Redaktion hat mit Simone Heinrich von der DKMS gesprochen, darüber, was jeder selbst gegen Blutkrebs tun kann und wie die Spendersuche in Wacken angefangen hat.
2: Ursprünglicher Auslöser des Engagements war die Erkrankung von Melissa, Tochter des damaligen Produktionsleiters Thomas Hess, der also dann gemeinsam mit den beiden Wackengründern alles möglich gemacht hat, dass also hier registriert wird und dass die Fans mobilisiert und motiviert werden, die DKMS zu unterstützen. Wir sind wirklich ganz, ganz, ganz, ganz dankbar dafür.
3: Was mit dem Schicksal einer Familie begonnen hat, ist längst fester Teil des Festivals. Jeden Sommer steht die DKMS mit einem Stand im Camp der Wacken Foundation. Was das bislang gebracht hat, rechnet Simone Heinrich vor.
2: Da sind wir besonders stolz drauf, dass wir aus den 12.700 Registrierten, die wir also hier gemeinsam auf dem Heiligen Acker in die DKMS aufgenommen haben, schon 100 zweite Lebenschancen möglich machen konnten. Das ist wirklich ganz, ganz toll und die Transplantate sind in 27 Länder weltweit gegangen.
3: Hinter jeder Rettung steht ein Mensch, der sich einmal hat registrieren lassen. Passende Spender sind selten, es braucht ständig neue Registrierungen.
2: Es geht ganz, ganz einfach. Registrieren, dafür wird eine Einverständniserklärung benötigt, die einfach ausfüllen. Dann gibt es 3 Wattestäbchen, mit denen wird ein Wangenschleimhautabstrich genommen und dann das Ganze in einen Umschlag verpackt. Die Daten werden bei uns im Labor ausgewertet, pseudonymisiert in den weltweiten Suchlauf eingespielt und wenn es da einen möglichen Treffer geben sollte, werden wir als Datei informiert und treten dann wiederum mit der möglichen Spenderin, dem möglichen Spender in Kontakt und dann wird alles weitere besprochen und geklärt.
3: Wer diese Woche in Wacken ist, kann direkt am Stand vorbeikommen. Alle anderen können sich auch kostenlos ein Testset nach Hause schicken lassen unter dkms.de. Dario Weiland, Antenne Thüringen, evangelische Redaktion.
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1: Ich bin Tanja Wagner. Am Rande des Christopher Street Days in Berlin ist ein Fahrzeug in eine Menschenmenge gefahren. Mindestens eine Person wurde dabei getötet, weitere Menschen teils schwer verletzt. Der regierende Bürgermeister von Berlin, Kai Wegner, zeigte sich vor Ort fassungslos über die Tat nach einer friedlichen Parade.
2: Ich kann nur sagen, dass Berlin als Stadt der Freiheit und der Vielfalt sich weiter stärken wird und positionieren wird. Wir werden uns unsere Art und Weise des Lebens und des Zusammenlebens nicht nehmen lassen. Ich habe großes Vertrauen in die Berliner Polizei, dass wir mit Hochdruck jetzt den Täter, die Täter ermitteln und sie dann auch zur Rechenschaft ziehen.
1: Der CSD wurde abgebrochen. Der mutmaßliche Täter ist polizeibekannt und wird der islamistischen Szene zugeordnet. Frankreich und Spanien kämpfen weiter gegen massive Waldbrände. Ein Ende ist nicht abzusehen. Rund eine Viertelmillion Menschen musste bereits in Sicherheit gebracht werden. Vororte von Bordeaux wurden evakuiert und für Madrid und Umgebung wurde der Notstand ausgerufen.
3: In Bussen werden die Menschen aus dem Südosten der Region Madrid zu den Notunterkünften evakuiert. In einigen Ortschaften hat das Feuer auf die Häuser übergegriffen. Die spanische Regierung spricht von einer sehr komplexen Lage, die man bisher so noch nicht erlebt habe. Vor allem die kräftigen Windböen bereiten den Rettungskräften Sorgen.
1: Bei dem Absturz eines Kleinflugzeugs in ein Einfamilienhaus bei Bremen sind zwei Männer ums Leben gekommen. Bei den Toten handelt es sich um die beiden Insassen des Flugzeugs, einen 65-jährigen und einen 77-jährigen Mann aus Bremen, wie die Polizei mitteilte. Die Maschine soll kurz vor dem Absturz in Bremen gestartet sein, dann verlor sie in einer Wohnsiedlung an Höhe. Warum, ist unklar. Formel-1-Weltmeister Lando Norris startet beim Großen Preis von Ungarn von der Pole Position. Der McLaren-Pilot beendete damit die bisherige Pole-Serie von Mercedes in dieser Saison. Hinter Pole-Mann Norris startet Ferrari-Fahrer Charles Leclerc von Rang 2 vor Piastri. WM-Spitzenreiter Antonelli wurde genau wie Mercedes-Pilot Hamilton mit einer Strafe belegt. Beide büßten Plätze ein.
4: Es sind gerade die Tage, die wir alle genießen sollten, so ein bisschen durchatmen, zumindest wettertechnisch, denn ab Dienstag rollt wieder eine Hitzewelle auf uns zu. Man ist sich noch nicht ganz einig, wie heiß es wird. Allerdings können wir jetzt zumindest noch die Nächte genießen, in denen es so im Durchschnitt 15 Grad hat. Und auch heute im Laufe des Tages wird es so maximal 30 Grad. Dazu ganz, ganz viel Sonnenschein, also perfektes Draußenwetter. Und heute Abend wird es dann auch schon wieder nass hier und da. Da kommen die ersten Schauer und Gewitter rein. Der Montag auch ein bisschen durchwachsen und wie gesagt, ab Dienstag wird es dann wieder heiß.
5: 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Auf der A4 Richtung Frankfurt zwischen Gera-Langenberg und Rüdersdorf. Vorsicht wegen einer Ölspur. Der rechte und der mittlere Fahrstreifen sind für Reinigungsarbeiten gesperrt. Wir wünschen eine gute Fahrt.

0: schönen Sonntagmorgen und schön, dass ihr schon dabei seid.
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0: Eine Sommertheatertournee durch Pfarrgärten startet direkt heute Abend. Es spielt das Ensemble der Theaterpädagogik-Ausbildung der Evangelischen Kirche in Mitteldeutschland. Das Stück heißt Bilder deiner großen Liebe, nach einem unvollendeten Roman von Wolfgang Herrndorf. Es ist mal poetisch und leise, mal schrill und sehr laut. Also es wird wirklich sehr toll. Und Andrea Terstappen berichtet.
2: Ja, Bilder deiner großen Liebe geht um Isa. Isa ist 14 und aus der Psychiatrie ausgebrochen. Und es hat eigentlich gar nichts so mit so einer romantischen Liebe zu tun, sondern eher so mit einer Liebe sich selbst gegenüber.
3: Das sagt Akteurin Nadja Brischzi. 9 Frauen bespielen die Bühne, zum Beispiel Pauline Schottmann.
4: Wir sind alle Isa und das ist auch sehr interessant, weil wir natürlich auch alle unterschiedlich aussehen. Es ist auch ganz schön, weil wir alle unterschiedliche Perspektiven auch von Isa in das Stück reinbringen und dadurch bekommt sie ja auch einen total schönen Charakter.
5: Ich wollte ein Junge sein!
3: Premiere ist heute Abend um 20 Uhr im Pfarrgarten in Großfahner in der Gartenstraße 11.
6: Wie die Frösche störst du?
7: Fragt deine Eltern.
6: Und töten ja ein Tier.
3: Es lohnt sich, findet das Sommertheater-Team.
2: Weil unser Stück mutig ist, es ist witzig. Ich glaube, man findet die Teile von Isa in sich selbst wieder. Ich glaube, man geht ganz beschwingt raus, ganz freudig, auch wenn das Thema

0: Aber vielleicht kein einfaches ist. Man hat so Momente, wo es ja ein bisschen ruhiger ist und dann Momente, wo wir total abgehen auf der Bühne und die Spaß machen.
1: Die Theaterpädagogik-Ausbildung der Evangelischen Kirche Mitteldeutschland startet ab Dezember wieder neu. Sabine Weigel und Lena Klocketer sind jetzt fertig und können es wirklich empfehlen.
2: Ich arbeite als Pfarrerin in der mobilen Kinder- und Jugendkirche und da hoffe ich einfach, dass ich diese Theatererfahrung auch an Kinder und Jugendliche weitergeben kann.
3: Ich komme auch immer tatsächlich aus Berlin hier angereist und es lohnt sich auf jeden Fall.
4: Ja, also ich finde, man lernt auf jeden Fall viel Handwerkszeug, was in dem Theaterbereich auch super wichtig ist.
1: Weitere Tourstationen in Thüringer Pfarrgärten sind Dienstag in Sömmerda, Mittwoch in Sondershausen und das Finale ist am Samstag in Erfurt-Marbach, immer um 20 Uhr. Ausbildungschefin Sabine Kappelt und Regisseur Stefan Mahn laden ein.
5: Einfach zugucken und genießen. Jeder Mensch wird was finden. Man muss nicht irgendwas lesen vorher oder sonst was.
6: Ich finde es eigentlich eine große Liebeserklärung an das Leben.
1: Andrea Terstappen, Antenne Thüringen, Evangelische Redaktion.
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8: Ich bin Tanja Wagner. Nach dem Angriff am Rande des Christopher Street Days in Berlin hat die Polizei nach eigenen Angaben einen mutmaßlichen Verdächtigen identifiziert. Der Mann ist polizeibekannt und wird der islamistischen Szene in Berlin zugerechnet, sagte Polizeisprecher Florian Naht.
9: Wir haben weiterhin noch keinerlei Hinweise auf seine konkreten Motivationshintergründe oder auf den genauen Ablauf oder seinen Tatbeitrag als solchen.
8: Ein weißer Transporter soll mit hoher Geschwindigkeit in der Parkanlage Tiergarten in eine Menschenmenge gefahren sein. Mindestens ein Mensch wurde getötet. Mehrere Verletzte schweben in Lebensgefahr. Wegen der schweren Waldbrände sind in Frankreich und Spanien inzwischen mehr als eine 250.000 Menschen in Sicherheit gebracht worden. Allein im Südwesten Frankreichs mussten nach Behördenangaben rund 170.000 Menschen ihre Häuser verlassen. Eine der größten Evakuierungsaktionen in der Geschichte des Landes. Frankreich verstärkt die Löscharbeiten mit zusätzlichen Soldaten und

0: Löschflugzeugen. In Spanien wurden rund 60.000 Menschen evakuiert. Die Bundesregierung plant, den Zuschuss für die sichere Übertragung von Strom zu kürzen. Nach einem Entwurf sind für das kommende Jahr nur noch 5,5 Milliarden Euro eingeplant. In diesem Jahr waren es 6,5 Milliarden. Für Verbraucher bedeutet das, es wird teurer.
1: Stromleitungen instand halten, sichern und neue bauen, auch damit durch Windkraft erzeugte Energie aus Norddeutschland in den Süden geleitet werden kann. Kosten dafür, die Netzentgelte, machen einen Großteil der Stromkosten für Verbraucher aus. Damit die nicht aus dem Ruder laufen, gibt es den Zuschuss vom Bund. Weil der jetzt aber gekürzt werden soll, bedeutet das im Vergleich zu diesem Jahr mehr Kosten. Nach Berechnungen des Vergleichsportals Verivox 12 Euro im Jahr für einen 3-Personen-Haushalt. Jan-Henner Reitze, Berlin.
0: Die Zahl der Maserninfektionen in den USA ist auf den höchsten Stand seit Jahrzehnten gestiegen. Mehr als 2300 Fälle in 45 Bundesstaaten sind in diesem Jahr bereits dokumentiert, wie aus Zahlen der Gesundheitsbehörde CDC und der Johns Hopkins Universität in Baltimore hervorgeht. Das sind den Daten zufolge schon mehr als im gesamten Jahr 2025.
2: 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Für Mittelthüringen Kim Wenzel.
3: Ja, nicht nur in der Fußballregionalliga rollt der Ball wieder nach dem 4-1 der Erfurter gegen den BFC. Ist ja heute Karlsruhe Jena 14 Uhr gegen Zwickau gefragt. Nein, es gab bereits Quali-Spiele für die erste Runde im Thüringer Vereinspokal. Dabei besiegte unter anderem Traktor Teichel Lauscher Neuhaus 4-1. Union Mühlhausen gewann mit 6-1 gegen Wacker Bad Salzung. Geht's noch höher? Ja, die Spielvereinigung Siebleben feierte einen 9-3 Kantersieg in Walldorf. Heute noch unter anderem Thüringen-Jena gegen Motor Gispersleben.
4: Noch könnt ihr die Fenster gut auflassen und schön das Kühl von draußen reinlassen. Denn aktuell sind wir so im Durchschnitt noch unter 20 Grad. Aber das wird im Laufe des Tages noch um einiges wärmer. Es geht noch mal 10 Grad nach oben. Bis zu 30 können es werden. Dazu ganz, ganz viel Sonnenschein. Das wird wieder ein schöner Tag, um draußen zu verbringen. Und abends dann allerdings vielleicht doch den Regenschirm einpacken. Denn hier und da kann es nass werden. Und auch der Montag wird ein bisschen nass. Aber ab Dienstag, da wird es dann schon wieder heiß.
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5: 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Im Innkreis zwischen Herschdorf und Pennewitz sind Schafherden unterwegs. Wir wünschen eine gute Fahrt.
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2: 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Schönes Wochenende.

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1: Am Freitag startet die christliche Zeltstadt auf dem Hofgut Siloa bei Gotha. Über 2000 Camper aus ganz Deutschland sind angemeldet und es ist noch viel Platz für ganz viele spontane Gäste. Angefangen hat das alles 2001. Walter Lutz vom Leitungsteam ist von Anfang an mit dabei.
2: Als wir hier begonnen haben auf dem Gelände, waren wir mit 250 Leuten da, inklusive der Mitarbeitenden. Und heute sind es 2100, darunter 300 ehrenamtliche Leute. Das ist einfach nur ein Traum.
3: Über 2000 Campingfans leben ab 31. Juli in der Zeltstadt, in 21 Dörfern und eigenen Zelten oder Wohnwagen. Es gibt ein Seminar- und Workshop-Programm, außerdem Gottesdienste, Sport, Konzerte und Talkrunden und abends Schwuf im Hof mit Live-Musik.
2: Wir haben 300 ehrenamtliche Mitarbeiter. Das typische Beispiel, wir haben im Support-Team einen Banker, der schleppt den ganzen Tag Bänke. Im Schweiße seines Angesichts sagt er, ich sitze sonst das ganze Jahr über am PC und in Meetings und hier kann ich Dinge schleppen und Stromleitungen verlegen. Es ist einfach eine große Freude zu sehen, wie die Leute sich hier einsetzen.
3: Es gibt in der Zeltstadt Angebote für Kinder, Teenies und junge Erwachsene. Singles können in einem extra Zeltdorf Gemeinschaft erleben. Es laufen Fußball- und Volleyballturniere und auch wieder eine große Blutspendeaktion.
2: Das Besondere für mich ist, hier, sag ich mal, wohnt der Arzt neben dem Arbeiter und die haben eine gute Woche miteinander. Und was mich begeistert, sind einfach auch die vielen Familien mit ihren Kindern. Wir haben 700 Kinder allein hier auf dem Platz, die ein altersgerechtes Programm haben, vom Krabbelalter bis hin zum Jugendzelt.
3: Für die Verpflegung sorgt ein rollender Verkaufsstand, der Siloa Hofladen. Morgens gibt es den Brötchenservice, das Sortieren der 2500 Brötchen erledigen Freiwillige, sowie die anderen Jobs von Tontechnik und Kinderbetreuung bis zum Sanitätscontainer.
4: Gemeinschaft, Begegnungen sind ganz wichtig.
5: Ich finde, das ist ein bisschen wie ein Überraschungsei. Man weiß auch nie, was passiert. Es ist also umwerfend und das kann einem hier jederzeit passieren, dass Gott einem in irgendeiner Weise begegnet.
3: Edith Lutz und Ilse Lindemann lieben das Zeltstadtfeeling. Der uralte Campingwagen von Walter Lutz hält übrigens immer noch durch.
2: Ich habe ja mal irgendwann gesagt, solange der TÜV kriegt, mache ich Zeltstadt. Der lässt mich jetzt schon mit 52 Jahren nicht hängen. Und die Kollegen haben schon gesagt aus dem Leitungsteam, ach, selbst wenn der keinen TÜV mehr kriegt, wir besorgen dir einen anderen.
3: Andrea Terstappen, Antenne Thüringen, Evangelische Redaktion.

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0: Auch heute ist wieder einiges los im Freistaat. Wenn ihr ein bisschen Inspiration braucht, was ihr so tun könnt heute, dann klickt doch schnell mal auf antennethüringen.de in unsere Veranstaltungstipps rein. Und wettertechnisch bekommt ihr wirklich Premium-Ausgehwetter heute. Am besten Sonnencreme direkt ranschmieren und dann geht's los. Es wird wieder schön sonnig heute den ganzen Tag. Bis zu 30 Grad geht's hoch. Am Abend allerdings wird's dann ein bisschen, sagen wir mal, durchwachsen. Hier und da können wirklich schon die ersten Schauer reinkommen. Gewitter kann auch dabei sein und der Montag, der sieht dann ähnlich aus. Ein bisschen durchwachsen, aber ab Dienstag, da wird es dann richtig heiß.
1: Antenne Thüringen, der schnellste Verkehrsservice mit KI. Im Innkreis zwischen Herschdorf und Pennewitz sind Schafherden unterwegs. Wir wünschen eine gute Fahrt.
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Ophelia, das ist eine der tragischsten Figuren der Weltliteratur aus William Shakespeares berühmter Tragödie Hamlet. Und Taylor Swift ist ja die erfolgreichste

0: die Sängerin, die es gerade so auf der ganzen Welt gibt. Und sie hat ihre Geschichte, die Geschichte von Ophelia, neu geschrieben in ihrem Song The Fate of Ophelia. Und was das genau bedeutet, das hört ihr von Oliver Weiland aus der evangelischen Redaktion.
1: Die älteste Tochter eines Edelmanns. Ophelia lebt in Fantasien. Doch Liebe war ein kaltes Bett voller Skorpione. Ihr Gift raubt ihr den Verstand. Bei Shakespeares Ophelia geht's eigentlich um Macht, verschlingende, toxische Liebe. Und die Geschichte ist ganz anders. Da stirbt Ophelia durch das toxische Verhältnis und die Trennung von Hamlet, wird wahnsinnig und ertrinkt in ihrer Melancholie und in einem Fluss. Aber die Story von Taylor geht ganz anders. Und wenn du nie zu mir gekommen wärst, wäre ich vielleicht in der Melancholie ertrunken. Ich schwor meine Loyalität mit mir selbst. Mit mir, mir selbst und ich. Genau bevor du meinen Himmel in Brand gesetzt hast. Gerade als sie nur noch mit sich selbst loyal sein wollte, kommt dieser Mann und bringt wieder Gefühl, Energie, Lebenswillen in ihr Leben. All die Zeit saß ich allein in meinem Turm. Du hast nur deine Kräfte geschärft. Jetzt kann ich alles sehen. Spät in einer Nacht hast du mich aus meinem Grab geholt und mein Herz gerettet vor dem Schicksal von Ophelia. Klar singt Taylor Swift hier von ihrem Verlobten Travis Kelce. Und sie sagt, er hat sie gerettet aus der Einsamkeit und Melancholie. Es ist eingeschlossen in meiner Erinnerung. Und nur du besitzt den Schlüssel. Nicht mehr ertrinkend und betrogen, nur weil du zu mir gekommen bist. The Fate of, das Schicksal von Ophelia, ist abgewendet. Aus dem Drama wurde eine Rettungsgeschichte. Die Geschichte von einer heilsamen Liebe. Und aus Taylor Swift wurde eben nicht Ophelia. Sie wurde davor bewahrt, in so einem Liebes- und Kopfchaos zu enden. Happy End. Dario Weiland, Antenne Thüringen, evangelische Redaktion.

0: Gaga. 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Sonntagmorgen, 8.52 Uhr haben es.
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0: Ja, vermutlich habt ihr es schon mitbekommen, als ihr heute Morgen auf euer Handy geguckt habt. Anschlag auf den Christopher Street Day in Berlin. Gegen 22 Uhr ist ein Auto in die Menschenmenge am Tiergarten gerast. Mindestens eine Frau wurde getötet, 16 weitere Menschen wurden verletzt, mehrere davon lebensbedrohlich. Polizeisprecher Florian Natt.
2: Es laufen bereits Maßnahmen gegen diesen Tatverdächtigen, der noch nicht festgenommen worden ist. Allerdings ist dieser Tatverdächtige Polizei bekannt. Er ist uns Polizei bekannt als Angehöriger des islamistischen Milieus hier in Berlin. Und unsere Fahndungsmaßnahmen nach dieser Person laufen mit Hochdruck. Wir werden heute oder in den heutigen Stunden des laufenden Tages, wir sind ja schon am nächsten Tag, höchstwahrscheinlich auch in Fahndungsmaßnahmen dann mit der Öffentlichkeit gehen.
0: Ja, und dann ging es schneller als gedacht. Heute am frühen Morgen wurde schon ein Fahndungsfoto veröffentlicht.
2: Es ist ein mutmaßlicher Tatverdächtiger. Wir haben weiterhin noch keinerlei Hinweise auf seine konkreten Motivationshintergründe oder auf den genauen Ablauf oder seinen Tatbeitrag als solchen. Nichtsdestotrotz ist ein Tatverdächtiger identifiziert worden und dieser Tatverdächtige ist Angehöriger und soll Angehöriger des islamistischen Milieus in Berlin sein.
0: Wie geht's jetzt weiter?
2: Weitere Informationen kann ich Ihnen aus ermittlungs- und fahndungstaktischen Gründen hier heute noch nicht mitteilen, aber ich denke, es ist schon wichtig, dass wir jetzt schon heute mitteilen, dass wir in den Ermittlungen einen großen Schritt vorangekommen sind und genau einen möglichen Tatverdächtigen hier bereits identifizieren konnten, weil es sich um eine schwere Gewalttat handelt, die hier tatsächlich begangen worden ist im großen Tiergarten und wir deshalb natürlich daran interessiert sind, auch mögliche Hinweise so schnell wie möglich von jeder Seite zu bekommen, die dazu führen könnten, diesen Tatverdächtigen dann tatsächlich festnehmen zu können.
0: Und auch Berlins regierender Bürgermeister Kai Wegner hat sich in der Nacht schon geäußert, sein Statement gleich in den Antenne Thüringen Nachrichten um 9 Uhr mit Tanja Wagner.
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0: Und das ist Pink mit Irrelevant.

0: schönen guten Morgen am Sonntag.
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0: Ich bin Tanja Wagner. Am Rande des Christopher Street Days in Berlin ist ein Fahrzeug in eine Menschenmenge gefahren. Mindestens eine Person wurde dabei getötet, weitere Menschen teils schwer verletzt. Der regierende Bürgermeister von Berlin, Kai Wegner, zeigte sich vor Ort fassungslos über die Tat nach einer friedlichen Parade.
1: Ich kann nur sagen, dass Berlin als Stadt der Freiheit und der Vielfalt sich weiter stärken wird und positionieren wird. Wir werden uns unsere Art und Weise des Lebens und des Zusammenlebens nicht nehmen lassen. Ich habe großes Vertrauen in die Berliner Polizei, dass wir mit Hochdruck jetzt die Täter ermitteln und sie dann auch zur Rechenschaft ziehen.
0: Der CSD wurde abgebrochen. Der mutmaßliche Täter ist polizeibekannt und wird der islamistischen Szene zugeordnet. Frankreich und Spanien kämpfen weiter gegen massive Waldbrände. Ein Ende ist nicht abzusehen. Rund eine Viertelmillion Menschen musste bereits in Sicherheit gebracht werden. Vororte von Bordeaux wurden evakuiert und für Madrid und Umgebung wurde der Notstand ausgerufen.
2: In Bussen werden die Menschen aus dem Südosten der Region Madrid zu den Notunterkünften evakuiert. In einigen Ortschaften hat das Feuer auf die Häuser übergegriffen. Die spanische Regierung spricht von einer sehr komplexen Lage, die man bisher so noch nicht erlebt habe. Vor allem die kräftigen Windböen bereiten den Rettungskräften Sorgen.
0: Bei dem Absturz eines Kleinflugzeugs in ein Einfamilienhaus bei Bremen sind zwei Männer ums Leben gekommen. Bei den Toten handelt es sich um die beiden Insassen des Flugzeugs, einen 65-jährigen und einen 77-jährigen Mann aus Bremen, wie die Polizei mitteilte. Die Maschine soll kurz vor dem Absturz in Bremen gestartet sein, dann verlor sie in einer Wohnsiedlung an Höhe. Warum, ist unklar. Formel-1-Weltmeister Lando Norris startet beim Großen Preis von Ungarn von der Pole Position. Der McLaren-Pilot beendete damit die bisherige Pole-Serie von Mercedes in dieser Saison. Hinter Pole-Mann Norris startet Ferrari-Fahrer Charles Leclerc von Rang 2 vor Piastri. WM-Spitzenreiter Antonelli wurde genau wie Mercedes-Pilot Hamilton mit einer Strafe belegt. Beide büßten Plätze ein.
3: Das Wetter auf Antenne Thüringen jetzt noch mit milden Temperaturen immer noch. Dingolstedt 21 Grad oder wieder, sagen wir mal, Lucca 21 Grad. Arzahn kommt auf 19 Grad. Also heute nochmal hochsommerlich. Sonne-Wolken-Mix bei bis zu 31 Grad maximal. Ab dem späten Nachmittag kann es dann Regen geben. Eventuell auch mit Gewittern mit dabei. Das zieht sich dann die Nacht durch. Morgen durchwachsen. Neben Sonne und Wolken immer wieder Schauer möglich. Es wird kühler, 24 Grad maximal. Und ab Dienstag dann wieder Hochsommer.
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3: Es ist 9:03, Antenne Thüringen, der schnellste Verkehrsservice. A38 Richtung Leipzig zwischen Bleicherode und Großwechsungen. Vorsicht hier Spanngurte auf der Fahrbahn. Und Ilmkreis zwischen Herrstoff und Pennewitz. Hier ist eine Schafherde unterwegs. Habt ihr noch mehr gesehen? Eine Nummer für alles, WhatsApp, Verkehr und mehr. Wir sind da, 0800 3x5 2550.
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7: Joris liebt nämlich Zwiebelkuchen und genau das war der Grund, warum wir ihn letztes Mal zum Zwiebelmarkt für die Antenne Thüringen Bühne gebucht hatten. Vorher ist er bei mir natürlich noch mal im Studio reingeschneit und er hat einiges erzählt. Er ist Papa geworden, hat nicht nur ein Mikro gerne in der Hand, sondern auch mal einen richtigen Hammer, weil er nämlich eine Ausbildung zum Tischler macht. Und ich glaube, im Thüringen-Test war er bisher der... Ich glaube, der war der Beste. Das alles auf alle Fälle heute in meiner Show. Und damit einen wunderschönen guten Morgen überall, wo ihr uns gerade zuhört. Und bis gleich.
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2: Du, seit wir uns das letzte Mal gesehen haben, ist viel passiert. Mal abgesehen von den Alben.
3: Ja, da ist einiges passiert, ja, ne?
2: Oder? Erzähl mal.
3: Ja, ich bin tatsächlich jetzt Mitte 20 mittlerweile, Familienvater. Ich bin schon älter als Mitte 20, muss ich zugeben. Und ich bin, aber wirklich Familienvater stimmte.
2: Ja, aber Familienvater klingt so total erwachsen.
3: Findest du?
2: Ja, und ich habe nicht rausgefunden, ob Junge oder Mädchen.
3: Tja, das wirst du auch niemals rausfinden. Das ist so, überhaupt ein Riesenstunt für mich gewesen, das überhaupt zu erzählen. Ich bin ja jemand, wie du weißt, ich liebe es in meiner Musik, über alles zu sprechen.
2: Ja.
3: Aber für mich gibt es nichts Wichtigeres, als so eine gewisse Schutzzone auch zu haben. Weißt du, man ist so viel unterwegs, man trifft so viele fantastische Leute, aber natürlich steht man irgendwie auch in der Öffentlichkeit und ich liebe es sehr, mit meiner Familie auch einfach nur
2: zu beschützen auch.
3: Zu sein, ja.
2: Ja, genau. Ich meine, du postest ja nichts. Ich hab alles durchgesucht.
3: Nichts.
2: Ich dachte, ich hätte es gerne gewusst, ob es ein Mädchen oder ein Junge ist, aber
3: man weiß nicht, vielleicht sind es ja auch hunderte Kinder, weißt du, man weiß das alles nicht.
2: Ja, stimmt. Von Frauen zum Beispiel oder so. Das wäre ja noch schöner. Also als Musiker würde es passen. Aber das sind doch die...
3: Ein Zwiebelzopf an Kindern um mich herum.
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2: Es ist doch jetzt eigentlich egal, ob es nur eins ist oder ob es mehrere sind. Auf alle Fälle sind das doch die, die Momente, also neben dem Verliebtsein, wenn die Kinder kommen, im Leben eines Musikers, wo die Leute extrem kreativ werden und sentimental vor allen Dingen.
3: Ja, ist ich habe auch hab das. Letzteres, also extrem kreativ fühle ich mich zwischendrin, fühle ich mich extrem müde, aber natürlich auch, doch, wahrscheinlich hast du recht, aber sentimental definitiv. Also ich finde, das Wort Vergänglichkeit ist mir vorher nie so viel im Kopf rumgespukt wie jetzt die letzten Jahre, ja.
2: Weil die Kinder so schnell groß werden oder warum?
3: Ja, weil alles, also es kommt natürlich gerade vieles zusammen. Ich bin jetzt seit 10 Jahren mittlerweile auf dieser großen, verrückten Bühne unterwegs. Mhm. Das macht mir nach wie vor Spaß und gleichzeitig ist natürlich so, jetzt dieses Jahr steht das erste Jubiläum ins Haus. Es wird dieses erste Album als Jubiläumsalbum geben, das ist natürlich eine große Ehre. Und gleichzeitig erlebe ich gerade sehr, sehr viel nochmal, was ich schon erlebt habe.
2: Was zum Beispiel?
3: So, wenn ich jetzt diese Herz-über-Kopf-Version neu aufgenommen habe mit den Klassikern zum Beispiel für dieses Album, dann fallen mir wieder so viele Erinnerungen ein. Zum Beispiel, wie ich da ich weiß noch, dass ich aus diesem Tourbus rausstolpere auf einem Weinberg vor Weimar und mich darauf freue, auf diesem Zwiebelmarkt dann zu spielen. Also weißt du, es gibt so viele Erinnerungen an all diese Konzerte und an all das, was passiert ist. Und das macht mich auch ein bisschen sentimental, weil das natürlich alles ist. Also wir alle sind vergänglich. Alles ist vergänglich.
2: Was ist denn eigentlich anstrengender, die Nacht durchzumachen mit deinen Kumpels

0: auf der Bühne oder irgendwo dann im Tourbus oder nachts die Flasche zu geben?
1: Also ich glaube, beides ist nicht anstrengend. Man hat ja Superkräfte auf einmal, die man vorher nicht kannte. Ich kannte die schon ein bisschen von mir, weil ich natürlich irgendwie oft auch dieses Phänomen habe, dass du irgendwie wirklich sehr, sehr spät ins Bett gegangen bist und dann morgens im Frühstücksfernsehen sitzt oder so und halbwegs funktionieren musst. Aber ja, doch, man hat Superkräfte als Mensch.
0: Aber nicht ewig, ne? Nur mal so.
1: Meinst du?
0: Ja.
1: Also ich kann jetzt auch nicht mehr so schnell rennen wie mit 18.
0: Ach, diese Einsicht ist schon da.
1: Einsicht ist es noch nicht. Also ich würde natürlich jederzeit gegen einen 18-Jährigen zum Sprint antreten. Also die Einsicht ist noch nicht da, aber ja, der Faktor ist natürlich da.
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0: für euren Sonntagmorgen. Hier ist Antenne Thüringen mit aktuellen Temperaturen aus Bleicherode 22 Grad. Gefäll kommt auf 21 Grad und Schleusingen auch 21 Grad. Es ist also mild und wird heute auch nochmal hochsommerlich. Sonne-Wolken-Mix bei bis zu 31 Grad. Ab dem späten Nachmittag kann es Regen geben, eventuell auch mit Gewittern mit dabei. Das zieht sich in der Nacht durch. Morgen dann durchwachsen neben Sonne und Wolken auch Regen und es wird kühler, 24 Grad maximal. Es ist 9:30, Antenne Thüringen, der schnellste Verkehrsservice. Gucken wir auf die A38 Richtung Leipzig zwischen Bleicherode und Großwechslungen. Vorsicht Spanngurte und eine Meldung aus dem Ilmkreis zwischen Herrstoff und Pennewitz. Hier sind Schafe auf der Fahrbahn. Habt ihr noch mehr gesehen? Eine Nummer für alles, WhatsApp, Verkehr und mehr 0800 3x5 2550. Danke und gute Fahrt.
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2: Während der Corona-Zeit hast du dich ja ein bisschen umorientiert. Da war nicht so viel mit Bühnen, wir haben das alle nicht vergessen.
3: Ja.
2: Aber ich finde es schön zu lesen, dass du da ein neues Hobby für dich entdeckt hast, das Schreinern.
3: Ja, mittlerweile ist es nicht nur ein Hobby, sondern ich mache tatsächlich gerade eine Ausbildung zum Tischler.
2: Ach nee.
3: Ja, nebenher, ja.
2: Aha, das was soll er jetzt?
3: Zum Thema Superkräfte.
2: Was, mit welchem Ziel?
3: Wirklich einfach in dem Fall, das ist was ganz Besonderes und ich weiß, dass ich da sehr privilegiert bin, in dem Fall einfach mein großer Wissensdurst, was dieses Handwerk angeht. Und ich hatte den Traum, in meiner kleinen Mietwohnung eine Art Fachwerk-Raumtrenner zu bauen. Aus alten Balken. Und ich hatte damals
2: Moment,
3: nur so.
2: Moment, was war das? Fachwerk Hometrainer.
3: Raumtrenner.
2: Raumtrenner. Ja, ich hab verstanden, Fachwerk.
3: Das
2: der
3: wäre zu kompliziert gewesen für mich.
2: Okay,
3: genau. Ja. Und das habe ich tatsächlich mit einer Japan-Säge. Das ist einfach eine ganz normale handgeführte Säge.
2: Ja.
3: Und ein paar Hobeln habe ich das machen können. Die werden quasi, diese großen Balken werden nachher ineinander gesteckt. Und ohne Schrauben. Und das fand ich irgendwie total spannend. Und dann habe ich ein paar Tage dran verbracht und habe gemerkt, wie viel Ruhe mir das gibt, so als Ausgleich zu diesem hektischen, immer im Tourbus unterwegs sein. Du wirst am nächsten Morgen irgendwo neu rausgespült. Und
2: das ist ein haptisches Erlebnis.
3: Das ist ein haptisches Erlebnis. Das riecht wahnsinnig schön, das beruhigt mich sehr. Und deswegen hat mich das sehr interessiert. Und ich habe dann immer mehr Videos mir angeschaut auf YouTube, das ist eine tolle neue Errungenschaft, ja, dass man da wahnsinnig viele Dinge erklärt bekommt und habe festgestellt, dass mich das alles irrsinnig interessiert und habe dann irgendwann gedacht, hey, vielleicht rufe ich mal bei der Handwerkskammer an und das kann ich wirklich nur allen Menschen empfehlen. Es gibt in unseren Breitengraden ganz, ganz tolle Handwerker und Handwerkerinnen, die einem irrsinnig viel noch beibringen können und die alle auch händeringend nach Nachwuchs suchen. Falls ihr euch interessiert für Handwerk, geht mal zu Leuten und vor allem begutachtet mal, was das für tolle Arbeiten sind, die diese Menschen leisten.
2: Aber muss man nicht da so am Ende der Ausbildung so eine Art Gesellenstück machen? So,
3: richtig.
2: Das kannst du dir ja aussuchen. Was machst du da?
3: Ich habe jetzt gerade für die letzte Tour mein komplettes Bühnenbild getischlert. Gibt es auf meiner Instagram-Seite zu sehen. Ich bin jetzt gerade dabei, eine alte Scheune auszubauen zu einem Art Kreativraum für Menschen, die Musik machen wollen, ein Buch schreiben wollen, einen Film schneiden müssen. Da gibt es irrsinnig viel zu tun. Also das sind so meine Projekte. Und ansonsten im Betrieb geht es natürlich auch darum, die Dinge zu gestalten und zu erarbeiten, die in Auftrag gegeben wurden.
2: Auch noch was fürs Kinderzimmer?
3: Kinderzimmer habe ich ein großes Hochbett gebaut. Ja.
2: Siehste?
3: Ja, aber das ist eher dann wiederum Zimmermannsarbeit fast schon.
2: Hat der Vati selbst gemacht.
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2: Nun, jetzt machen wir noch einen Thüringen-Test.
3: Ach du Heilige.
2: Erst für Anfänger und dann für Fortgeschrittene. Und dann kannst du los.
3: Okay.
2: Und zwar, wir beginnen mit dem für Anfänger. Thüringer essen am liebsten?
3: Rostbratwurst.
2: Die Landeshauptstadt ist?
3: Erfurt?
2: Das,
3: Boah, das musst du gerade wirklich überlegen, was Weimar ist.
2: Ja, du hast Panik in den Augen. Mhm. Das Wohnhaus von Goethe steht in?
3: Weimar.
2: Und der bekannteste Wald Thüringens ist der?
3: Der bekannteste Wald?
2: Wald.
3: Der Thüringer Wald.
2: Ja, genau. Also du bist sehr sicher unterwegs.
3: Bisher ja, aber das war ja die einfache Rubrik.
2: Ja, genau. Wer soll auf der Wartburg das Tintenfass an die Wand geworfen haben? A. Goethe, B. Luther, C. Honecker.
3: Luther.
2: Mhm. Wie viele Thüringer Fußballmannschaften spielen in der ersten Bundesliga?
3: Es tut mir leid, ich fürchte keine.
2: Mhm. Welcher deutsche Sänger kommt aus Erfurt? A. Nico Santos.
3: Clueso.
2: Ja. Der kleine Ort Lauscha im Thüringer Wald ist der Geburtsort A. des Ostereis, B. der Weihnachtskugel oder C. des Karnevalskostüms?
3: C. ist es nicht.
2: Ja, das A war Osterei, B war Weihnachtskugel und C war Karnevalskostüm.
3: Ah, wobei Weihnachtskugel klingt irgendwie auch plausibel.
2: Mhm.
3: Weil ihr seid ja hier auch so ein bisschen früher zumindest schneebedeckt gewesen.
2: Ja, genau.
3: Ich nehme B.
2: Ja, richtig.
3: Guck mal, man kann sich daran doch herleiten,
2: und
3: oder?
2: Die letzte, da bin ich gespannt, da kommt immer keiner drauf.
3: Mhm.
2: Im Thüringer Ort Flohseligenthal steht die A, größte Kuhglocke der Welt, B, die kleinste Pferdekutsche der Welt oder C, das höchste Vogelhaus der Welt.
3: Ich sage A.
2: Oh!
3: Habe ich jetzt alles? Wie viel 100 Euro habe ich gewonnen? Aber krieg ich so eine Art, Ehrenbürgerstatus oder so?
2: Ja, genau, genau.
3: Aber ich muss zugeben, ohne die ABC hätte ich es nicht geschafft.
2: Ja,
3: aber man kann sich die Dinge herleiten.
2: Genau, du warst ziemlich gut.
3: Für

0: war, oder?
1: Ja, fand ich auch. Joris,
0: hat mich sehr gefreut.
1: Ganz
0: vielen
1: meinerseits.
0: Dank für deine Zeit.
1: Bis zum nächsten Mal. Danke. Ciao, ciao.
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1: Und damit wünsche ich einfach nur noch ein schönes Wochenende, schönen Sonntag noch und macht's gut. Bis nächste Woche.

0: OT auf Antenne Thüringen. Schönen Sonntagmorgen.
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2: Ich bin Tanja Wagner. Nach dem Angriff am Rande des Christopher Street Days in Berlin hat die Polizei nach eigenen Angaben einen mutmaßlichen Verdächtigen identifiziert. Der Mann ist polizeibekannt und wird der islamistischen Szene in Berlin zugerechnet, sagte Polizeisprecher Florian Naht.
3: Wir haben weiterhin noch keinerlei Hinweise auf seine konkreten Motivationshintergründe oder auf den genauen Ablauf oder seinen Tatbeitrag als solchen.
2: Ein weißer Transporter soll mit hoher Geschwindigkeit in der Parkbahn

0: Parkanlage Tiergarten in eine Menschenmenge gefahren sein. Mindestens ein Mensch wurde getötet. Mehrere Verletzte schweben in Lebensgefahr. Frankreich und Spanien kämpfen weiter gegen massive Waldbrände. Ein Ende ist nicht abzusehen. Rund eine Viertelmillion Menschen musste bereits in Sicherheit gebracht werden. Vororte von Bordeaux wurden evakuiert und für Madrid und Umgebung wurde der Notstand ausgerufen.
1: In der Region Madrid sowie in Ávila und Toledo harren weiter zehntausende Menschen in Notunterkünften und bei Verwandten aus. Aus der Luft und vom Boden bekämpfen mehr als 3000 Feuerwehrleute die Flammen. Hohe Temperaturen, Trockenheit und heftige Windböen hatten die Löscharbeiten massiv behindert. Julia Macher, Barcelona.
0: Stromkunden müssen im kommenden Jahr mit einer geringeren Entlastung bei den Netzentgelten rechnen. Sie sind ein wesentlicher Bestandteil des Strompreises. Ein Zuschuss der Bundesregierung zu den Übertragungsnetzkosten soll 2027 den Plänen zufolge um 1 Milliarde geringer ausfallen als in diesem Jahr. Das wäre eine Kürzung um fast 15%. Die Netzentgelte machen etwa ein Viertel des Strompreises aus. Formel-1-Weltmeister Lando Norris startet überraschend als Favorit in das letzte Rennen vor der Sommerpause. Der McLaren-Pilot sicherte sich in einem packenden Finish die Pole-Position für den Grand Prix von Ungarn am Nachmittag in Budapest. Einen starken Eindruck hinterließ in der Qualifikation aber auch das Ferrari-Duo Lewis Hamilton und Charles Leclerc.
2: 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Für Mittelthüringen Kim Wenzel.
3: Keine einzige Partie des ersten Spieltages der neuen Regionalliga-Saison blieb bisher ohne Tore. Allen voran das 4-1 von RWE gegen den BFC. Bitte auch heute kein 0-0 in Jena, wenn der FCC 14 Uhr Zwickau empfängt. Ja, viele Trainer haben Carl Zeiss und Neucoach Marco Grote mit auf dem Zettel in Sachen Meisterschaft.
4: Oben mit dabei sein schließt ja erstmal nichts aus und ich finde, das ist einfach auch eine realistische Einschätzung. Ich für mich sehe erstmal wenig Druck und das liegt auch in meiner Natur sowieso. Das hat gar nichts mit irgendwie Platz 1 oder sonstigen Geschichten zu tun.
3: Na also, dann einfach Gas geben und gewinnen.
5: Das Wetter auf Antenne Thüringen, es ist schon sehr, sehr warm. In Schmalkalden 25 Grad zum Beispiel. Kreuzburg kommt auf 23 Grad, 23 Grad auch in Weimar. Dazu heute ein trockener Sonne-Wolken-Mix, also zumindest die erste Hälfte trocken. Ab dem späten Nachmittag kann es dann Regen geben, eventuell auch mit Gewittern mit dabei. 31 Grad bekommen wir heute maximal. Morgen dann relativ durchwachsen. Neben Sonne und Wolken auch immer wieder Schauer möglich. Es wird kühler bei bis zu 24 Grad maximal. Ab Dienstag allerdings dann wieder Hochsommer.
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5: Gleich 4 Minuten nach 10, Antenne Thüringen, der schnellste Verkehrsservice. Nur eine Meldung von der A9 Richtung München zwischen Triptis und Dittersdorf. Steht ein kaputtes Auto. Habt ihr noch mehr gesehen? Eine Nummer für alles, WhatsApp-Verkehr und mehr, 0800 3x5 2550. Danke und gute Fahrt.
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0: Sonntagmorgen, ihr hört Antenne Thüringen, 10:45 haben wir es. Mutmaßlicher Anschlag auf den CSD in Berlin. Der Christopher Street Day ist am Abend abgebrochen worden. Ein Auto ist in die Menschenmenge im Tiergarten gefahren. Eine Frau ist ums Leben gekommen. Mehrere Menschen sind verletzt worden, liegen zurzeit noch im Krankenhaus mit teilweise lebensbedrohlichen Verletzungen. Katrin Müller ist für Antenne Thüringen in Berlin. Katrin, was wissen wir bislang?
1: Ja, das Ganze ist gegen 22 Uhr am Rande des Christopher Street Days passiert. Überall waren Menschen unterwegs, die ausgelassen gefeiert haben. Laut Polizei ist dann plötzlich ein weißer Kastenwagen im Bereich der Linnéstraße in den Park, den großen Tiergarten, gefahren. Der mutmaßliche Täter, nachdem die Polizei jetzt fahndet, hat mit dem Auto mehrere Menschen angefahren, möglicherweise auch umgefahren und dann einen Baum gerammt. Der Fahrer ist dann wohl ausgestiegen und geflüchtet. Und kurze Zeit später wurde der Christopher Street Day dann auch abgebrochen.
0: Man muss sagen, super schnelle Arbeit der Polizei. Sie fahren jetzt nach einem Tatverdächtigen. Wer soll denn genau für den mutmaßlichen Anschlag verantwortlich sein?
1: Also die Polizei hat am Morgen ein Foto veröffentlicht, mit dem sie nach dem Tatverdächtigen, dem 21 Jahre alten Abdul B., fahndet. Generalstaatsanwaltschaft und Landeskriminalamt teilten mit, sie ermitteln aufgrund des Verdachts eines Anschlags. Der Mann ist Polizei bekannt, hat wohl Familie in Berlin und wurde erst im Mai aus dem Jugendarrest entlassen. Er wird der islamistischen Szene zugeordnet. Der Verdächtige wird als schlank und etwa 1,90 Meter groß beschrieben. Die Polizei bittet auch die Bevölkerung um Mithilfe, warnt aber auch davor, den Mann gegebenenfalls anzusprechen. Wer ihn antrifft, soll unverzüglich die 110 wählen.
0: Und es gibt auch schon einige Reaktionen, Katrin.
1: Ja, viele sind natürlich fassungslos, können gar nicht so richtig glauben, was da passiert ist. Auch Berlins regierender Bürgermeister Wegner zeigte sich zutiefst erschüttert.
2: Viele feiernde Menschen, die glücklich waren, die die Vielfalt dieser Stadt gefeiert haben, die Weltoffenheit, die Freiheit, ja auch die Liebe. Und dieser Tag wurde durch diese schreckliche Tat beendet.
1: Auch Bundeskanzler Merz wurde direkt nach der Tat informiert. In einem Ex-Beitrag spricht er von einer abscheulichen Tat. Und der Bundesinnenminister Dobrindt, der hat den Berliner Behörden auch beim weiteren Vorgehen Unterstützung angeboten.
0: Die Polizei Berlin fahndet mit Hochdruck nach einem 21-jährigen Tatverdächtigen und hat ein Bild veröffentlicht, der soll für den mutmaßlichen Anschlag auf den CSD verantwortlich sein. Und eventuell prüft die Polizei gerade, ob es einen zweiten Tatverdächtigen gibt. Den aktuellen Stand gibt es natürlich auch zu jeder vollen Stunde in den Antenne Thüringen Nachrichten.

0: James Blunt auf Antenne Thüringen, 10 Uhr gleich 23. Und vor halb gibt's noch Lola Young, wir freuen uns auf Messi und Amy McDonald.
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Jamie McDonald auf Antenne Thüringen für euren Sonntagmorgen. Wir gucken mal ganz schnell auf das Wetter und auf aktuelle Temperaturen. Nordhausen meldet 23 Grad, Gera kommt auf 24 Grad und Großbreitenbach auch 24 Grad. Also heute noch

0: mal hochsommerlich. Mal Sonne, mal Wolken bei bis zu 31 Grad maximal. Ab dem späten Nachmittag kann es dann Regen geben. Eventuell sind auch Gewitter mit dabei. Das zieht sich dann die Nacht erstmal durch. Und morgen wird es relativ durchwachsen zum Wochenstart. Neben Sonne und Wolken immer wieder auch Schauer möglich. Es wird kühler. 24 Grad maximal, aber ist nur eine kurze Phase. Denn ab Dienstag wird es dann wieder hochsommerlich. 2 Minuten nach 10:30 Antenne Thüringen, der schnellste Verkehrsservice ist hier. Da haben wir 2 Meldungen an diesem Sonntagmorgen. A9 Richtung Berlin zwischen Bad Klosterlausitz und Eisenberg. Hier kannst du dich ein bisschen stauen. Auf 2 Minuten Zeitverlust, das kann man aushalten. Nein, und die A9 auch noch in Richtung München zwischen Triptis und Dittersdorf. Da ein kaputtes Auto. Wenn ihr noch mehr gesehen haben sollt, dann gerne Bescheid geben. Eine Nummer für alles. WhatsApp-Verkehr und mehr, das ist die 0800 3x5 2550.
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0: Ich bin Alex Küper, wünsche euch einen fantastischen Sonntag und gleich gucken wir mal auf das Kinoprogramm. Wir haben aktuell einen Kinotipp für euch.

0: 10 und gleich 43 hier ist Antenne Thüringen an eurem Sonntagmorgen. Gleich gibt's Taylor Swift mit der ganz neuen I Knew It, I Knew You. Und das ist ja der Titelsong zum neuen Toy Story Film. Diese Woche ist angelaufen, Toy Story 5 und Lukas Fröhlich sagt euch jetzt, ob er sich lohnt oder nicht.
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2: Oft ist es ja so, dass Filmreihen von Teil zu Teil immer schlechter und schlechter werden. Nicht hier. Vier Filme von Toy Story gab's schon, alle sehr erfolgreich. Und auch der neue liefert die besten Voraussetzungen. Denn hier bekommen es alle Spielzeuge mit einem richtigen Jahr 2026-Problem zu tun. Moderner Technik in Form eines Tablets.
3: Hi, ich bin Lillipap. Lass uns spielen.
4: Aussterben! Nicht schon wieder!
2: Damit das nicht passiert, holen sich die Figürchen einen alten Bekannten ins Boot, einen gewissen Cowboy.
5: So schnell gekommen, wie ich konnte.
6: Was bist du? Ein Rentnerspielzeug.
5: Was?
7: Sie hält dich für alt, weil du eine Glatze bekommst, Mutti.
2: Es ist der Kampf Spielzeug gegen Technik. Ach, und Raumfahrer Buzz Lightyear ist natürlich auch dabei.
8: Schön, Sie wieder streiten zu sehen.
9: Das ist es.
2: Ja, und schön, dass Toy Story auch im fünften Anlauf immer noch Bock macht, für ein paar Gags gut ist und ein paar Tränchen sowieso. Toy Story 5 kriegst du ab sofort im Kino.
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0: Und hier ist der neue Song von Taylor Swift. Der Soundtrack zu Toy Story 5.

0: Kollege Lukas Fröhlich sagt, auf jeden Fall angucken. Toy Story 5, ab sofort seit dieser Woche in den Kinos. 10.47 Uhr. Schönen Sonntag, Vormittag, Morgen, wie auch immer. Gleich die Imagine Dragons und Radioactive. Und wir freuen uns auf Super High und Mika mit Following the Sun. Ich bin Alex Küper, wünsche einen schönen Sonntag.
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0: Antenne Thüringen hier. Am Sonntagvormittag, 11:05, Anschlag auf den Christopher Street Day in Berlin. Gegen 22 Uhr ist gestern Abend ein Auto in die Menschenmenge am Tiergarten gefahren. Mindestens eine Frau wurde getötet, 16 weitere Menschen wurden verletzt, mehrere davon lebensbedrohlich. Am frühen Morgen wurde dann ein Fahndungsfoto veröffentlicht, Polizeisprecher Florian Natt.
1: Es ist ein mutmaßlicher Tatverdächtiger. Wir haben weiterhin noch keinerlei Hinweise auf seine konkreten Motivationshintergründe oder auf den genauen Ablauf oder seinen Tatbeitrag als solchen. Nichtsdestotrotz ist ein Tatverdächtiger identifiziert worden und dieser Tatverdächtige ist Angehöriger und soll Angehöriger des islamistischen Milieus in Berlin sein.
0: Mehr zum Anschlag auf den CSD gleich in den Antenne Thüringen Nachrichten 11:00 mit Tanja Wagner.

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9: Ich bin Tanja Wagner. Am Rande des Christopher Street Days in Berlin ist am späten Abend ein Kastenwagen in die Menschenmenge gefahren. Eine Frau starb, viele weitere Menschen wurden verletzt, drei von ihnen lebensbedrohlich.
10: Kanzler Merz spricht von einer abscheulichen Tat. Auch Berlins regierender Bürgermeister Wegner ist fassungslos. Die Polizei fahndet mit einem Foto nach dem Verdächtigen, dem 21-jährigen Abdul B. Er soll am Rande des Christopher Street Days im Großen Tiergarten mit einem Kastenwagen mehrere Menschen an- oder umgefahren haben. Der Wagen krachte schließlich gegen einen Baum. Der Fahrer flüchtete. Abdul B. wird der islamistischen Szene zugerechnet. Er hat wohl Familie in Berlin und wurde erst im Mai aus dem Jugendarrest entlassen. Katrin Müller, Nachrichtenredaktion.
9: Irans Revolutionsgarden haben nach eigenen Angaben 6 Handelsschiffe vor einer Durchfahrt durch die strategisch wichtige Straße von Hormuz gestoppt. Versuche des US-Militärs, den Kurs von Schiffen zu ändern, würden mit einer entschlossenen Reaktion und Warnschüssen beantwortet. Als Folge seien die betroffenen Schiffe gezwungen, umzukehren. Wenn die AfD bei den Landtagswahlen in Sachsen-Anhalt und Mecklenburg-Vorpommern im September stärkste

0: Kraft wird. Dann soll sie auch an der Regierung beteiligt werden. In einer YouGov-Umfrage im Auftrag der dpa sagten, dass 47% der Befragten in Ostdeutschland und 37% der Befragten in Westdeutschland.
1: In Thüringen ist die AfD vor knapp 2 Jahren das bisher erste und einzige Mal stärkste Kraft bei einer Landtagswahl geworden. Keine andere Partei wollte mit ihr zusammenarbeiten. Die Landesregierung bildeten CDU, BSW und SPD, obwohl diesen 3 Parteien ein Sitz für eine eigene Mehrheit fehlt. Die AfD in der Regierung wieder so verhindern, sollte sie, wie es Umfragen voraussagen, auch in Sachsen-Anhalt oder Mecklenburg-Vorpommern stärkste Kraft werden. Eher nein. Im Osten wie im Westen sind mehr Menschen dafür, dass die AfD dann mitregiert. Jan-Henner Reitze, Berlin.
0: Ärzte ohne Grenzen fordert einen drastisch niedrigeren Preis für das Medikament Lenacapavir zur Vorbeugung einer HIV-Infektion. Niemand sollte von der HIV-Prävention ausgeschlossen werden, nur weil ein Medikament künstlich teuer gehalten wird, hieß es beim Auftakt der Welt-AIDS-Konferenz. Aktuell kostet die Jahresdosis $28.000, für viele unbezahlbar.
2: Das Wetter auf Antenne Thüringen, aktuell in Meuselwitz 25 Grad, 24 Grad in Großbreitenbach und Pößneck kommt auf 25 Grad. Dazu mal Sonne, mal Wolken, heute im Wechsel, bis zu 31 Grad sind drin. Ab dem späten Nachmittag kann es dann Regen geben, eventuell sogar mit Gewittern mit dabei. Das zieht sich dann in der Nacht durch und morgen auch relativ durchwachsen. Also neben Sonne und Wolken teilweise Schauer möglich. Es wird kühler bei bis zu 24 Grad maximal.
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2: Es ist 11:03, Antenne Thüringen, der schnellste Verkehrsservice. Nur eine Meldung von der A9 in Richtung München, zwischen Triptis und Dittersdorf. Ein kaputtes Auto. Solltet ihr noch was gesehen haben, eine Nummer für alles, WhatsApp-Verkehr und mehr, 0800 3x5 2550. Danke und gute Fahrt.
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0: Eagle Eye Cherry auf Antenne Thüringen, der Sonntagvormittag. Was war diese Woche so los? Zeit jetzt für eure Thüringen-Reporter mit dem Thema der Woche aus eurer Region.
1: Für Mittelthüringen, Petra Kühling.
2: Schönen Sonntag. Ihr seid 3 Wochen im Urlaub, kommt zurück und im Wohnzimmer haben sich's Gäste gemütlich gemacht. Auf einem Regal, ein Taubennest und drin sitzen 2 schon geschlüpfte Küken. Ist Emily aus Erfurt passiert, reingekommen sein müssen die Tauben durchs gekippte Dachfenster, hat uns Birte Schwarz von der Erfurter Taubenhilfe erzählt und die Küken waren auch schon richtig groß.
3: Tauben wachsen irre schnell. Also die werden innerhalb von 3-4 Wochen Flügge und bei denen glauben wir, dass die so 2-3 Wochen alt sind ungefähr. Wir haben die Küken erstmal aus dem Nest genommen und in eine Pflegestelle gebracht. Da werden sie jetzt großgezogen und dann in einen unserer betreuten Schläge integriert, sodass sie also später nicht auf der Straße leben müssen. Und das Nest haben die Mieter dann entsorgt.
2: Und rundherum erstmal ordentlich sauber gemacht, denn da haben die Küken natürlich auch einiges an Dreck hinterlassen. Aber nichts kaputt gemacht, hat uns die betroffene Mieterin Emily verraten. Alltäglich ist so ein Einsatz für die Taubenhilfe übrigens nicht. Für die Erfurter zumindest war es das erste Mal, dass sie gerufen wurden, weil Tauben in einer Wohnung genistet haben.
0: Schönen Sonntag, hier ist Antenne Thüringen, 11:14 Uhr haben wir es.

0: 10 Minuten vor 12, hier ist Antenne Thüringen und das erinnert an die schrecklichen Anschläge auf den Weihnachtsmarkt in Berlin, in Magdeburg oder auch die Amokfahrt in der Leipziger Innenstadt. Immer wieder werden Autos in Menschenmengen gelenkt, gestern Abend dann wieder. Trotz hoher Sicherheitsmaßnahmen beim Christopher Street Day in Berlin, eine Frau stirbt, mehrere Menschen schwer verletzt. Die Polizei fahndet seit heute früh mit Hochdruck nach dem Täter. Inzwischen gibt es auch Thüringer Reaktionen. Die Organisatoren vom CSD Weimar haben jetzt zu einer Mahnwache aufgerufen. Heute Abend, 18 Uhr, vor dem Erfurter Hauptbahnhof auf dem Willy-Brandt-Platz.
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0: Sonntagvormittag, ihr hört Antenne Thüringen mit dem Wetter. Aktuell in Kranichfeld schon 26 Grad. 26 Grad auch in Elrich und Hohenleuben kommt auf 25 Grad. Dazu heute mal Sonne, mal Wolken. Und in der zweiten Tageshälfte, also ab dem späten Nachmittag, kann es Regen geben. Eventuell auch mit Gewittern mit dabei. Das zieht sich dann die Nacht durch. Morgen durchwachsen. Neben Sonne und Wolken kann es auch immer wieder Schauer geben. Es wird kühler. Nur noch 24 Grad maximal. Aber das ist nur ein Zwischending, denn ab Dienstag soll es dann wieder hochsommerlich werden. So, gleich haben wir es 11:30, Antenne Thüringen, der schnellste Verkehrsservice ist hier. Mal gucken, ob da noch was reingekommen ist. Ja, A9 Richtung München. Und zwar zwischen Eisenberg und Bad Klosterlausnitz hier eine ungesicherte Unfallstelle auf der linken Spur. Weiter zwischen Triptis und Dittersdorf ein kaputtes Auto. Kreis Hildburghausen in Höhe Ratscha aktuell voll gesperrt nach einem Unfall. Und gerade ganz frisch rein A4 Richtung Frankfurt zwischen Gotha-Boxberg und Waltershausen Gegenstände. Solltet ihr noch mehr gesehen haben, dann gerne Bescheid geben. Eine Nummer für alles, WhatsApp, Verkehr und mehr, 0800 3x5 2550. Danke und gute Fahrt.
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0: Ich bin Alex Küpper, schönen guten Morgen und das sind Tampa City mit Self-Aware.

0: 11.41 Uhr, Antenne Thüringen. Wenn Solingen und Kalifornien gemeinsame Sache machen, dann kommt das dabei raus. Das sind Topic, also DJ aus Solingen und Becky G aus Kalifornien, amerikanische Sängerin. Neue Single, Sorry Papi, gibt's gleich und wir bleiben sommerlich unterwegs. Peter Andre gibt's. Damals Mädelsschwarm. Oberkörperfrei im Video, britischer Sänger mit griechisch-zypriotischen Wurzeln. Also, wenn da nicht Sommerfeeling garantiert ist, weiß ich auch nicht. Heute bist du 30 Grad. Gleich geht's weiter hier auf Antenne Thüringen.
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0: Hier ist Antenne Thüringen an eurem Sonntagvormittag. Es ist ein Musical-Klassiker.
1: Jesus Christ Superstar.
2: Diesen Sommer wird das Kultmusical in Erfurt aufgeführt bei den Domstufenfestspielen. Und diese Woche ging auch der Aufbau auf dem Domplatz los. Steffi Becker vom Theater in Erfurt ist für den Aufbau zuständig, natürlich nicht alleine.
3: Wir haben genau 7 Tage. Am Montag fingen wir hier an und dann muss jedes Gewerk funktionieren. Das Anliefern der Tribüne, dann sozusagen die Anlieferung auch der einzelnen Teile, die auf die Treppen kommen, der Containerdorf. Also da muss wirklich jeder Handgriff sitzen und das ist so immer jedes Jahr eigentlich die Herausforderung, dass dann hier alles zusammenkommt. Zusammengefügt wird.
0: Ja, und auch in diesem Jahr ist das Bühnenbild komplex.
3: Man will sozusagen eine Nähe schaffen zum Publikum, was auch Jesus Christ bei uns darstellt. Menschlich, mit Gefühlen. Er hat ja auch, sag ich mal, mit sich teilweise gehadert. Und das als alles so in den Bilderrahmen. Das sind die typischen Kreuzwege, die man so in Bayern kennt, wo eigentlich 14 Stationen dargestellt werden. Wir haben uns für 7 Rahmen entschieden, 7 Bilderrahmen, in denen dann einzelne Szenen auch mit Projektionstechnik, mit Beleuchtung toll in Szene gesetzt werden. Also da ist viel zu erwarten.
0: Also morgen sollte der Aufbau dann fertig sein, dann starten die Proben und am 7. August ist Premiere. Und es freut mich für die Domstufenfestspiele ganz besonders, denn es gab ja mal Jahre, in denen es nicht ganz so rund lief, aber dieses Jahr scheint es sehr gut zu laufen. Zumindest online beim Theater Erfurt bekommt man keine Karten mehr für keinen Termin. Kurz vor ausverkauft. Antenne Thüringen. Sonntagvormittag, jetzt mit One Republic und Run.
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0: Schönen Sonntagmittag, hier ist Antenne Thüringen.
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2: Ich bin Tanja Wagner. Dramatische Szenen am Ende eines bunten Festes. Am Rande des Christopher Street Days in Berlin ist ein Kastenwagen in die Menschenmenge gefahren. Eine Frau starb, viele weitere Menschen wurden verletzt, drei von ihnen lebensbedrohlich. Die Polizei sucht nun nach einem mutmaßlichen Verdächtigen.
3: Berlins regierender Bürgermeister Wegner zeigte sich zutiefst erschüttert.
4: Viele feiernde Menschen, die glücklich waren, die die Vielfalt dieser Stadt gefeiert haben, die Weltoffenheit, die Freiheit. Ja, auch die Liebe. Und dieser Tag wurde durch diese schreckliche Tat beendet.
3: Auch Bundeskanzler Merz wurde direkt nach der Tat informiert. In einem Ex-Beitrag spricht er von einer abscheulichen Tat. Katrin Müller, Nachrichtenredaktion.
2: Frankreich und Spanien kämpfen weiter gegen massive Waldbrände. Ein Ende ist nicht abzusehen. Rund eine Viertelmillion Menschen musste bereits in Sicherheit gebracht werden. Vororte von Bordeaux wurden evakuiert und für Madrid und Umgebung wurde der Notstand ausgerufen.
5: In der Region Madrid sowie in Ávila und Toledo harren weiter zehntausende Menschen in Notunterkünften und bei Verwandten aus. Aus der Luft und vom Boden bekämpfen mehr als 3000 Feuerwehrleute die Flammen. Hohe Temperaturen, Trockenheit und heftige Windböen hatten die Löscharbeiten massiv behindert. Julia Macher, Barcelona.
2: Stromkunden müssen im kommenden Jahr mit einer geringeren Entlastung bei den Netzentgelten rechnen. Sie sind ein wesentlicher Bestandteil des Strompreises. Ein Zuschuss der

0: Bundesregierung zu den Übertragungsnetzkosten soll 2027 den Plänen zufolge um 1 Milliarde geringer ausfallen als in diesem Jahr. Das wäre eine Kürzung um fast 15%. Die Netzentgelte machen etwa 1/4 des Strompreises aus. Formel-1-Weltmeister Lando Norris startet überraschend als Favorit in das letzte Rennen vor der Sommerpause. Der McLaren-Pilot sicherte sich in einem packenden Finish die Pole-Position für den Grand Prix von Ungarn am Nachmittag in Budapest. Einen starken Eindruck hinterließ in der Qualifikation aber auch das Ferrari-Duo Lewis Hamilton und Charles Leclerc.
1: Danke, Tanja. Wir sind bei Wetter angekommen. Mit aktuellen Temperaturen in Bad Blankenburg sind 27 Grad, in Wiehe 28 Grad und Zeulenroda kommt auf 26 Grad. Es ist also jetzt schon wieder warm und es wird noch wärmer, bis zu 31 Grad sind heute drin. Dazu ein Sonne-Wolken-Mix. Dann kann sich allerdings was zusammenbrauen. Ab dem späten Nachmittag eventuell Schauer, teilweise auch Gewitter möglich. Das zieht sich dann die Nacht durch und morgen auch relativ wechselhaft. Neben Sonne und Wolken kann es auch Regen geben. Es wird ein bisschen kühler, nur noch 24 Grad maximal.
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1: 12:03, Antenne Thüringen, der schnellste Verkehrsservice. Zwei Meldungen, zweimal Landstraße, einmal B7 zwischen Nora und Tröbsdorf. Da hat es einen Unfall gegeben, in Weimar zurzeit voll gesperrt. Und Kreis Hildburghausen zwischen dem Abzweig nach Schleusingen und Schleusingen selbst nach Unfall gesperrt. Habt ihr noch was gesehen? Dann gerne Bescheid geben. Eine Nummer für alles, WhatsApp, Verkehr und mehr, 0800 3x5 2550. Danke und gute Fahrt.
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0: Hier ist Antenne Thüringen am Sonntagmittag. 12:15 haben wir es. In Eischleben, da schlafen sie vermutlich noch. Das war ein wilder Abend. 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

0: Avicii auf Antenne Thüringen, gleich noch Lady Gaga und die Hansons für euren Sonntagvormittag. 10 Minuten vor 1 haben wir es.
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0: Kindheitserinnerung, oder? Aus den 90ern, die hellsten Sumbab. Lief in einem Urlaub irgendwie in den Niederlanden rauf und runter im Radio, das weiß ich bis heute. So, wir sind bei Wetter angekommen. Das ist heute auch sehr sommerlich. Bis zu 31 Grad sind drin aktuell. Haben wir es in Plaue 26 Grad, Gera kommt auf 27 Grad und Eisfeld 25 Grad. Dazu heute Sonderwolken im Wechsel. Ab dem späten Nachmittag kann es eventuell Regen geben. Hier und da eventuell auch mit Gewittern mit dabei. In der Nacht dann ähnlich durchwachsen und morgen auch. Neben Sonne und Wolken Regen möglich bei nur noch, in Anführungsstrichen 24 Grad maximal. Ab Dienstag dann wieder hochsommerlicher. Eine Minute nach 12:30, Antenne Thüringen, der schnellste Verkehrsservice. Die A4 Richtung Dresden, zwischen Rüdersdorf und Gera Langenberg, ein kaputtes Auto. A4 Richtung Frankfurt, Ausfahrt zum Rastplatz Habichtsfang, da ein kaputtes Auto. A4 Richtung Frankfurt, zwischen Erfurt Ost und West, Gegenstände auf der linken Spur und Plastikteil. Kreis Hildburghausen, zwischen Abzweig nach Schleusingen und Schleusingen selbst, nach Unfall gesperrt. Und wenn ihr noch was gesehen haben solltet, eine Nummer für alles WhatsApp-Verkehr und mehr, das ist die 0800 3x die 52550. Danke und gute Fahrt.
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0: Mit Alex Küper. Ich wünsche einen schönen Sonntagmittag. Hallo zusammen, das sind Callum Scott und Leonie.

0: Eine Strecke knapp 400 Meter, nicht mal 5 Minuten zu laufen. Warum fährt man das mit der Straßenbahn?
1: Weil wir zu faul sind.
0: Ja, das ist wenigstens eine ehrliche Antwort. Hier ist Antenne Thüringen. Knapp 400 Meter, so lang ist die kürzeste Straßenbahnlinie Deutschlands. Und zwar nicht irgendwo, sondern natürlich hier bei uns in Thüringen, in Erfurt. Haben wir diese Woche darüber berichtet. Grund, die Gleisanlagen in der Bahnhofsunterführung werden komplett erneuert. Und somit pendelt jetzt eine Straßenbahn zwischen Hauptbahnhof und Anger. Das sind gerade mal 400 Meter durch die Bahnhofstraße. Und unser Reporter Andreas Heidenreich hat sich das mal angeguckt.
2: 400 Meter vor, 400 Meter zurück.
3: Bist du auch schon mitgefahren?
2: Einmal habe ich es mir gegönnt.
3: Und wie hat es sich angefühlt? Ja. Zu kurz?
2: War sehr ereignisreich, aber war schön. Man kommt gar nicht so richtig zum Fahren, weil man beschleunigt kurz, dann lässt man das Fahrzeug wieder rollen und dann steht man schon wieder.
3: Die kürzeste Straßenbahnstrecke der Welt. Für wie viele Wochen noch?
2: Bis Ende der Sommerferien.
3: Ralf ist Straßenbahnfahrer. Wie fühlt es sich an für dich, sag mal?
4: Geht so.
3: Ist das nicht so monoton, immer vor, zurück, vor, zurück?
4: Nö, man sieht ja immer jetzt noch was Neues.
3: Du, Ralf, ich

0: Jetzt mit dir mal mitlaufen. Mal gucken, wer von uns zuerst da ist.
1: Das schaffst du nicht.
0: Meinst du?
1: Wir fahren ja 20. Bist du so schnell?
0: Ich mal gucken.
1: Jetzt geht's los.
0: Und los, ich stopp die Zeit. Der fährt wirklich schnell. Und er muss, glaube ich, jetzt auch erstmal warten. Das heißt, ich kann diesen Vorsprung, den er jetzt ausgefahren hat, erstmal wieder einholen. Noch ist rot. 200 Meter haben wir geschafft. Eine kleine Erholungsphase. Ralf, er guckt schon mit seiner Brille. Ja. Aber er sitzt sehr entspannt drin. Ne? Und das Lustige, sein Kollege fährt ja gerade auf der anderen Seite rückwärts. Das heißt, die wechseln sich dann immer ab. Einer fährt vorwärts, einer rückwärts. Ne? Ist irgendwie auch ein cooles Spiel. Signal kommt, steht da, er hat schon grün, wir müssen los. Die Glocken läuten uns ins Ziel. Ralf ist am Ziel angekommen. Ich habe jetzt noch guten 100 Meter. Also er hat es in knapp einer Minute geschafft hier, der Gute. Da steht er da. Und da steht schon wieder Abfahrt in 2 Minuten. Das macht natürlich viel Depressionsgefühl für mich. Wir haben es geschafft. Bei 2 Minuten 36 bin ich im Ziel angekommen. Die Bahn ist mit einer Minute ungefähr schneller. Und ich glaube, Ralf und sein Kollege, oh, die machen ihr Ding jetzt.
2: Ja, bis Ende August wird, wie gesagt, noch gebaut. Und solange könnt ihr die kürzeste Straßenbahnlinie der Welt ja gerne mal probieren in Erfurt. Und ihr könnt euch auch das Video angucken von Heidi gegen die Straßenbahn auf unserem

0: die neue von Ariana Grande, Hate That I Made You Love Me. Hier ist Antenne Thüringen an neuem Sonntagmittag. Heute wieder bis zu 31 Grad die Schauer und eventuellen Gewitter sollen erst ab dem späten Nachmittag kommen. Das heißt, jetzt vielleicht noch schnell kurz ins Freibad. Da empfehle ich antennethüringen.de. Unsere Freibadkarte, ganz viele kleine gelbe Gummientchen und da könnt ihr gucken, wo bei euch in der Nähe das nächste Freibad ist und wann es auf hat. Und dann wünschen wir ganz viel gutes Planschen. Ab 14 Uhr übrigens das erste Spiel von Carl Zeiss Jena für diese Saison gegen Zwickau. Wir sind mit dabei. Bei uns verpasst ihr nichts.
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7: Schönen Sonntagmittag. Jetzt Zeit für die Nachrichten.
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9: Ich bin Tanja Wagner. Am Rande des Christopher Street Days in Berlin ist am späten Abend ein Kastenwagen in die Menschenmenge gefahren. Eine Frau starb, viele weitere Menschen wurden verletzt, drei von ihnen lebensbedrohlich.
10: Kanzler Merz spricht von einer abscheulichen Tat. Er befindet sich im ständigen Austausch mit Innenminister Dobrindt und den Behörden. Auch viele Promis reagierten entsetzt auf den Angriff. Sängerin Sarah Connor, die am Abend bei der Abschlusskundgebung des CSDs am Brandenburger Tor aufgetreten war, erklärte in einem emotionalen Video: Mir fehlen die Worte. Katrin Müller, Antenne Thüringen, Nachrichtenredaktion.
9: Irans Revolutionsgarden haben nach eigenen Angaben 6 Handelsschiffe vor einer Durchfahrt durch die strategisch wichtige Straße von Hormuz gestoppt. Versuche des US-Militärs, den Kurs von Schiffen zu ändern, würden mit einer entschlossenen Reaktion und Warnschüssen beantwortet. Als Folge seien die betroffenen Schiffe gezwungen, umzukehren. Wenn die AfD bei den Landtagswahlen in Sachsen-Anhalt und Mecklenburg-Vorpommern im September stärkste Kraft wird, dann soll sie auch an der Regierung beteiligt werden. In einer YouGov-Umfrage im Auftrag der dpa sagten, dass 47% der Befragten in Ostdeutschland und 37% der Befragten in Westdeutschland.
11: In Thüringen ist die AfD vor knapp 2 Jahren das bisher erste und einzige Mal stärkste Kraft bei einer Landtagswahl geworden. Keine andere Partei wollte mit ihr zusammenarbeiten. Die Landesregierung bildeten CDU, BSW und SPD, obwohl diesen drei Parteien ein Sitz für eine eigene Mehrheit fehlt. Die AfD in der Regierung wieder so verhindern, sollte sie, wie es Umfragen voraussagen, auch in Sachsen-Anhalt oder Mecklenburg-Vorpommern stärkste Kraft werden. Eher nein. Im Osten wie im Westen sind mehr Menschen dafür, dass die AfD dann mitregiert. Jan-Henner Reitze, Berlin.
9: Ärzte ohne Grenzen fordert einen drastisch niedrigeren Preis für das Medikament Lenacapavir zur Vorbeugung einer HIV-Infektion. Niemand sollte von der HIV-Prävention ausgeschlossen werden, nur weil ein Medikament künstlich teuer gehalten wird, hieß es beim Auftakt der Welt-AIDS-Konferenz. Aktuell kostet die Jahresdosis $28.000, für viele unbezahlbar.
7: Das Wetter auf Antenne Thüringen. Wir gucken mal kurz auf aktuelle Temperaturen. In Gößnitz 28 Grad, Tanna kommt auf 26 Grad, Worbis 25 Grad. Bis zu 31 Grad sind heute drin. Ab dem späten Nachmittag kann es dann hier und da Regen geben, eventuell sogar auch.

0: mit Gewittern mit dabei. In der Nacht auch teilweise nass, morgen auch, neben Sonne, Wolken, teilweise Regen möglich. Und es wird kühler, morgen bis zu 24 Grad maximal.
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0: 3:03, Antenne Thüringen, der schnellste Verkehrsservice ist hier. Da haben wir eine Meldung, und zwar von der A4 Richtung Frankfurt, zwischen Gera und Gera Langenberg, Vorsicht, kaputtes Auto und Öl. Und noch eine Meldung aus dem Kreis Wildburghausen, zwischen dem Abzweig nach Schleusingen und Schleusingen selbst nach Unfall gesperrt. Habt ihr noch mehr gesehen? Eine Nummer für alles, WhatsApp-Verkehr und mehr, 0800 3x5 2550. Danke und gute Fahrt.
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0: Gibt eine gute und eine schlechte Nachricht jetzt auf Antenne Thüringen. Der Weltkindertag, 20. September. Schlechte Nachricht fällt dieses Jahr auf den Sonntag. Also wir haben von dem Feiertag nicht wirklich was. 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

0: Die Sommerpause, die ließ sich einigermaßen überbrücken mit der Fußball-WM, aber nichts toppt die Regionalliga. Carl Zeiss Jena spielt heute gegen Zwickau und Kim Wenzel ist jetzt schon in Jena angekommen. Wie sehr kocht die Stimmung schon dort?
1: Ach, das geht schon richtig hier ab, weil man fühlt das irgendwo. Und mit den Leuten habe ich vorher gesprochen, vorhin draußen, die haben alle gesagt, ja, WM, nicht nur wegen den Deutschen, dass die so früh raus sind, das war doch nichts. Jetzt fiebern wir mit unseren Jungs hier und das ist ein ganz anderes Feeling.
0: Ja, würde ich auch sagen. Also, heute erstes Saisonspiel sozusagen. Womit können wir rechnen gleich ab 2?
1: Ja, das ist schon mal ein Topspiel, weil wenn der Zweite der vergangenen Saison, der FCC, gegen den Dritten Zwickau spielt, dann ist das schon mal so ein richtig thüringisch-sächsisches heißes Eisen, heißes Spiel. Also das war schon immer, man sagt immer so im Fachjargon, ein Kampfschweinspiel. Also ich denke mal, das geht nachher richtig zur Sache.
0: Dann hoffen wir auf viele Tore und du bist live im Stadion gleich ab 14 Uhr Jena gegen Zwickau hier auf Antenne Thüringen.
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0: Sonntagmittag, hier ist Antenne Thüringen mit dem Wetter. 31 Grad, da haben wir sie schon in Saalfeld. Heute Maximaltemperatur eigentlich. Vielleicht kommen wir ja auch drüber, mal gucken. Roßleben meldet 29 Grad aktuell und Schleusingen 27 Grad. Dazu heute Sonne, Wolken im Wechsel. Es ist schon ein bisschen windig, das heißt, da kommt was. Ja, ab dem späten Nachmittag soll es dann Regen geben hier und da. Eventuell sogar auch mit Gewittern mit dabei. Das zieht sich dann in der Nacht durch. Morgen auch durchwachsen. Neben Sonne und Wolken kann es teilweise Schauer geben. Bei bis zu 24 Grad maximal wird also kühler, bevor es dann ab Dienstag wieder wärmer wird. Es ist 13:30 Uhr, Antenne Thüringen, der schnellste Verkehrsservice. Zwei Meldungen, A4 Richtung Frankfurt, zwischen Gera und Gera-Langenberg. Vorsicht, kaputtes Auto und Öl. Und A38 Richtung Göttingen, zwischen Leinefelde-Worbis und Halbert-Heiligenstadt, hier ein kaputtes Fahrzeug, ein Reifenschaden. Habt ihr noch was gesehen? Blitzer zum Beispiel kennen wir nicht. Eine Nummer für alles, WhatsApp-Verkehr und mehr, 0800 3x5 2550. Danke und gute Fahrt.
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0: Und da müssen wir doch nochmal ergänzen, A73 Richtung Nürnberg. Vorsicht, zwischen Lichtenfels Nord und Bad Staffelstein, hier kommt euch ein Falschfahrer entgegen. Nicht überholen, rechts fahren. A73 Richtung Nürnberg. Zwischen Lichtenfels Nord und Bad Staffelstein aktuell Falschfahrer unterwegs.
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0: Die neue Musikikone, Dua Lipa. Könnte die neue Madonna werden, sind die Experten sicher. Warten wir mal ab, bis dahin ist es ja noch ein bisschen hin. Michael Schulte gibt's gleich mit Lovesick. Hier hat Antenne Thüringen für euren Sonntagmittag, gleich Nachmittag. Und Avril Lavigne ist auch mit dabei. Und dann gleich ab 14 Uhr. Live auf Antenne Thüringen, Carl Zeiss Jena. Gegen Zwickau endlich wieder Regionalliga.
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0: dann rollt der Ball endlich wieder.
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0: Ja, die Regionalliga geht wieder los. Und zwar heute Carl Zeiss Jena, Heimspiel gegen den FSV Zwickau. Kim Wenzel, haben wir gerade gehört, ist unser Sportreporter vor Ort und er hat gesagt, wir können ein cooles Spiel erwarten.
2: Ja, das ist schon mal ein Topspiel, weil wenn der Zweite der vergangenen Saison, der FCC, gegen den Dritten Zwickau spielt, dann ist das schon mal so ein richtig thüringisch-sächsisches heißes Eisen, heißes Spiel. Also das war schon immer, man sagt immer so im Fachjargon, ein Kampfschweinspiel. Also ich denke mal, das geht nachher richtig zur Sache.
0: Also bei uns verpasst ihr gleich nichts. Ab 14 Uhr, wir übertragen live. Kim ist vor Ort und hat auch schon ja, quasi mal die Stimmung so ein bisschen vorgefühlt. Wie ist es denn jetzt so? Ich meine, wir hatten zwar WM, aber Regionalliga ist was anderes, oder?
2: Ach, das geht schon richtig hier ab, weil man fühlt das irgendwo. Und mit den Leuten habe ich vorher gesprochen, vorhin draußen, die haben alle gesagt, ja, WM, nicht nur wegen den Deutschen, dass die so früh raus sind, das war doch nichts. Jetzt fiebern wir mit unseren Jungs hier und das ist ein ganz anderes Feeling.
0: Endlich wieder ehrlicher Fußball. Carl Zeiss Jena gegen den FSV Zwickau. Wir von Antenne Thüringen berichten.

0: Nachmittag. Gleich gibt's Fußball live, Jena gegen Zwickau. Jetzt erstmal die Nachrichten auf Antenne Thüringen.
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2: Ich bin Thomas Bleskin. Bundespräsident Frank-Walter Steinmeier hat den Autoanschlag am Rande des Berliner Christopher Street Days als Angriff auf die offene Gesellschaft verurteilt. In Hamm sagte er, er sei erschüttert und entsetzt.
3: Seine Gedanken seien bei Angehörigen und Freunden der beim Anschlag getöteten Frau und den zum Teil schwer Verletzten, denen er vollständige Genesung wünsche, so Steinmeier. Ähnlich äußerte sich auch Kanzler Merz. Er befindet sich im ständigen Austausch mit Innenminister Dobrindt und den Behörden. Auch viele Promis reagierten entsetzt auf den Angriff. Sängerin Sarah Connor, die am Abend bei der Abschlusskundgebung des CSDs am Brandenburger Tor aufgetreten war, erklärte in einem emotionalen Video: Mir fehlen die Worte. Katrin Müller, Nachrichtenredaktion.
2: Wenn die AfD bei den Landtagswahlen in Sachsen-Anhalt und Mecklenburg-Vorpommern im September stärkste Kraft wird, sollte sie laut einer Umfrage auch an der Regierung beteiligt werden. In einer YouGov-Erhebung im Auftrag der dpa sagten das 47% der Befragten in Ostdeutschland und 37% der Befragten in Westdeutschland.
4: In Thüringen ist die AfD vor knapp 2 Jahren das bisher erste und einzige Mal stärkste Kraft bei einer Landtagswahl geworden. Keine andere Partei wollte mit ihr zusammenarbeiten. Die Landesregierung bildeten CDU, BSW und SPD, obwohl diesen 3 Parteien ein Sitz für eine eigene Mehrheit fehlt. Die AfD in der Regierung wieder so verhindern, sollte sie, wie es Umfragen voraussagen, auch in Sachsen-Anhalt oder Mecklenburg-Vorpommern stärkste Kraft werden. Eher nein. Im Osten wie im Westen sind mehr Menschen dafür, dass die AfD dann mitregiert. Jan-Henner Reitze, Berlin.
2: Die schweren Waldbrände im Südwesten Frankreichs haben sich weiter ausgebreitet und den Großraum Bordeaux erreicht. Nach Angaben der Behörden wurden seit Mittwoch im Südwesten Frankreichs mehr als 200.000 Menschen in Sicherheit gebracht. Der größte Waldbrand in der Region hat inzwischen rund 42.000 Hektar Wald und Buschland zerstört. Irans Revolutionsgarden haben nach eigenen Angaben 6 Handelsschiffe vor einer Durchfahrt durch die Straße von Hormuz gestoppt. Die Garden erklärten, sie würden die Kontrolle über ein 240.000 Quadratkilometer großes Gebiet im Persischen Golf und der Straße von Hormuz durchsetzen. Kein Schiff könne passieren, ohne die iranischen Vorschriften einzuhalten.
0: Damit sind wir beim Wetter angekommen hier auf Antenne Thüringen. Aktuell in Schleiz 27 Grad, Porterode kommt auf 24 Grad, Gößnitz meldet 30 Grad. Also bis zu 31 Grad heute maximal. Dazu Sonne, Wolken im Wechsel und es kann dann ab dem späten Nachmittag auch Schauer geben, eventuell sogar mit Gewitter mit dabei. Morgen wird es kühler, nur noch 24 Grad maximal. Neben Sonne und Wolken auch morgen immer wieder Schauer möglich. Ab Dienstag soll es dann wieder schöner werden, wieder hochsommerlich.
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0: 2:03, Antenne Thüringen, der schnellste Verkehrsservice am Sonntagnachmittag. A4 Richtung Frankfurt zwischen Gera und Gera-Langenberg. Vorsicht, Öl, hier laufen Reinigungsarbeiten. A38 Richtung Göttingen zwischen Leinefelde-Worbes und Heilbert-Heiligenstadt ein kaputtes Fahrzeug, hier Reifenschaden. Und A73 Richtung Suhl zwischen Schleusingen und Suhl-Friedberg, Vorsicht, Personen. Habt ihr noch mehr gesehen? Eine Nummer für alles, WhatsApp-Verkehr und mehr, 0800 3x5 2550. Danke und gute Fahrt.
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0: Ja, WM ist schön und

gut, aber nichts toppt so ein Regionalligaspiel am Sonntagnachmittag bei sommerlichen Temperaturen. Carl Zeiss Jena gegen Zwickau. Erstes Spiel der neuen Saison. Und unser Reporter Kim Wenzel ist im Stadion. Sobald ein Tor fallen sollte, hört ihr es hier natürlich bei uns. Carl Zeiss Jena gegen den FSV Zwickau.

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0: Und zwar bei sommerlichen Temperaturen. Carl Zeiss Jena gegen den FSV Zwickau. Erstes Spiel der neuen Saison. Kim Wenzel ist für uns auf dem Ernst-Abbe-Sportfeld in Jena. Man hört schon, es ist ordentlich laut. Kim, sind die ersten Minuten des Spiels denn so heiß wie die Temperaturen?
2: Na, zumindest hört man es immer noch, dass hier richtig laut. Ja, Pfeifkonzert. Warum ist ein Pfeifkonzert nicht? Weil es kein Tor gab bzw. aberkannt wurde, weil man hier beim diese DFB-Geschichte immer noch im Kopf hat. Hier ist ja am ersten Spieltag so gewesen, dass alle Mannschaften, die jetzt ein Heimrecht haben, zuerst in der ersten Minute sich was einfallen lassen, um da Kontra zu geben dem DFB, der immer noch nicht gesagt hat, jetzt steigt der direkte Meister auch auf in die dritte Liga und da will man Nachdruck verleihen. Und hier das Pfeifkonzert, ich glaube, das sagt alles aus. Hier ist zumindest läuft das Spiel jetzt und das ist schon mal gut. Der damalige von der letzten Saison, der zweite gegen den dritten Zwickau. Es ist also jetzt schon mal ein richtig heißes erstes Spiel in dieser neuen Saison.
0: Und so startet die Saison quasi mit einer politischen Botschaft. Carl Zeiss Jena gegen den FSV Zwickau. Antenne Thüringen, es läuft dabei. Sobald was passiert, sind wir wieder bei Kim in Jena.

0: Gott sei Dank gibt's endlich wieder Fußball.
1: Die WM ist lang genug schon vorbei, oder? Es geht in die Regionalliga. Carl Zeiss Jena spielt gegen den FSV Zwickau. Eine Viertelstunde ist gespielt. Kim Wenzel auf dem Ernst-Abbe-Sportfeld. Wer ist näher dran am 1:0?
2: Naja, sicherlich hat Jena ein bisschen mehr Spielanteile, aber man will natürlich auch darauf bedacht sein, sich nicht gleich einen Konter zu fangen und dann eine 0-1 kassieren und dann irgendwo herzurennen. Also man macht gesicherte Offensive aktuell und jetzt sicherte Offensive aktuell und jetzt ist nein, vielleicht nein, Zwickaus Torwart hat den Ball runter. Nach noch gut 10 Minuten sind gespielt, steht es hier noch 0. 17 Minuten sind gespielt, steht es hier noch
0: 0-0. Danke, Kim.
3: Ich

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0: Jena gegen FSV Zwickau, das ist der Regionalliga-Start.
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2: Es geht nach Jena aufs Ernst-Abbe-Sportfeld. Kim Wenzel, halbe Stunde rum, dein Fazit.
3: Ja, mein Fazit immer noch 0-0. Jena ist natürlich dran am Drücker und hat schon ein, zwei gute Chancen gehabt. Aber ja, das Ding wollte noch nicht rein. Man muss sich da was einfallen lassen, um in die Gasse reinzukommen und wirklich den letzten Instanz und den Torschuss dann zu machen. Also noch haben wir hier nichts passiert in Sachen Tore, aber vielleicht kommt ja auch jetzt noch was. Ah, okay, also es bleibt bisher beim 0-0.
2: Kimi, sag mal ganz kurz, Die Temperaturen sind ja schon relativ heiß. Ich habe mir gestern ein Kreisligaspiel angeguckt. Da stand so ein Eimer am Rand und da haben zwischendurch die Spieler sich abgekühlt. Welche Maßnahmen gibt es heute in Jena?
3: Ja, es gibt auch hier jetzt die Trinkpause. Also es gab eine Trinkpause und da haben sie sich auch verdient, weil es sind über 30 Grad auf dem Platz auf jeden Fall. Und da kommt man sitzen. Das ist eine gerechtere Ringpause als die bei der Weltmeisterschaft.
2: Danke dir. Sobald was passiert, schalten wir wieder rüber zu dir.

0: Antenne Thüringen mit dem Wetter und mit aktuellen Temperaturen. Heute wieder heiß in Weida, aktuell 28 Grad. Suhl kommt auf 27 Grad, 27 Grad auch in Eisenach. Bis zu 31 Grad sind heute drin. Sonne, Wolken im Wechsel. Ab dem späten Nachmittag kann es dann Regen geben, eventuell sogar mit Gewittern mit dabei. Morgen neben Sonne, Wolken, teilweise auch Schauer, aber bis zu 24 Grad. Es ist 2 Minuten nach 3, Antenne Thüringen, der schnellste Verkehrsservice. A4 Richtung Frankfurt zwischen Gera und Gera-Langenberg, Öl, Reinigungsarbeiten. A4 Richtung Frankfurt zwischen Gera-Langenberg und Rüdersdorf, ein kaputtes Auto, ein kaputter Wohnwagen. A38 Richtung Leipzig zwischen Breitenworbis und Bleicherode, ein kaputtes Fahrzeug. A73 Richtung Suhl zwischen Schleusingen und Suhl-Friedberg, Personen. Und im Kreis Eichsfeld zwischen Reifenstein und Hübstedt gesperrt wegen Polizeieinsatz. 0800 3x5 2550, wenn ihr noch was gesehen haben solltet.
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0: Und jetzt schnell in die Regionalliga.
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0: Denn es ist was passiert, Kim Wenzel.
3: Ja, es ist 1-0 gefallen hier für den FCK Zeiss. Emilio Munzer, das ist ein Neuer in der Mannschaft und der hat es auch gemacht und trifft, ganz überlegt, eiskalt abgezockt, reingeschoben rechts unten, eine schöne Hereingabe vollendet. Also 1-0-Führung für den FCC.
0: Na, das läuft doch. So kann es weitergehen. Dankeschön, Kim. Sobald was passiert, sind wir wieder bei dir auf dem Ernst-Abbe-Sportfeld.

0: neue von Aussies auf Antenne Thüringen, The Art of Letting Go. Heute an diesem Sonntagnachmittag mit Regionalliga-Start. Das erste Spiel für Carl Zeiss Jena ist ein Heimspiel gegen den FSV Zwickau. Und wir schalten zu Kim Wenzel. Oh nein, Kim, was ist passiert?
1: Ja, der Ausgleich ist gefallen für Zwickau. Das war die erste Zwickauer Chance. Das ist halt, wenn man vorher das eigene Tor nicht macht. Und das hatte Kevin Lenkford auf dem Kopf. Doch der Ball ist über die Latte gegangen. Und im Gegenzug fast, kann man sagen, der 1:1 Ausgleich. Erste Chance der Zwickauer per Kopf. Also 1:1 jetzt hier in Jena.
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0: 14.53 Uhr, Antenne Thüringen an diesem Sonntagnachmittag mit Live-Fußball, Regionalliga-Start, Carl Zeiss Jena gegen den FSV Zwickau, Heimspiel für Jena. Kim Wenzel ist für uns da, 45 Minuten gespielt und wir sind genau da eigentlich, wo wir zu Beginn des Spiels waren, nämlich beim Unentschieden, Kim.
1: Ja, allerdings sind zwei Tore gefallen, ein für jede Mannschaft. Und da hatte Jena angefangen und das war eigentlich gut. Das war ein super herausgespieltes Tor, ja, durch einen neuen Mann, Emilio Munzer, der trifft für den FCC 1-0. Dann gab es die Riesenchance, Kevin Lenkfort mit dem Kopfball. Aber das Ding geht über die Latte, kann man eigentlich gar nicht machen aus 5 Metern. Aber er hat es geschafft, wahrscheinlich wegen seines großen Haarschopfes, heißt der Ball irgendwie abgerutscht. Naja, und dann ist es immer so, wenn man das eigene Ding nicht macht, dann macht es dann doch die andere Mannschaft hier, Zwickau, im Gegenzug. Und auch noch ein Mann, der hieß Cemal Sesa.

0: Wenn ich das vor 3-4 Jahren gesagt hätte, dann wäre das gut gewesen. Dann wäre das ein Tor für Jena gewesen, weil der mal hier gespielt hat. Aber jetzt spielt er eben in Zwickau. Und der Kopf von ihm, der hat getroffen. Also 1:1. Und so steht es jetzt zur Halbzeit.
1: Na okay, dann gleich nach 15 Uhr die zweite Hälfte. Wir freuen uns drauf.

0: 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Wir wünschen einen schönen Sonntagnachmittag.
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2: Ich bin Thomas Bleskin. Bundespräsident Frank-Walter Steinmeier hat den Autoanschlag am Rande des Berliner Christopher Street Days als Angriff auf die offene Gesellschaft verurteilt. In Hamm sagte er, er sei erschüttert und entsetzt.
3: Seine Gedanken seien bei Angehörigen und Freunden der beim Anschlag getöteten Frau und dem zum Teil schwer Verletzten, denen er vollständige Genesung wünsche, so Steinmeier. Ähnlich äußerte sich auch Kanzler Merz. Er befindet sich im ständigen Austausch mit Innenminister Dobrindt und den Behörden. Auch viele Promis reagierten entsetzt auf den Angriff. Sängerin Sarah Connor, die am Abend bei der Abschlusskundgebung des CSDs am Brandenburger Tor aufgetreten war, erklärte in einem emotionalen Video: Mir fehlen die Worte. Katrin Müller, Nachrichtenredaktion.
2: Wenn die AfD bei den Landtagswahlen in Sachsen-Anhalt und Mecklenburg-Vorpommern im September stärkste Kraft wird, sollte sie laut einer Umfrage auch an der Regierung beteiligt werden. In einer YouGov-Erhebung im Auftrag der dpa sagten das 47% der Befragten in Ostdeutschland und 37% der Befragten in Westdeutschland.
4: In Thüringen ist die AfD vor knapp 2 Jahren das bisher erste und einzige Mal stärkste Kraft bei einer Landtagswahl geworden. Keine andere Partei wollte mit ihr zusammenarbeiten. Die Landesregierung bildeten CDU, BSW und SPD, obwohl diesen 3 Parteien ein Sitz für eine eigene Mehrheit fehlt. Die AfD in der Regierung wieder so verhindern, sollte sie, wie es Umfragen voraussagen, auch in Sachsen-Anhalt oder Mecklenburg-Vorpommern stärkste Kraft werden. Eher nein. Im Osten wie im Westen sind mehr Menschen dafür, dass die AfD dann mitregiert. Jan-Henner Reitze, Berlin.
2: Die schweren Waldbrände im Südwesten Frankreichs haben sich weiter ausgebreitet und den Großraum Bordeaux erreicht. Nach Angaben der Behörden wurden seit Mittwoch im Südwesten Frankreichs mehr als 200.000 Menschen in Sicherheit gebracht. Der größte Waldbrand in der Region hat inzwischen rund 42.000 Hektar Wald und Buschland zerstört. Irans Revolutionsgarden haben nach eigenen Angaben 6 Handelsschiffe vor einer Durchfahrt durch die Straße von Hormuz gestoppt. Die Garden erklärten, sie würden die Kontrolle über ein 240.000 Quadratkilometer großes Gebiet im Persischen Golf und der Straße von Hormuz durchsetzen. Kein Schiff könne passieren, ohne die iranischen Vorschriften einzuhalten.
0: Also so langsam, hier und da kommt schon was an Regen runter, aber vor allem im Norden Thüringens, rund um Nordhausen im Harz, da kommt teilweise Regen. Im Laufe des Nachmittags kann das dann uns überall treffen, ansonsten bis zu 31 Grad vorher, mal Sonne, mal Wolken im Wechsel. In der Nacht dann auch teilweise Schauer möglich, morgen auch, neben Sonne und Wolken Regen, bei bis zu 24 Grad wird's kühler.
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0: Gleich 3 Minuten nach 3, Antenne Thüringen, der schnellste Verkehrsservice. A4 in Richtung Frankfurt, zwischen Gera Langenberg und Rüdersdorf ein kaputter Wohnwagen. A4 Richtung Frankfurt, zwischen Jena-Göschwitz und Bucher Gegenstände. Und A4 Richtung Frankfurt, zwischen Eisenach-West und Herleshausen auch hier Gegenstände. A38 Richtung Leipzig, zwischen Breitenworbis und Bleicherode ein kaputtes Fahrzeug. Und A38 Richtung Leipzig, zwischen Rosslau und Sangerhausen-West. Da gibt es Mäharbeiten und da kann es dementsprechend auch schlechte Sicht geben. Geblitzt wird nicht, zumindest wissen wir nichts davon. Eine Nummer für alles, wenn ihr was habt. WhatsApp-Verkehr und mehr 0800 3x5 2550. Danke und gute Fahrt.
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0: Es geht aufs ernsthafte Sportfeld nach Jena. 1:1 steht zur Halbzeit. Kim Wenzel, Musik ist schon wieder an. Sind die Mannschaften schon auf dem Platz?
6: Richtig, das ist immer das Zeichen dafür, dass die gerade rauskommen. Und sie stehen auch fast alle schon da. Allerdings auch die Auswechselspieler mit auf dem Feld. Das heißt, es wird schon noch so 30 Sekunden dauern. Also dieses 1:1, hoffentlich wird es nicht vom Winde verweht. Denn so langsam kommt auch hier der Wind an. Und ich hoffe eigentlich einfach mal, dass das hier so, wenigstens trocken bleibt noch, bis dann die ganzen Leute auch noch rausgekommen sind.
0: Und ein Sieg als Saisonstart für Jena wäre auch in Ordnung, oder?
6: Ja, da müssen sie aber noch ein bisschen Gas geben, damit sie das zweite oder dritte noch nachlegen. Denn ein 1:1

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2: Jena, Zwickau weiter. 1:1. Wir schalten gleich hin.

0: Gleich 3:45, hier ist Antenne Thüringen. Live am Sonntagnachmittag mit dem Start der Regionalliga Carl Zeiss Jena gegen FSV Zwickau. 1:1 steht und die zweite Halbzeit läuft jetzt so gut 5 Minuten. Kim, haben sich die Mannschaften in der Kabine gut abgekühlt?
1: Naja, abgekühlt schon, aber eigentlich sind sie schon heiß, das muss man schon sagen. Sie wollen alle irgendwie die 3 Punkte und Jena noch mehr aktuell. Also man versucht jetzt schon richtig Druck aufzubauen und lässt eigentlich die Zwickauer kaum noch aus der eigenen Hälfte raus. Komm mal jetzt! Eine riesen Chance, weil er den Torwart attackiert hat. Löder, ja, Elias Löder, der Wiederheimkehrer. Riesen Chance, das hätte das 2-1 sein müssen. Ist es aber nicht. Und so bleibt es beim Abstoß und dem 1:1 aktuell.
0: Und wir bleiben natürlich dran. Sobald was passiert, schalten wir wieder live zu dir, Kim, nach Jena aufs Ernst-Abbe-Sportfeld.
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0: Kommt gleich von Wedgley Arms, Learn to Let Go. Und das im Hintergrund sind schon Clock Clock mit Adore. Schönen Sonntagnachmittag. Hallo zusammen.

0: Sonntagnachmittag, Antenne Thüringen ist hier mit Fußball, mit Regionalliga. Ich habe gestern das Testspiel Mellingen-Isserstedt gesehen. Viele Tore, 5:3 für Mellingen. Kim sitzt gerade bei Jena gegen Zwickau mit 1:1. Kim, wärst du gestern mal mit mir nach Mellingen gekommen?
1: Ja, ich sag's ja auch, da fallen wenigstens die Tore in Mellingen. Da geht die Post ab.
0: Wie sieht's denn aus auf dem Platz aktuell?
1: Da könnten sich die beiden jetzt hier ein Scheibchen abschneiden oder ein Tor zumindest, denn es steht immer noch 1:1. Und wir haben natürlich immer noch die 61. Minute, also eine Stunde ist gespielt, 30 Minuten haben wir noch. Und es gibt durchaus einige gute Chancen. Das wäre fast wieder eine Jena gewesen, aber der Ball ist noch nicht geklärt, der Ball ist noch heiß, den nehmen wir mal noch mit und Kevin Lenkfurt kommt nicht ran. Ja, die Zwickauer wieder raus aus dem Strafraum, 1:1, also der letzte Punch, der fehlt hier aktuell noch.
0: Hört sich so an, dass Jena eher nah dran ist am 2:1 als Zwickau.
1: Das hoffe ich eigentlich als Einheimischer. Da möchte vielleicht noch was kommen. Und jetzt kommt wieder eine Flanke. Nee, Handspiel. Ah, okay.
0: Genau. Müsste sich jeder mal was von Mellingen abgucken. Ja. Kim, sobald was passiert, sind wir wieder bei dir auf dem Ernster Sportplatz.
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0: Kravitz auf Antenne Thüringen. Und wir sind bei Wetter angekommen mit aktuellen Temperaturen aus Magdala. 29 Grad, 29 Grad auch in Roßleben und 28 Grad in Schmölln. Heute bis zu 31 Grad maximal. Es kann dann im Laufe des Nachmittags und Abends Regen geben. Teilweise im Norden Thüringen ist er schon da. Und der Rest Thüringens spürt es, indem der Wind so ein bisschen zunimmt. Also im Laufe des Abends und in der Nacht Regen möglich. Morgen dann relativ wechselhaft. Sonne, Wolken, Regen bei bis zu 24 Grad. Es wird kühler, aber nicht täuschen lassen, denn die nächste Hitzewelle startet Dienstag. Soll es dann schon wärmer werden und Mittwoch wieder bis zu 35 Grad möglich. Gleich haben wir es 2 Minuten nach 3:30. Antenne Thüringen, der schnellste Verkehrsservice. Nur eine Meldung von der A4 in Richtung Frankfurt. Zwischen Apolda und Weimar liegt ein toter Fuchs auf der linken Spur. Habt ihr noch mehr gesehen? Eine Nummer für alles, WhatsApp, Verkehr und mehr. 0800 3x5 2550. Danke und gute Fahrt.
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0: Jawohl, sie ist wieder da, die Regionalliga startet. Carl Zeiss Jena spielt auf dem Ernst-Abbe-Sportfeld gegen Zwickau. 1:1 stand bislang. Kim Wenzel, ist es immer noch so?
2: Ja, so steht es immer noch so, 1:1. Und wir haben noch, naja, gut 20 Minuten, also mit Nachspielzeit 25. Da ist schon noch einiges drin und noch gibt es ja diese Chancen. Aber es wird natürlich auch, je mehr das die Spielzeit wegrennt und die Sonne hier brennt, das ist schon ganz schön heftig. Ich möchte nicht da unten auf dem Platz stehen. Da ist natürlich auch da schwinden die Kräfte. Aber noch haben wir ein 1:1 und es ist was los. Also weiter Gas geben.
0: Gibt es schon eine offizielle Zahl an Zuschauern? Wie viele sind denn da?
2: Ja, über 9.000 sind es. Genau 9.002. Also das ist schon sehr, sehr gut für eine Eröffnungspartie.
0: Wir sind gespannt, ob sich da noch was tut. Dank Kim, sobald ein Tor fällt, hört es natürlich hier am Sonntagnachmittag auf Antenne Thüringen. Jena gegen Zwickau.

79. Spielminute und immer noch 1:1. Carl Zeiss Jena gegen den FSV Zwickau, Start der Regionalliga. Ein Kampfschwein-Spiel, so hat Gemenzel das genannt. Und gleich nach Genesis Invisible Touch schalten wir nochmal auf RSN Stabe Sportfeld und gucken, wieso die Chancen stehen in der Schlussphase.

0: Sonntagnachmittag, Antenne Thüringen, 15.42 Uhr. Wir haben so sehr auf ein Tor gehofft, aber nicht so beim Spiel Carl Zeiss Jena gegen den FSV Zwickau. Kim, was ist passiert?
1: Ja, das haben die 9000 ja auch nicht. Aber so ist das manchmal. Ein Konter ersitzt. Ein Konter der Zwickauer ganz allein geht auf unseren Torwart zu und er schiebt ihn einfach vorbei zum 2:1. Also jetzt wird es natürlich schwierig. Jetzt muss man versuchen, alles nach vorn zu werfen und wenigstens noch unentschieden retten. Wenigstens einen Punkt. Dabei hatte man vorher doch genügend Chancen, ein 2:1 selbst zu stellen.
0: Ja. Naja. Wie das immer so ist, gell?
1: Wie das immer so ist. Deshalb gehen wir ins Stadion, weil wir es nie genau wissen, wie es ausgeht.
0: Ja, das ist korrekt.
1: Außer in Amerika, beim Fußball.
0: Wir drücken die Daumen, dass Jena vielleicht noch das 2:2 schafft. Hier ist Antenne Thüringen, 8 Minuten noch offiziell Spielzeit.

0: Keine 5 Minuten mehr Spielzeit plus Nachspielzeit. Jena liegt hinten mit 1:2 gegen Zwickau. Wir sind gleich bei der heißen Schlussphase mit dabei. Heiß im wahrsten Sinne des Wortes. 31 Grad heute maximal. Wir freuen uns auf Carly Rae Jepsen, I Really Like You. Und Alex Warren ist mit dabei mit Passenger. 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

0: gleich 15.52 Uhr.
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0: Endlich wieder Fußball und nicht nur WM-Fußball, sondern ehrlicher Fußball. Regionalliga. Erstes Heimspiel für den FC Karlsruhe Jena gegen den FSV Zwickau. Leider läuft es jetzt im Moment in der zweiten Hälfte nicht ganz so gut, denn Jena liegt 1-2 zurück. Es läuft jetzt die Nachspielzeit. 5 Minuten insgesamt, von denen auch schon ein paar Minuten von der Uhr sind. Und ich überlasse euch jetzt Sportreporter Kim Wenzel mit den letzten Minuten.
2: Tja, der FCC, er versucht es natürlich. Jetzt nochmal nach vorne. Man wirft alles nach vorne. Muss natürlich dann aufpassen, dass man sich nicht wieder so ein Ding einfängt wie eben dieses 1-2, wo man auch drauf und dran war, die 2-1-Führung zu machen. Wieder fast am Strafraum sind sie drin, aber wieder abgewehrt. Natürlich werfen sich jetzt die Zwickauer rein und wollen mit Mann und Maus dieses 2-1 verteidigen. Das wären die ersten 3 Punkte. Es sind 34 Spieltage. Wollen wir doch mal nicht rechnen, was da noch alles passieren kann. Hat mir vor dem Spiel noch Nils Butzen, der Kapitän der Jena, gesagt, als ich damals mit Magdeburg aufgestiegen bin, da haben wir am ersten Spieltag 1-5 verloren. Also, das ist natürlich noch nicht der Fall. Und das Spiel ist auch noch nicht verloren. Jena wieder am Strafraum. Der Schiedsrichter, naja, pfeift wieder mal so eine Geschichte, so eine grenzwertige Geschichte, wo man heute sagen kann, es war und ist kein Heimschiedsrichter, wo wir natürlich nicht den Schiedsrichter für diese Niederlage, so sie denn kommt, verantwortlich machen müssen. Aber immer die fragwürdigen Dinge hat er gegen Jena entschieden. Handspiel hätte es rote Karte geben können, müssen theoretisch. Eine 100% vereitelte Chance, naja. Und dann eben hat der FCC vergessen, das 2-0 nachzusetzen. Nach der 1-0-Führung, als Kevin Lenkfort aus 5 Metern den Ball einfach mit dem Kopf über die Latte macht und köpft und nicht in das Tor. Und natürlich sind die Zwickauer schön ganz gewieft heute gewesen, haben auf ihre Chance gelauert und wenn sie den kamen, dann haben sie ihre Chance 100% genutzt. Und das muss man auch erstmal. Und da zieht man den Hut. Zwickau ist ja auch einer dieser 8 genannten Mannschaften auf den Meistertitel. Also die sind nicht umsonst hier als Tabellendritter der letzten Saison hier angekommen und der FSV, der will natürlich auch am Ende so gut wie es geht ganz vorn mitmischen. Jetzt haben wir die letzte Minute, die läuft hier noch und Jena nochmal im Angriff mit Mann und Maus, alle 10 Mann, ja fast der Torwart auch noch fast mit in der Hälfte der Zwickauer. Der Ball kommt an den Strafraum, der Ball kommt raus aus dem Strafraum. Zwickau steht natürlich jetzt gut und mit allen 10 Mann verteidigen sie da hinten, keine Frage. Das ist natürlich genau das, was eine Mannschaft macht, die hier knapp mit einem Tor führt.

0: die wollen natürlich jetzt hier das Ding nach Hause bringen. Mit nach Sachsen nehmen diese drei Punkte, aber noch ist nicht Schluss. Und der FC noch mal rein, oh, in den Strafraum. Aber da war dann doch auch noch der Eschel, Manasseh Eschel, zu kurz, obwohl er schon 1,90 ist. Der Ball ging dann über den Kopf. Noch die letzte Chance, vielleicht jetzt. Wir haben noch 10 Sekunden auf der Anzeigetafel. Der Ball fliegt in den Strafraum. Nochmal Eschel, fast dran, aber nochmal rausverteidigt. Trotzdem, Jena gibt nochmal alles wieder ran und wieder verteidigt. Oh ja, natürlich aufatmen beim Zwickauer Anhang, der natürlich seine Kontingent genutzt hat hier im Ernst-Appel-Sportfeld vor den 9.002 Zuschauern. Und nochmal fliegt der Ball rein, aber wieder raus. Es ist, manchmal denkt man, man muss da jetzt mal irgendwann ein Köpfchen noch kommen, aber das kommt aktuell nicht. Zwickau wirft sich rein in die Bälle. Der Schiedsrichter, er guckt noch nicht auf die Uhr, weil auch der FSV so ein bisschen auf Zeit gespielt hatte und lange liegen blieb. Aber jetzt pfeift er ab. Ja, und der Trainer, der Zwickau, der jubelt. Und der Trainer, der Jena, der guckt erstmal betrübt, aber aufstehen. Anders hilft nichts. Wie heißt das immer? Krone richten und Kopf nach oben.
1: Mund abwischen, weitermachen. Also leider das erste Spiel verloren. Jena 1, Zwickau 2. Kim, dankeschön.
0: Bitte.
1: Schönen Feierabend und wir hören uns dann morgen früh wieder, wenn ihr wollt, ab 5 Uhr Antenne Thüringen, die Morning Show. Bis dahin, macht's gut. Schönen Sonntagabend.

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3: Ich bin Thomas Bleskin. Nach dem tödlichen Angriff am Rande des Berliner Christopher Street Days gehen die Ermittler von einem islamistischen Terroranschlag aus. Bundesinnenminister Alexander Dobrindt sagte am Tatort, der mutmaßliche Täter habe sich radikalisiert und gehöre der islamistischen Szene an.
4: Kanzler Merz spricht von einer abscheulichen Tat. Auch Berlins regierender Bürgermeister Wegner ist fassungslos. Die Polizei fahndet mit einem Foto nach dem Verdächtigen, dem 21-jährigen Abdul B. Er soll am Rande des Christopher Street Days im Großen Tiergarten mit einem Kastenwagen mehrere Menschen an- oder umgefahren haben. Der Wagen krachte schließlich gegen einen Baum. Der Fahrer flüchtete. Abdul B. wird der islamistischen Szene zugerechnet. Er hat wohl Familie in Berlin und wurde erst im Mai aus dem Jugendarrest entlassen. Katrin Müller, Nachrichtenredaktion.
3: Der schwere Waldbrand im Südwesten Frankreichs ist bis auf rund 15 Kilometer an Bordeaux herangerückt. Der Bürgermeister der Stadt erklärte, eine Evakuierung der Metropole werde derzeit nicht vorbereitet, die Stadt sei aber auf jede Entwicklung eingestellt. Seit Mittwoch wurden rund 220.000 Menschen in Sicherheit gebracht. Etwa 42.000 Hektar Wald und Buschland sowie rund 140 Wohnhäuser wurden zerstört. 2.500 Feuerwehrleute und 1.500 Soldaten kämpfen gegen die Flammen. Irans Revolutionsgarden zeigen sich beim Streit um die Straße von Hormuz unnachgiebig. Außerdem drohte die iranische Armee mit einer Ausweitung des Kriegsgebiets, falls die USA ihre Luftangriffe fortsetzen sollten.
5: Zunächst hat der Iran aber eigenen Angaben zufolge seine Angriffe auf die arabischen US-Verbündeten eingestellt, da die USA ihrerseits die Luftschläge zuletzt ausgesetzt hätten. Irans Revolutionsgarden hinderten derweil erneut Handelsschiffe daran, durch die Straße von Hormuz zu fahren. Der Streit um die Durchfahrtsrechte auf der Route gilt als Auslöser für die jüngste militärische Eskalation zwischen Washington und Teheran. Israels Ministerpräsident Benjamin Netanyahu kündigte unterdessen an, bei einem Treffen mit US-Präsident Donald Trump am Dienstag über die Lage im Iran reden zu wollen. Aus Tel Aviv, Cindy Richau.
3: Nach dem Absturz eines Kleinflugzeugs in ein Wohnhaus im niedersächsischen Gandercke-See ist die Ursache weiter unklar. Bei dem Unglück kamen die beiden Insassen ums Leben, zwei Männer aus Bremen, im Alter von 65 und 77 Jahren. Die Bewohner des Hauses waren nicht zu Hause, weitere Menschen wurden nicht verletzt. Das geborgene und beschlagnahmte Wrack wird jetzt untersucht.
6: Das Wetter wird teilweise nass jetzt und in der Nacht. Also immer wieder Regen möglich. Temperaturen gehen dann morgen auch runter. Nur noch 24 Grad maximal. Dazu Sonne, Wolken und teilweise auch Schauer mit dabei. Aber das ist nur zwischenzeitlich, denn ab Dienstag wird es wieder hochsommerlich. Da gehen die Temperaturen wieder rauf.
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8: 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Zwischen Ringberg und Schmiedefeld am Rennsteig bei Suhl sind Pferde auf der Fahrbahn. Bitte dort vorsichtig fahren. Wir wünschen eine gute Fahrt.
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0: gehen die Ermittler von einem islamistischen Terroranschlag aus. Bundesinnenminister Alexander Dobrindt sagte am Tatort, der mutmaßliche Täter habe sich radikalisiert und gehöre der islamistischen Szene an.
1: Kanzler Merz spricht von einer abscheulichen Tat. Auch Berlins regierender Bürgermeister Wegner ist fassungslos. Die Polizei fahndet mit einem Foto nach dem Verdächtigen, dem 21-jährigen Abdul B. Er soll am Rande des Christopher Street Days im Großen Tiergarten mit einem Kastenwagen mehrere Menschen an- oder umgefahren haben. Der Wagen krachte schließlich gegen einen Baum. Der Fahrer flüchtete. Abdul B. wird der islamistischen Szene zugerechnet. Er hat wohl Familie in Berlin und wurde erst im Mai aus dem Jugendarrest entlassen. Katrin Müller, Nachrichtenredaktion.
0: Der schwere Waldbrand im Südwesten Frankreichs ist bis auf rund 15 Kilometer an Bordeaux herangerückt. Der Bürgermeister der Stadt erklärte, eine Evakuierung der Metropole werde derzeit nicht vorbereitet, die Stadt sei aber auf jede Entwicklung eingestellt. Seit Mittwoch wurden rund 220.000 Menschen in Sicherheit gebracht. Etwa 42.000 Hektar Wald und Buschland sowie rund 140 Wohnhäuser wurden zerstört. 2.500 Feuerwehrleute und 1.500 Soldaten kämpfen gegen die Flammen. Irans Revolutionsgarden zeigen sich beim Streit um die Straße von Hormuz unnachgiebig. Außerdem drohte die iranische Armee mit einer Ausweitung des Kriegsgebiets, falls die USA ihre Luftangriffe fortsetzen sollten.
2: Zunächst hat der Iran aber eigenen Angaben zufolge seine Angriffe auf die arabischen US-Verbündeten eingestellt, da die USA ihrerseits die Luftschläge zuletzt ausgesetzt hätten. Irans Revolutionsgarden hinderten derweil erneut Handelsschiffe daran, durch die Straße von Hormuz zu fahren. Der Streit um die Durchfahrtsrechte auf der Route gilt als Auslöser für die jüngste militärische Eskalation zwischen Washington und Teheran. Israels Ministerpräsident Benjamin Netanyahu kündigte unterdessen an, bei einem Treffen mit US-Präsident Donald Trump am Dienstag über die Lage im Iran reden zu wollen. Aus Tel Aviv, Cindy Richau.
0: Nach dem Absturz eines Kleinflugzeugs in ein Wohnhaus im niedersächsischen Gandeckesee ist die Ursache weiter unklar. Bei dem Unglück kamen die beiden Insassen ums Leben, zwei Männer aus Bremen, im Alter von 65 und 77 Jahren. Die Bewohner des Hauses waren nicht zu Hause, weitere Menschen wurden nicht verletzt. Das geborgene und beschlagnahmte Wrack wird jetzt untersucht.
3: Das Wetter auf Antenne Thüringen. Teilweise Regen möglich, auch in der Nacht. Temperaturen gehen morgen nicht mehr ganz so hoch wie heute am Sonntag. Bis zu 24 Grad morgen zum Wochenstart. Dazu Sonnewolken im Wechsel, immer wieder auch Schauer möglich. Aber dann ab Dienstag wird es wieder heißer. Temperaturen gehen dann hoch auf bis zu 29 Grad.
4: Antenne Thüringen, der schnellste Verkehrsservice mit KI. Zwischen Ringberg und Schmiedefeld am Rennsteig bei Suhl sind Pferde auf der Fahrbahn. Bitte dort vorsichtig fahren. Wir wünschen eine gute Fahrt.
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1: Ich bin Thomas Bleskin. Der mutmaßliche Anschlag am Rande des Berliner Christopher Street Days wird als islamistisch motivierte Terrortat eingestuft. Nach Angaben von Bundesinnenminister Alexander Dobrindt gehört der weiterhin flüchtige 21-Jährige der islamistischen Szene an. Die Bundesanwaltschaft soll die Ermittlungen übernehmen.
2: Der Tatverdächtige Abdul B. wurde 2005 in Deutschland geboren und hat sich in den vergangenen Jahren ganz offensichtlich radikalisiert. Er wurde nach Aussage von Bundesinnenminister Dobrindt auch schon zu einer knapp zweijährigen Haftstrafe verurteilt, die zur Bewährung ausgesetzt worden war. Kontrollen laufen auch an Bahnhöfen und Flughäfen im gesamten Bundesgebiet. Insgesamt sind nach jetzigem Stand 29 Menschen verletzt und das teils schwer. Lea Matschulat, Berlin.
1: Die schweren Waldbrände im Südwesten Frankreichs und in Spanien halten die Einsatzkräfte weiter in Atem. Im Großraum Bordeaux rückten die Flammen bis auf etwa 15 Kilometer an die Stadt heran. In Spanien meldeten die Einsatzkräfte inzwischen erste Fortschritte bei den Löscharbeiten. Fast jeder Zweite in Ostdeutschland befürwortet laut einer YouGov-Umfrage eine Regierungsbeteiligung der AfD in Sachsen-Anhalt und Mecklenburg-Vorpommern, sollte die Partei dort stärkste Kraft werden. In der Umfrage im Auftrag der dpa sagten das 47% der befragten Ostdeutschen, in Westdeutschland bejahten das 37%.
3: In Thüringen ist die AfD vor knapp 2 Jahren das bisher erste und einzige Mal stärkste Kraft bei einer Landtagswahl geworden. Keine andere Partei wollte mit ihr zusammenarbeiten. Die Landesregierung bildeten CDU, BSW und SPD, obwohl diesen 3 Parteien ein Sitz für eine eigene Mehrheit fehlt. Die AfD in der Regierung wieder so verhindern, sollte sie, wie es Umfragen voraussagen, auch in Sachsen-Anhalt oder Mecklenburg-Vorpommern stärkste Kraft werden. Eher nein. Im Osten wie im Westen sind mehr Menschen dafür, dass die AfD dann mitregiert. Jan-Henner Reitze, Berlin.
1: Nach dem Absturz eines Kleinflugzeugs in ein Wohnhaus im niedersächsischen Gandeikesee ist die Ursache weiter unklar. Bei dem Unglück kamen die beiden Insassen ums Leben, 2 Männer im Alter von 65 und 77 Jahren. Die Bewohner des Hauses waren nicht zu Hause. Das Wrack der Maschine wird nun untersucht.
4: Das Wetter wird teilweise nass, jetzt und in der Nacht. Also immer wieder Regen möglich. Temperaturen gehen dann morgen auch runter, nur noch 24 Grad maximal. Dazu Sonne, Wolken und teilweise auch Schauer mit dabei. Aber das ist nur zwischenzeitlich, denn ab Dienstag wird es wieder hochsommerlich. Da gehen die Temperaturen wieder rauf.
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6: 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Auf der B88 Stadtroda Straße in Jena zwischen Fürstengraben und Jena Zentrum ist dichter Verkehr. Ihr verliert dort aktuell etwa 12 Minuten. Wir wünschen eine gute Fahrt.
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0: bin Thomas Bleskin. Der mutmaßliche Anschlag am Rande des Berliner Christopher Street Days wird als islamistisch motivierte Terrortat eingestuft. Nach Angaben von Bundesinnenminister Alexander Dobrindt gehört der weiterhin flüchtige 21-Jährige der islamistischen Szene an. Die Bundesanwaltschaft soll die Ermittlungen übernehmen.
1: Der Tatverdächtige Abdul B. wurde 2005 in Deutschland geboren und hat sich in den vergangenen Jahren ganz offensichtlich radikalisiert. Er wurde nach Aussage von Bundesinnenminister Dobrindt auch schon zu einer knapp zweijährigen Haftstrafe verurteilt, die zur Bewährung ausgesetzt worden war. Kontrollen laufen auch an Bahnhöfen und Flughäfen im gesamten Bundesgebiet. Insgesamt sind nach jetzigem Stand 29 Menschen verletzt und das teils schwer. Lea Matschulat, Berlin.
0: Die schweren Waldbrände im Südwesten Frankreichs und in Spanien halten die Einsatzkräfte weiter in Atem. Im Großraum Bordeaux rückten die Flammen bis auf etwa 15 Kilometer an die Stadt heran. In Spanien meldeten die Einsatzkräfte inzwischen erste Fortschritte bei den Löscharbeiten. Fast jeder Zweite in Ostdeutschland befürwortet laut einer YouGov-Umfrage eine Regierungsbeteiligung der AfD in Sachsen-Anhalt und Mecklenburg-Vorpommern, sollte die Partei dort stärkste Kraft werden. In der Umfrage im Auftrag der dpa sagten das 47% der befragten Ostdeutschen, in Westdeutschland bejahten das 37%.
2: In Thüringen ist die AfD vor knapp 2 Jahren das bisher erste und einzige Mal stärkste Kraft bei einer Landtagswahl geworden. Keine andere Partei wollte mit ihr zusammenarbeiten. Die Landesregierung bildeten CDU, BSW und SPD, obwohl diesen 3 Parteien ein Sitz für eine eigene Mehrheit fehlt. Die AfD in der Regierung wieder so verhindern, sollte sie, wie es Umfragen voraussagen, auch in Sachsen-Anhalt oder Mecklenburg-Vorpommern stärkste Kraft werden? Eher nein. Im Osten wie im Westen sind mehr Menschen dafür, dass die AfD dann mitregiert. Jan-Henner Reitze, Berlin.
0: Nach dem Absturz eines Kleinflugzeugs in ein Wohnhaus im niedersächsischen Gandeikesee ist die Ursache weiter unklar. Bei dem Unglück kamen die beiden Insassen ums Leben, 2 Männer im Alter von 65 und 77 Jahren. Die Bewohner des Hauses waren nicht zu Hause, das Wrack der Maschine wird nun untersucht.
3: Das Wetter auf Antenne Thüringen. Teilweise Regen möglich, auch in der Nacht. Temperaturen gehen morgen nicht mehr ganz so hoch wie heute. Am Sonntag bis zu 24 Grad morgen zum Wochenstart. Dazu Sonne, Wolken im Wechsel, immer wieder auch Schauer möglich. Aber dann ab Dienstag wird's wieder heißer. Temperaturen gehen dann hoch auf bis zu 29 Grad.
4: Antenne Thüringen, der schnellste Verkehrsservice mit KI. Auf der A4 Richtung Frankfurt zwischen Gera Langenberg und Rüdersdorf steht ein kaputtes Auto auf dem Standstreifen. A9 Richtung Berlin zwischen Bad Lobenstein und Schleiz sind Personen mit einem E-Roller auf der Fahrbahn. Wir wünschen eine gute Fahrt.
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0: 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Für Mittelthüringen, Petra Kühling.
1: Schönen Sonntag. Ihr seid 3 Wochen im Urlaub, kommt zurück und im Wohnzimmer haben sich's Gäste gemütlich gemacht. Auf einem Regal, ein Taubennest und drin sitzen 2 schon geschlüpfte Küken. Ist Emily aus Erfurt passiert, reingekommen sein müssen die Tauben durchs gekippte Dachfenster, hat uns Birte Schwarz von der Erfurter Taubenhilfe erzählt und die Küken waren auch schon richtig groß.
2: Tauben wachsen irre schnell. Also die werden innerhalb von 3-4 Wochen Flügge und bei denen glauben wir, dass die so 2-3 Wochen alt sind ungefähr. Wir haben die Küken erstmal aus dem Nest genommen und in eine Pflegestelle gebracht. Da werden sie jetzt großgezogen und dann in einen unserer betreuten Schläge integriert, sodass sie also später nicht auf der Straße leben müssen. Und das Nest haben die Mieter dann entsorgt.
1: Und rundherum erstmal ordentlich sauber gemacht, denn da haben die Küken natürlich auch einiges an Dreck hinterlassen. Aber nichts kaputt gemacht, hat uns die betroffene Mieterin Emily verraten. Alltäglich ist so ein Einsatz für die Taubenhilfe übrigens nicht. Für die Erfurter zumindest war es das erste Mal, dass sie gerufen wurden, weil Tauben in einer Wohnung genistet haben.
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8: Ich bin Thomas Bleskin. Bundeskanzler Friedrich Merz hat nach dem mutmaßlich islamistischen Anschlag am Rande des Berliner Christopher Street Days zum Zusammenhalt aufgerufen. Vor einem Gedenkgottesdienst sagte der CDU-Politiker, solche Taten sollten die Gesellschaft spalten und ihr Offenheit und Freiheit nehmen. Die Menschen dürfen sich davon nicht einschüchtern lassen.
9: Diese Straftäter, diese Extremisten haben in der Mitte unserer Gesellschaft keinen Platz. Und wir werden nicht zulassen, dass dieses Gift des Terrorismus und dieses Gift gegen unsere Freiheit weiter um sich greift in unserer Gesellschaft. Aller parteipolitischen Meinungsverschiedenheiten. Wir werden die Freiheit unserer Gesellschaft verteidigen. Darauf können sich alle verlassen. Wir sind mehr, wir sind stärker und wir halten in unserem Land zusammen.
8: Bundeskanzler Merz. Nach dem Tat

0: Tatverdächtigen wird weiter gefahndet, die Bundesanwaltschaft wird die Ermittlungen übernehmen. Die schweren Waldbrände im Südwesten Frankreichs und in Spanien halten die Einsatzkräfte weiter in Atem. Im Großraum Bordeaux rücken die Flammen bis auf etwa 15 Kilometer an die Stadt heran. In Spanien meldeten die Einsatzkräfte inzwischen erste Fortschritte bei den Löscharbeiten. Papst Leo XIV. Hat die Jugend weltweit zu einem zurückhaltenden Umgang mit sozialen Netzwerken und künstlicher Intelligenz ermahnt. Zu mehr Disziplin bei dem Thema rief das Oberhaupt der Katholiken in einer Videobotschaft auf.
1: Insta, TikTok oder auch KI, sie alle können uns in eine Scheinwelt katapultieren, warnt Leo hier. Und das bedeutet, sagt er, dass was wirklich zähle, werde unwichtig, Täuschung dagegen zur Realität. Erst kürzlich hat er ja auch schärfere Richtlinien für KI gefordert. Und auch in Deutschland wird ja gerade intensiv über die Risiken von sozialen Medien diskutiert. Auch über mögliche Altersgrenzen. Claudia Wächter, Rom.
0: Bei einem russischen Drohnenangriff auf einen Supermarkt im Norden der Ukraine sind mindestens 2 Menschen getötet worden. Nach Angaben der örtlichen Behörden war unter den Todesopfern ein 10-jähriges Kind. 13 weitere Menschen wurden verletzt. Russland greift in seinem seit fast 4,5 Jahren andauernden Krieg zuletzt verstärkt auch zivile Ziele in der Ukraine an.
2: Das Wetter wird teilweise nass jetzt und in der Nacht. Also immer wieder Regen möglich. Temperaturen gehen dann morgen auch runter. Nur noch 24 Grad maximal. Dazu Sonne, Wolken und teilweise auch Schauer mit dabei. Aber das ist nur zwischenzeitlich, denn ab Dienstag wird es wieder hochsommerlich. Da gehen die Temperaturen wieder rauf.
3: 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Auf der A4 Richtung Frankfurt zwischen Gera-Langenberg und Rüdersdorf steht ein kaputtes Auto auf dem Standstreifen. A9 Richtung Berlin, zwischen Bad Lobenstein und Schleiz liegen Gegenstände auf dem rechten Fahrstreifen. Zwischen B281, Max-Hütten-Straße und Ernst-Tellmann-Straße ist nach einem Unfall gesperrt. Rettungsfahrzeuge sind vor Ort. Wir wünschen eine gute Fahrt.
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0: 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Für Mittelthüringen Kim Wenzel.
1: Der Fußball am Sonntag, was hat er uns geboten? Beginnen wir doch mal da, wo die meisten Tore gefallen sind. Da wollten sich noch 4 Teams für die erste Runde im Thüringer Pokal qualifizieren. Geschafft haben das die FSG Salza nach einem 4:3 in Bischofferode, Großen Gottern nach einem 1:0-Sieg gegen Moosbach, der SV Ehrenhain nach einem 5:1 in Schönbrunn und auch der FC Thüringen Jena nach einem 5:2 gegen Motor Gispersleben. Da hätte Thüringen Jena mal dem FC Carl Zeiss 2 Tore abgeben können und wäre dennoch Sieger gewesen. Und der FC hätte sein Auftaktspiel in die neue Saison nicht mit 1:2 gegen Zwickau vergeigt. Ärgerlich, weil eben auch das Team von Neutrainer Marco Grote mit mehr als nur einer 1:0-Führung in die Pause hätte gehen müssen.
2: Ich glaube, dass wir da auch alle ein Stück weit enttäuscht sind. Das ist auch nachvollziehbar. Ich muss jetzt aber auch nicht in Panik verfallen oder ich muss jetzt auch nicht überdramatisieren. Also am Ende gehören Sieg und Niederlage dann noch mal ein Stück weit eng beieinander.

0: Es ist schon auch so, dass FSV Zwickau ja auch was kann. Also die sind schon auch unangenehm gewesen heute. Ich glaube, ich finde schon, dass es ärgerlich ist. Ich finde schon, dass wir mehr vom Spiel hatten. Dennoch hilft das ja nichts. Aber deswegen geht ja jetzt ja nicht alles, also es geht ja weiter. Also Freitag in Babelsberg.
1: Ja, kommenden Freitag geht's also für Jena nach Babelsberg und Erfurt muss dann zum Halleschen FC.
2: Das Wetter auf Antenne Thüringen. Teilweise Regen möglich, auch in der Nacht. Temperaturen gehen morgen nicht mehr ganz so hoch wie heute am Sonntag. Bis zu 24 Grad morgen zum Wochenstart. Dazu Sonne, Wolken im Wechsel, immer wieder auch Schauer möglich. Aber dann ab Dienstag wird es wieder heißer. Temperaturen gehen dann hoch auf bis zu 29 Grad.
3: Antenne Thüringen, der schnellste Verkehrsservice mit KI. Auf der A4 Richtung Frankfurt zwischen Gera Langenberg und Rüdersdorf steht ein kaputtes Auto auf dem Standstreifen. Wir wünschen eine gute Fahrt.
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9: Ich bin Thomas Bleskin. Bundesverkehrsminister Patrick Schnieder will Bundeskanzler Friedrich Merz um seine Entlassung bitten. Der CDU-Politiker erklärte, er ziehe damit die Konsequenzen aus den Entwicklungen der vergangenen Tage und wolle den aus seiner Sicht unwürdigen Zustand beenden. Nach der Absage des zunächst vorgesehenen Nachfolgers ist Schnieder bislang weiter im Amt. Als möglicher Nachfolger gilt der CDU-Politiker Steffen Bilger. Die Generalbundesanwaltschaft übernimmt die Ermittlungen nach dem Anschlag nahe des CSDs in Berlin. Das kündigte Bundesjustizministerin Hubich an. Von den gestern Verletzten ist aktuell keiner mehr in Lebensgefahr.
10: Polizei und Bundespolizei suchen nach Abdul B. Sie kontrollieren auch an Bahnhöfen und Flughäfen. Der Wagen, den der Tatverdächtige mutmaßlich absichtlich auf Passanten zusteuerte, ist mittlerweile bei der kriminaltechnischen Untersuchung. Nachdem der Wagen nicht mehr fuhr, habe Abdul B. die Menschen mit einer Stichwaffe angegriffen, sagte Bundesinnenminister Dobrindt. Kanzler Merz spricht von einem Anschlag auf unsere Freiheit und sagt, wir lassen uns nicht einschüchtern. Lea Matschulat, Berlin.
9: Fast jeder zweite Ostdeutsche befürwortet laut einer YouGov-Umfrage eine Regierungsbeteiligung der AfD, sollte sie bei den Landtagswahlen in Sachsen-Anhalt oder Mecklenburg-Vorpommern stärkste Kraft werden. Im Osten sprachen sich 47% dafür aus, im Westen 37%.
11: In Thüringen ist die AfD vor knapp 2 Jahren das bisher erste und einzige Mal stärkste Kraft bei einer Landtagswahl geworden. Keine andere Partei wollte mit ihr zusammenarbeiten. Die Landesregierung bildeten CDU, BSW und SPD, obwohl diesen drei Parteien ein Sitz für eine eigene Mehrheit fehlt. Die AfD in der Regierung wieder so verhindern, sollte sie, wie es Umfragen voraussagen, auch in Sachsen-Anhalt oder Mecklenburg-Vorpommern stärkste Kraft werden. Eher nein. Im Osten wie im Westen sind mehr Menschen dafür, dass die AfD dann mitregiert. Jan-Henner Reitze, Berlin.
9: Bei einem russischen Drohnenangriff auf einen Supermarkt im Norden der Ukraine sind mindestens 2 Menschen getötet worden. Nach Angaben der örtlichen Behörden war unter den Todesopfern ein 10-jähriges Kind. 13 weitere Menschen wurden verletzt. Russland greift in seinem seit fast 4,5 Jahren dauernden Krieg zuletzt verstärkt auch zivile Ziele in der Ukraine an.
12: Das Wetter wird teilweise nass, jetzt und in der Nacht. Also immer wieder Regen möglich. Temperaturen gehen dann morgen auch runter, nur noch 24 Grad maximal. Dazu Sonne, Wolken und teilweise auch Schauer mit dabei. Aber das ist nur zwischenzeitlich, denn ab Dienstag wird es wieder hochsommerlich. Da gehen die Temperaturen wieder rauf.
13: 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Auf der A4 Richtung Frankfurt

0: Zwischen Gera Langenberg und Rüdersdorf steht ein kaputtes Auto auf dem Standstreifen. A9 Richtung München, zwischen Bad Berneck, Himmelkron und dem Dreieck Bayreuth, Kulmbach gibt es eine ungesicherte Unfallstelle. Wir wünschen eine gute Fahrt.
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0: Das Wetter auf Antenne Thüringen. Teilweise Regen möglich, auch in der Nacht. Temperaturen gehen morgen nicht mehr ganz so hoch wie heute. Am Sonntag bis zu 24 Grad morgen zum Wochenstart. Dazu Sonne, Wolken im Wechsel, immer wieder auch Schauer möglich. Aber dann ab Dienstag wird es wieder heißer. Temperaturen gehen dann hoch auf bis zu 29 Grad.
1: 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Auf der A4 Richtung Frankfurt zwischen Gera-Langenberg und Rüdersdorf steht ein kaputtes Auto auf dem Standstreifen. A72 Richtung Chemnitz zwischen Hoftöpen und dem Dreieck Hochfranken steht ein defektes Fahrzeug. Der rechte Fahrstreifen ist gesperrt. Wir wünschen eine gute Fahrt.
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8: Ich bin Thomas Bliskin. Nach dem mutmaßlich islamistischen Terroranschlag am Rande des Berliner Christopher Street Days ist der Tatverdächtige bei einem Polizeieinsatz getötet worden. Das bestätigte die Senatsinnenverwaltung. Nach Angaben von Bundesinnenminister Dobrindt hatte sich der 21-Jährige radikalisiert und gehörte der islamistischen Szene an. Bei dem Angriff mit einem Auto und einer Stichwaffe wurden eine Frau getötet und 29 Menschen verletzt. Der CDU-Politiker Steffen Bilger soll neuer Bundesverkehrsminister werden. Bundeskanzler Friedrich Merz will den parlamentarischen Geschäftsführer der Unionsfraktion als Nachfolger von Patrick Schnieder vorschlagen. Schnieder hatte zuvor selbst um seine Entlassung gebeten und damit auf die umstrittenen Personalentscheidungen der vergangenen Tage reagiert. Der zunächst vorgesehene Nachfolger Fritz Künzler hatte kurzfristig abgesagt. Fast jeder zweite Ostdeutsche befürwortet laut einer YouGov-Umfrage eine Regierungsbeteiligung der AfD, sollte sie bei den Landtagswahlen in Sachsen-Anhalt oder Mecklenburg-Vorpommern stärkste Kraft werden. Im Osten sprachen sich 47% dafür aus, im Westen 37%.
9: In Thüringen ist die AfD vor knapp 2 Jahren das bisher erste und einzige Mal stärkste Kraft bei einer Landtagswahl geworden. Keine andere Partei wollte mit ihr zusammenarbeiten. Die Landesregierung bildeten CDU, BSW und SPD, obwohl diesen drei Parteien ein Sitz für eine eigene Mehrheit fehlt. Die AfD in der Regierung wieder so verhindern, sollte sie, wie es Umfragen voraussagen, auch in Sachsen-Anhalt oder Mecklenburg-Vorpommern stärkste Kraft werden.

0: werden? Eher nein. Im Osten wie im Westen sind mehr Menschen dafür, dass die AfD dann mitregiert. Jan-Henner Reitze, Berlin.
1: Irans Revolutionsgarden zeigen sich beim Streit um die Straße von Hormuz unnachgiebig. Sie drohten mit einer Ausweitung des Kriegsgebiets, falls die USA ihre Luftangriffe fortsetzen sollten.
2: Zunächst hat der Iran aber eigenen Angaben zufolge seine Angriffe auf die arabischen US-Verbündeten eingestellt, da die USA ihrerseits die Luftschläge zuletzt ausgesetzt hätten. Irans Revolutionsgarden hinderten derweil erneut Handelsschiffe daran, durch die Straße von Hormuz zu fahren. Der Streit um die Durchfahrtsrechte auf der Route gilt als Auslöser für die jüngste militärische Eskalation zwischen Washington und Teheran. Israels Ministerpräsident Benjamin Netanyahu kündigte unterdessen an, bei einem Treffen mit US-Präsident Donald Trump am Dienstag über die Lage im Iran reden zu wollen. Aus Tel Aviv, Cindy Richau.
3: Das Wetter auf Antenne Thüringen für euren Sonntagabend und das ist teilweise nass hier und da gibt es tatsächlich Schauer in Thüringen. Morgen auch. Also die Temperaturen gehen runter, nur noch 24 Grad maximal. Neben Sonne und Wolken kann es dann auch teilweise immer wieder Regen geben. Aber das ist nur eine kurze Verschnaufpause, denn danach geht es wieder hoch mit den Temperaturen. Dienstag bis zu 28 Grad, Mittwoch dann sogar 35 Grad möglich.
4: Antenne Thüringen, der schnellste Verkehrsservice mit KI. Auf der A4 Richtung Frankfurt steht zwischen Gera Langberg und Rüdersdorf ein kaputtes Auto auf dem Standstreifen. Auf der A72 Richtung Chemnitz ist zwischen Hoftöpen und dem Dreieck Hochfranken ein defektes Fahrzeug unterwegs. Der rechte Fahrstreifen ist gesperrt. Auf der A38 und A143 Richtung Hallort liegt zwischen Bad Laufstedt und Holleben ein totes Reh auf der Fahrbahn. Wir wünschen eine gute Fahrt.
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0: Morgen nochmal durchschnaufen und jetzt aktuell auch teilweise Regen in Thüringen unterwegs an diesem Sonntagabend. In der Nacht zieht sich das Ganze dann weiter durch und auch morgen wechselhaft. Sonne, Wolken, aber teilweise eben auch Schauer mit dabei bei bis zu 24 Grad maximal. Aber die nächste Hitzewelle kommt. Dienstag schon bis zu 28, Mittwoch bis zu 35 Grad.
1: Antenne Thüringen, der schnellste Verkehrsservice mit KI. Auf der A4 Richtung Frankfurt zwischen Gera Langenberg und Rüdersdorf steht ein kaputtes Auto auf dem Standstreifen. A72 Richtung Chemnitz zwischen Hoftöpen und dem Dreieck Hochfranken steht ein defektes Fahrzeug. Der rechte Fahrstreifen ist gesperrt. Wir wünschen eine gute Fahrt.
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8: Ich bin Thomas Bleskin. Nach dem mutmaßlich islamistischen Terroranschlag am Rande des Berliner Christopher Street Days ist der Tatverdächtige bei einem Polizeieinsatz getötet worden. Das bestätigte die Senatsinnenverwaltung. Nach Angaben von Bundesinnenminister Dobrindt hatte sich der 21-Jährige radikalisiert und gehörte der islamistischen Szene an. Bei dem Angriff mit einem Auto und einer Stichwaffe wurden eine Frau getötet und 29 Menschen verletzt. Der CDU-Politiker Steffen Bilger soll neuer Bundesverkehrsminister werden. Bundeskanzler Friedrich Merz will den parlamentarischen Geschäftsführer der Unionsfraktion als Nachfolger von Patrick Schnieder vorschlagen. Schnieder hatte zuvor selbst um seine Entlassung gebeten und damit auf die umstrittenen Personalentscheidungen der vergangenen Tage reagiert. Der zunächst vorgesehene Nachfolger Fritz Künzler hatte kurzfristig abgesagt. Fast jeder zweite Ostdeutsche befürwortet laut einer YouGov-Umfrage eine Regierungsbeteiligung der AfD, sollte sie bei den Landtagswahlen in Sachsen-Anhalt oder Mecklenburg-Vorpommern stärkste Kraft werden. Im Osten sprachen sich 47% dafür aus, im Westen 37%.
9: In Thüringen ist die AfD vor knapp 2 Jahren das bisher erste und einzige Mal stärkste Kraft bei einer Landtagswahl geworden. Keine andere Partei wollte mit ihr zusammenarbeiten. Die Landesregierung bildeten CDU, BSW und SPD, obwohl diesen drei Parteien ein Sitz für eine eigene Mehrheit fehlt. Die AfD in der Regierung wieder so verhindern, sollte sie, wie es Umfragen voraussagen, auch in Sachsen-Anhalt oder Mecklenburg-Vorpommern stärkste Kraft werden. Eher nein. Im Osten wie im Westen sind mehr Menschen dafür, dass die AfD dann mitregiert. Jan-Henner Reitze, Berlin.
8: Papst Leo XIV. Hat die Jugend weltweit zu einem zurückhaltenden Umgang mit sozialen Netzwerken und künstlicher Intelligenz ermahnt. Zu mehr Disziplin bei dem Thema rief das Oberhaupt der Katholiken in einer Videobotschaft auf.
10: Insta, TikTok oder auch KI, sie alle können uns in eine Scheinwelt katapultieren, warnt Leo hier. Und das bedeutet, sagt er, dass was wirklich zähle, werde unwichtig, Täuschung dagegen zur Realität. Erst kürzlich hat er ja auch schärfere Richtlinien für KI gefordert. Und auch in Deutschland wird ja gerade intensiv über die Risiken von sozialen Medien diskutiert. Auch über mögliche Altersgrenzen. Claudia Wächter, Rom.
11: Das Wetter auf Antenne Thüringen für euren Sonntagabend und das ist teilweise nass hier und da gibt es tatsächlich Schauer in Thüringen. Morgen auch, also die Temperaturen gehen runter, nur noch 24 Grad maximal. Neben Sonne und Wolken kann es dann auch teilweise immer wieder Regen geben. Aber das ist nur eine kurze Verschnaufpause, denn danach geht es wieder hoch mit den Temperaturen. Dienstag bis zu 28 Grad, Mittwoch dann sogar 35 Grad möglich.
12: Antenne Thüringen, der schnellste Verkehrsservice mit Kari. Auf der A4 Richtung Frankfurt steht zwischen Gera Langenberg und Rüdersdorf ein kaputtes Auto auf dem Standstreifen. Auf der A72 Richtung Chemnitz ist zwischen Hoftürpen und dem Dreieck Hochfranken ein defektes Fahrzeug unterwegs. Der rechte Fahrstreifen ist gesperrt. Wir wünschen eine gute Fahrt.
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0: Morgen nochmal durchschnaufen und jetzt aktuell auch teilweise Regen in Thüringen unterwegs an diesem Sonntagabend. In der Nacht zieht sich das Ganze dann weiter durch und auch morgen wechselhaft. Sonne, Wolken, aber teilweise eben auch Schauer mit dabei bei bis zu 24 Grad maximal. Aber die nächste Hitzewelle kommt, Dienstag schon bis zu 28, Mittwoch bis zu 35 Grad.
1: Antenne Thüringen, der schnellste Verkehrsservice mit KI. Auf der A4 Richtung Frankfurt zwischen Gera Langenberg und Rüdersdorf steht ein kaputtes Auto auf dem Standstreifen. A72 Richtung Chemnitz zwischen Hoftöpen und dem Dreieck Hochfranken steht ein defektes Fahrzeug. Der rechte Fahrstreifen ist gesperrt. Wir wünschen eine gute Fahrt.
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1: 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Martin Garrix und Ed Sheeran. Repeated.
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8: Ich bin Tine Klimach. Der Tatverdächtige des mutmaßlich islamistischen Anschlags nahe dem CSD in Berlin ist bei einem Polizeieinsatz getötet worden. Das bestätigte am Abend die Senatsinnenverwaltung. Bei dem Angriff gestern Abend mit einem Auto und einer Stichwaffe wurden eine Frau getötet und 29 Menschen verletzt.
9: Offenbar war der Verdächtige in eine Kleingartenkolonie geflohen, etwa 40 Autominuten vom Tatort entfernt. Dort konnte die Polizei ihn aufspüren und Abdul B. soll dann versucht haben, die Einsatzkräfte anzugreifen mit einer Stichwaffe. Daraufhin schossen die Polizisten. Abdul B. wurde tödlich verletzt. Der 21-jährige Deutsche soll der islamistischen Szene angehört haben. Ob er tatsächlich am Steuer des Anschlagswagens saß, werden die weiteren Ermittlungen zeigen. Aus Berlin, Lea Matschullat.
8: Der CDU-Politiker Steffen Bilger soll neuer Bundesverkehrsminister werden. Bundeskanzler Friedrich Merz will den bisherigen parlamentarischen Geschäftsführer der Unionsfraktion als Nachfolger von Patrick Schnieder vorschlagen. Schnieder hatte zuvor angekündigt, selbst um seine Entlassung zu bitten.
10: Damit ist die Hängepartie um das Verkehrsministerium wohl erst einmal vorbei. Schnieder erklärte, er wolle mit seinem Schritt die Konsequenzen aus den vergangenen Tagen ziehen und einen aus seiner Sicht unwürdigen Zustand beenden. Merz bedauerte nach Angaben seines Sprechers, dass der Wechsel wegen unvorhergesehener Umstände nicht wie geplant kommuniziert worden sei. Bilger gilt in der Union als ausgewiesener Verkehrsexperte. Er saß jahrelang im Verkehrsausschuss und war bereits Staatssekretär im Ministerium. Aus Berlin, Thomas Bleskin.
8: Die schweren Waldbrände im Südwesten Frankreichs und in Spanien halten die Einsatzkräfte weiter in Atem. Im Großraum Bordeaux rückten die Flammen bis auf etwa 15 Kilometer an die Stadt heran. Rund 220.000 Menschen wurden in der Region in Sicherheit gebracht. In Spanien waren nach Behördenangaben rund 120.000 Menschen von Evakuierungen oder Ausgangsbeschränkungen betroffen. Dort meldeten die Einsatzkräfte aber zuletzt erste Fortschritte bei den Löscharbeiten. Zum Sport. Radprofi Tadej Pogacar hat zum 5. Mal die Tour de France gewonnen und damit Radsportgeschichte geschrieben. Der Slowene dominierte die Rundfahrt mit 5 Etappensiegen und mehr als 6 Minuten Vorsprung auf Remco Evenepoel aus Belgien. Den Sieg auf der Schlussetappe in Paris holte sich Mathieu van der Poel aus den Niederlanden.
1: Das Wetter auf Antenne Thüringen für euren Sonntagabend und das ist teilweise nass hier und da gibt es tatsächlich Schauer in Thüringen. Morgen auch, also die Temperaturen gehen runter, nur noch 24 Grad maximal. Neben Sonne und Wolken kann es dann auch teilweise immer wieder Regen geben. Aber das ist nur eine kurze Verschnaufpause, denn danach geht es wieder hoch mit den Temperaturen. Dienstag bis zu

0: 28 Grad, Mittwoch dann sogar 35 Grad möglich.
1: Antenne Thüringen, der schnellste Verkehrsservice mit KI. Auf der A4 Richtung Frankfurt zwischen Gera Langenberg und Rüdersdorf steht ein kaputtes Auto auf dem Standstreifen. A72 Richtung Chemnitz zwischen Hoftöpen und dem Dreieck Hochfranken steht ein defektes Fahrzeug, der rechte Fahrstreifen ist gesperrt. A73 Suhl, Bamberg zwischen Ebensfeld und Zapfendorf bitte in beiden Richtungen aufpassen, dort sind Rehe auf der Fahrbahn. Wir wünschen eine gute Fahrt.
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1: 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Alex Warren, Passenger.

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0: Morgen nochmal durchschnaufen und jetzt aktuell auch teilweise Regen in Thüringen unterwegs an diesem Sonntagabend. In der Nacht zieht sich das Ganze dann weiter durch und auch morgen wechselhaft. Sonne, Wolken, aber teilweise eben auch Schauer mit dabei bei bis zu 24 Grad maximal. Aber die nächste Hitzewelle kommt. Dienstag schon bis zu 28, Mittwoch bis zu 35 Grad.
1: Antenne Thüringen, der schnellste Verkehrsservice mit KI. Auf der A4 Richtung Frankfurt zwischen Gera Langenberg und Rüdersdorf steht ein kaputtes Auto auf dem Standstreifen. A72 Richtung Chemnitz zwischen Hoftöpen und dem Dreieck Hochfranken steht ein defektes Fahrzeug. Der rechte Fahrstreifen ist gesperrt. Wir wünschen eine gute Fahrt.
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8: Ich bin Tine Klimach. Die Berliner Polizei hat den Tatverdächtigen des Anschlags nähe des CSDs in Berlin am frühen Abend erschossen. Der Verdächtige sei mit einer Stichwaffe auf die Einsatzkräfte zugegangen, sagte Polizeisprecher Florian Naht.
9: Der Tatverdächtige des Anschlags im großen Tiergarten ist hier von Spezialeinsatzkräften in einer Laubenkolonie in Berlin-Spandau lokalisiert worden und ist im Rahmen des Zugriffs auf unsere Einsatzkräfte mit einer Stichwaffe zugegangen, ist von unserem Spezialeinsatzkommando mit einer Schusswaffe gestoppt worden und ist in der Folge verstorben.
8: Nach dem Tod des Tatverdächtigen des mutmaßlich islamistischen Terroranschlags geht Bundesinnenminister Dobrindt aktuell von keiner weiteren Gefahr aus. Das sagte er in der ARD. Es gebe weitere Maßnahmen, aber man gehe jetzt aktuell von keiner weiteren Gefährdung aus. Nach der tagelangen Hängepartie um den Posten des Bundesverkehrsministers ist jetzt eine Lösung gefunden. Der bisherige parlamentarische Geschäftsführer in der Bundestagsfraktion, Steffen Bilger, wird Patrick Schnieder ablösen. Bundeskanzler Friedrich Merz werde den 47-jährigen Baden-Württemberger für den Posten vorschlagen, teilt ein Regierungssprecher mit. Die Entlassung Schnieders und die Ernennung Bilgers wird voraussichtlich am Mittwoch erfolgen. Papst Leo hat die Jugend weltweit zu einem zurückhaltenden Umgang mit sozialen Netzwerken und künstlicher Intelligenz ermahnt. Dazu rief das Oberhaupt von 1,4 Milliarden Katholiken in einer Videobotschaft auf.
10: Insta, TikTok oder auch KI, sie alle können uns in eine Scheinwelt katapultieren, warnt Leo hier. Und das bedeutet, sagt er, dass was wirklich zähle, werde unwichtig, Täuschung dagegen zur Realität. Erst kürzlich hat er ja auch schärfere Richtlinien für KI gefordert. Und auch in Deutschland wird ja gerade intensiv über die Risiken von sozialen Medien diskutiert. Auch über mögliche Altersgrenzen. Aus Rom, Claudia Wächter.
8: Tausende Menschen sind auf Mallorca gegen den Massentourismus auf die Straße gezogen. Die Demonstranten versammelten sich am Abend zunächst im Zentrum von Palma, der Hauptstadt der Insel. Von dort zog der Demonstrationszug durch die Innenstadt. Eine Initiative hatte unter dem Motto Mallorca am Limit bereits das dritte Jahr in Folge zum Protest aufgerufen. Die Polizei schätzte die Zahl der Demonstranten auf 25.000. Die Protester beklagen Wohnungsnot, Staus, Schmutz und Lärm durch Massentourismus auf der Insel.
3: Das Wetter auf Antenne Thüringen für euren Sonntagabend und das ist teilweise nass hier und da gibt es tatsächlich Schauer in Thüringen. Morgen auch, also die Temperaturen gehen runter, nur noch 24 Grad maximal. Neben Sonne und Wolken kann es dann auch teilweise immer wieder Regen geben. Aber das ist nur eine kurze Verschnaufpause, denn danach geht es wieder hoch mit den Temperaturen. Dienstag bis zu 28 Grad, Mittwoch dann sogar 35 Grad möglich.
11: Antenne Thüringen, der schnellste Verkehrsservice mit KI. Auf der A4 Richtung Frankfurt zwischen Gera Langenberg und Rüdersdorf steht ein kaputtes Auto auf dem Standstreifen. Auf der A4 Richtung Frankfurt zwischen Wandersleben und Gotha steht ein defektes Fahrzeug auf dem Standstreifen. A72 Richtung Chemnitz zwischen Hoftöpen und dem Dreieck Hochfranken ist ein defektes Fahrzeug unterwegs. Der rechte Fahrstreifen ist gesperrt. Wir wünschen eine gute Fahrt.
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0: Morgen nochmal durchschnaufen und jetzt aktuell auch teilweise Regen in Thüringen unterwegs an diesem Sonntagabend. In der Nacht zieht sich das Ganze dann weiter durch und auch morgen wechselhaft. Sonne, Wolken, aber teilweise eben auch Schauer mit dabei bei bis zu 24 Grad maximal. Aber die nächste Hitzewelle kommt, Dienstag schon bis zu 28, Mittwoch bis zu 35 Grad.
1: Antenne Thüringen, der schnellste Verkehrsservice mit KI. Auf der A4 Richtung Frankfurt zwischen Wandersleben und Gotha steht ein defektes Fahrzeug auf dem Standstreifen. Wir wünschen eine gute Fahrt.
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1: Ich bin Tine Klimach. Der Tatverdächtige des mutmaßlich islamistischen Anschlags nahe dem CSD in Berlin ist bei einem Polizeieinsatz getötet worden. Das bestätigte am Abend die Senatsinnenverwaltung. Bei dem Angriff gestern Abend mit einem Auto und einer Stichwaffe wurden eine Frau getötet und 29 Menschen verletzt.
2: Offenbar war der Verdächtige in eine Kleingartenkolonie geflohen, etwa 40 Autominuten vom Tatort entfernt. Dort konnte die Polizei ihn aufspüren und Abdul B. soll dann versucht haben, die Einsatzkräfte anzugreifen mit einer Stichwaffe. Daraufhin schossen die Polizisten. Abdul B. wurde tödlich verletzt. Der 21-jährige Deutsche soll der islamistischen Szene angehört haben. Ob er tatsächlich am Steuer des Anschlagswagens saß, werden die weiteren Ermittlungen zeigen. Aus Berlin, Lea Matschulat.
1: Der CDU-Politiker Steffen Bilger soll neuer Bundesverkehrsminister werden. Bundeskanzler Friedrich Merz will den bisherigen parlamentarischen Geschäftsführer der Unionsfraktion als Nachfolger von Patrick Schnieder vorschlagen. Schnieder hatte zuvor angekündigt, selbst um seine Entlassung zu bitten.
3: Damit ist die Hängepartie um das Verkehrsministerium wohl erst einmal vorbei. Schnieder erklärte, er wolle mit seinem Schritt die Konsequenzen aus den vergangenen Tagen ziehen und einen aus seiner Sicht unwürdigen Zustand beenden. Merz bedauerte nach Angaben seines Sprechers, dass der Wechsel wegen unvorhergesehener Umstände nicht wie geplant kommuniziert worden sei. Bilger gilt in der Union als ausgewiesener Verkehrsexperte. Er saß jahrelang im Verkehrsausschuss und war bereits Staatssekretär im Ministerium. Aus Berlin, Thomas Bleskin.
1: Stromkunden müssen im kommenden Jahr mit einer geringeren Entlastung bei den Netzentgelten rechnen. Sie sind ein wesentlicher Bestandteil des Strompreises. Nach dem Regierungsentwurf zum Wirtschaftsplan des Klima- und Transformationsfonds ist im kommenden Jahr ein Zuschuss von rund 5,5 Milliarden geplant. Das wäre eine Kürzung um fast 15%. Die Netzentgelte machen etwa ein Viertel des Strompreises aus. Der Slowene Tadej Pogačar hat die Tour de France gewonnen. Mit seinem 5. Gesamtsieg bei der Frankreich-Rundfahrt hat Pogačar Radgeschichte geschrieben. Nun gehört er zu dem exquisiten Kreis der Fünffachsieger. Die Schlussetappe hatte über den Pariser Montmartre bis an den Champs-Élysées geführt und war wegen der Waldbrände verkürzt worden.
4: Die Nacht auf Antenne Thüringen und die Wetteraussichten teilweise nass in der Nacht, Regen hier und da möglich. Und heute am Montag dann auch. Neben Sonne und Wolken immer wieder Schauer möglich, bei bis zu 24 Grad maximal. Das ist nochmal so ein Tag zum Durchatmen, denn danach soll es wieder heißer werden. Also morgen am Dienstag schon bis zu 28 Grad und Mittwoch nach aktuellem Stand 35 Grad möglich.
5: Antenne Thüringen, der schnellste Verkehrsservice mit KI. A4 Richtung Frankfurt, zwischen Wandersleben und Gotha steht ein defektes Fahrzeug auf dem Standstreifen. Wir wünschen eine gute Fahrt.
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0: Durchatmen, das ist das Motto für diese Nacht und für heute, für den Montag. 24 Grad heute nur maximal, dazu Sonnenwolken und immer wieder Schauer möglich. Morgen zum Dienstag wird es dann schon wieder wärmer, bis zu 28 Grad sind drin und Mittwoch nach aktuellem Stand bis zu 35 Grad möglich, also die nächste Hitzewelle kommt.
1: Antenne Thüringen, der schnellste Verkehrsservice mit KI. Auf der A4 Richtung Frankfurt zwischen Wandersleben und Gotha steht ein defektes Fahrzeug auf dem Standstreifen. Wir wünschen eine gute Fahrt.
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9: Ich bin Tine Klimach. Die Berliner Polizei hat den Tatverdächtigen des Anschlags nahe des CSDs in Berlin am frühen Abend erschossen. Der Verdächtige sei mit einer Stichwaffe auf die Einsatzkräfte zugegangen, sagte Polizeisprecher Jörn Iflender.
10: Der Tatverdächtige des Anschlags im großen Tiergarten ist hier von Spezialeinsatzkräften in einer Laubenkolonie in Berlin-Spandau lokalisiert worden und ist im Rahmen des Zugriffs auf unsere Einsatzkräfte mit einer Stichwaffe zugegangen, ist von unserem Spezialeinsatzkommando mit einer Schusswaffe gestoppt worden und ist in der Folge verstorben.
9: Der Tatverdächtige soll am Samstagabend am Rande des CSDs in Berlin mit einem Van in eine Menschenmenge gefahren sein. Eine Frau wurde getötet, 29 weitere Menschen wurden verletzt. Die Ermittler gehen von einem islamistischen Terroranschlag aus. Nach den von Bundeskanzler Friedrich Merz bekannt gegebenen Personalwechseln in Kabinett, Kanzleramt und Bundestagsfraktion ist nun die Partei an der Reihe. In einer Pressekonferenz will der CDU-Chef heute Mittag bekannt geben, wer den künftigen Gesundheitsminister Carsten Lindemann als CDU-Generalsekretär ablösen soll. Dafür gilt seit einigen Tagen die bisherige Schatzmeisterin Franziska Hoppermann als gesetzt. In dieser Woche werden sich vermutlich viele ins Arbeitszimmer zurückziehen, ihre Unterlagen nach alten Quittungen durchforsten und vielleicht auch fluchen, denn am Freitag müssen die

0: meisten ihre Steuererklärung für das vergangene Jahr abgeben. Ausgenommen sind Menschen, die einen Steuerberater haben.
1: Wer jetzt noch mehr Zeit braucht, weil etwa Unterlagen fehlen, sollte dem Finanzamt das mitteilen, formlos per Mail oder Brief. Ein Antrag, die Frist zu verlängern, wird meist akzeptiert, vor allem wenn dafür gute Gründe vorliegen. Die Steuererklärung kann auch unvollständig abgegeben werden. Das sollte aber entsprechend vermerkt sein und die fehlenden Unterlagen sollten zügig nachgereicht werden. Die Steuererklärung viel zu spät abgeben kann teuer werden. Mindestens 25 € pro Monat werden fällig. Außerdem schätzen die Ämter dann oft die Steuergrundlage, oft zum Nachteil der Steuerzahler. Thomas Bremser, Nachrichtenredaktion.
0: Die schweren Waldbrände im Südwesten Frankreichs und in Spanien halten die Einsatzkräfte weiter in Atem. Im Großraum Bordeaux rückten die Flammen bis auf etwa 15 Kilometer an die Stadt heran. Rund 220.000 Menschen wurden in der Region in Sicherheit gebracht. In Spanien waren nach Behördenangaben rund 120.000 Menschen von Evakuierungen und Ausgangsbeschränkungen betroffen. Dort meldeten die Einsatzkräfte aber zuletzt erste Fortschritte bei den Löscharbeiten.
2: Die Nacht auf Antenne Thüringen und die Wetteraussichten teilweise nass in der Nacht, Regen hier und da möglich. Und heute am Montag dann auch. Neben Sonne und Wolken immer wieder Schauer möglich, bei bis zu 24 Grad maximal. Das ist nochmal so ein Tag zum Durchatmen, denn danach soll es wieder heißer werden. Also morgen am Dienstag schon bis zu 28 Grad und Mittwoch nach aktuellem Stand 35 Grad möglich.
3: 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Auf der A4 Richtung Frankfurt zwischen Wandersleben und Gotha steht ein defektes Fahrzeug auf dem Standstreifen. Wir wünschen eine gute Fahrt.
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Kai ist aus der Ohnmacht erwacht. Endriel und Keru verlieren keine Zeit und nehmen ihn ins Kreuzverhör. Wer ist er wirklich? Warum ist der Schattenkult hinter ihm her? Und wer ist sein ominöser Freund, zu dem sie ihn fliegen sollen? Kai gibt Endriel die Antwort, indem er sie mit Hilfe der geheimnisvollen Armschiene, die er trägt, mit einer digitalen Kopie seines Freundes bekannt macht. Yunan ist sein Name. Und er ist der letzte der Shaiyang, ein Angehöriger jenes Volkes, das damals die hohen Völker nach Kenlin führte und das, soweit Endriel wusste, vom Schattenkult ausgelöscht wurde. Doch Yunan lebt, wenn auch nicht mehr lange. Wie Endriel erfährt, befindet er sich in einer Art Tiefschlaf, der sein nahendes Ende nur hinauszögert. Sein letzter Wunsch war es, seine Heimatwelt Tera wiederzusehen. Und Kai, der Yunan durch Zufall in dessen Versteck entdeckte und in ihm einen väterlichen Freund fand, hat Yunan versprochen, diesen Wunsch zu erfüllen. Kais Armschiene ist dabei der Schlüssel. Mit ihr lässt sich ein verborgenes Nexusportal nach Tera öffnen. Warum die Friedenswächter ihn jagen lassen oder woher der Kult von ihm weiß, darauf hat Kai keine Antworten. Er will nur seinem sterbenden Mentor helfen. Endriel und die anderen glauben ihm und sie versprechen ihm, seine Mission zu erfüllen, auch wenn sie das in große Gefahr bringt. 21. Ein neuer Aufbruch. 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Du musst nur zugreifen. Sprichwort. Während die Mannschaft der Corona die Vorbereitungen für ihre Abreise traf, fiel der Abend über die nördliche Hemisphäre. Die untergehende Sonne schüttete rotes Licht über den Horizont. Als die ersten Sterne sichtbar wurden, aktivierten sich überall in den Gärten und Türmen des Himmelssanktums Lichtkugeln, wie Glühwürmchenschwärme in den Ästen eines Baumes. Der Abendchoral der Mönche,

0: begeisterte durch die Stille, die das fliegende Kloster sonst erfüllte. Miko befand sich zusammen mit Keru im Maschinenraum. Während der Skria Schritt für Schritt die Systeme untersuchte, hakte der Menschenjunge die einzelnen Punkte auf einer Liste ab.
1: »Levitationskontrolle normal«, brummte Keru.
2: »Levitationskontrolle normal«, wiederholte Miko gedankenverloren und setzte einen Haken, während die Worte in seinem Kopf herumspukten.
0: »Der Schattenkult. Der letzte Shaiyang auf Kenlin. Der wiedergeborene Saphirstern.« Er konnte immer noch kaum glauben, dass all dies tatsächlich geschah, hier und jetzt. Wobei das Allerunglaublichste die Tatsache war, dass er, Mikolas Gorlin, es miterleben durfte und nicht das wesentlich größere, stärkere und gut aussehende Großmaul Kef Nolja von seiner Schule. Und das machte Miko glücklich.
1: »Hauptenergiezufuhr in Ordnung«, knurrte Keru, nachdem er die leuchtenden Anzeigen abgelesen hatte.
2: »Hauptenergiezufuhr in Ordnung.«
0: Miko kritzelte einen Haken auf die Liste. Er konnte es kaum erwarten, dass Kapitän Nagun den Befehl zum Ablegen gab. Er hatte nicht die geringste Ahnung, was in den nächsten Stunden auf sie zukommen würde. Möglicherweise flogen sie den Weißmänteln direkt in die Arme oder die Leute vom Schattenkult enterten ihr Schiff und töteten die Besatzung.
1: »Kristalleindämmungsfeld justiert«, brummte Keru.
0: Miko wiederholte es und setzte einen Haken. Aber selbst wenn dies die letzte Reise der Corona sein sollte, er wollte lieber mit dem Rest der Mannschaft untergehen, als zu seinem alten Leben in Theriam zurückkehren. Denn hier gehörte er hin, auf dieses Schiff, zu Kapitän Nagun. Seine Finger kribbelten vor Aufregung. Vielleicht bekam er bald die Chance, sich zu beweisen. Keru drehte sich zu ihm um.
1: »Geruchskontrolle, normal.«
2: »Geruchskontrolle, normal«, echote Miko.
0: Dann stutzte er.
2: »Moment, das steht gar nicht auf der Liste.«
1: »Weil es keine Geruchskontrolle auf diesem Schiff gibt.«
0: Keru zeigte blitzende Reißzähne.
1: »Du solltest zuhören, anstatt zu träumen, Junge.«
0: Miko salutierte.
2: »Kommt nicht wieder vor.«
0: Er rechnete halb damit, dass Keru ihm eine Ohrfeige verpassen würde, doch der Skria wandte sich nur stumm ab und konzentrierte sich auf die Maschinenanzeigen. Miko hatte schon bemerkt, dass Keru seit Kais Erwachen irgendwie geistesabwesend wirkte und noch mehr in sich gekehrt war als sonst.
1: »Es kann losgehen«, verkündete der Skria schließlich, ohne ihn anzusehen. »Alles bereit zum Start.«
0: Suran hatte eine Handvoll Mönche angewiesen, die Vorratsschränke der Corona zu füllen. Wie eine emsige Ameisenkolonne marschierten sie, beladen mit Säcken und Kisten, ins Schiff. Und als sie mit leeren Händen zurückkehrten, verneigten sie sich vor Xea und gingen von Bord, ohne dass einer von ihnen auch nur ein Wort gesagt hatte. Xea war kaum dazu gekommen, ihnen ihren Dank auszuschütten.
1: »Die Vorräte werden für eine gute Woche reichen«, schnurrte Suran und strich sich über das bartgleiche Fell unter seinem Kinn. »Ich hoffe, ihr findet, was immer ihr sucht, Xea.«
3: »Das hoffe ich auch«, antwortete sie und blickte zur wartenden Corona. »Ich danke dir und den anderen von ganzem Herzen, Suran. Ohne euch wären wir verloren gewesen.«
0: Er verneigte sich.
1: »Es war das Mindeste, das wir für dich tun konnten. Und immer noch nicht genug, meine alte Freundin. Du schuldest uns nichts. Dich wiederzusehen war die größte aller Freuden.«
0: Xea legte eine Hand auf ihr Herz.
3: »Möge die Prophetin über dich wachen, Suran.«
0: Er wiederholte die Geste.
1: »Möge sie über uns alle wachen, Xea. Ich bete, dass du bald zu uns zurückkehrst, gesund und munter.«
3: »Ja«, sagte Xea leise, »ich auch.«
0: Derweil hatten sich Endriel, Nelen und Kai um die Navigationskarte der Corona versammelt.
2: »Also gut, wir sind hier.«
0: Endriels Finger tippte auf die farbenprächtige Projektion, wo das Kloster als großer blauer Kreis leuchtete.

0: leuchtete und zog eine Linie nach Norden bis zum mehrere hundert Kilometer entfernten großen Meer. Bei Höchstgeschwindigkeit wird es keinen halben Tag dauern, bis wir die Küste erreichen. Nelen flatterte neben ihr.
1: Aber von hier bis zum Meer weiß wahrscheinlich jeder über uns Bescheid. Der Admiral hat in der Zwischenzeit bestimmt nicht Däumchen gedreht. Garantiert hängt mittlerweile in jedem Kaff von hier bis zum Niemandsland ein Porträt von dir, Kai.
0: Er nickte. Garantiert. Natürlich hatte Endriel auch schon daran gedacht. Andar Telios war gründlich und hartnäckig.
1: Wir werden so hoch wie möglich fliegen.
0: Sie sah erst Nelen an, dann Kai, der mit verschränkten Armen auf die Karte starrte.
1: Für den Fall, dass uns jemand verfolgen sollte, hilft nur Augen zu und durch. Das Schiff ist schnell, das ist und bleibt unser größter Trumpf. Kai, mal angenommen, wir kommen unbeschadet auf der Insel an und nehmen Yunnan in seinem Sarkophag an Bord. Wohin geht es dann?
0: Eines der versteckten Nexus-Portale befindet sich hier. Er ließ die Kartenprojektion zurück zum Äquator gleiten und deutete auf einen Punkt einige hundert Kilometer nordwestlich vom kleinen Meer und Teriam. Endriel betrachtete die Karte näher.
1: Das ist der Dschungel von Xidama. Dichter Regenwald.
0: Dort gibt es einen Berg, erklärte Kai. Er ist künstlich. Im Grunde nur eine Illusion. Darunter befindet sich der Zugang zum Nexus.
1: Bleibt zu hoffen, dass er auch funktioniert,
0: fügte Endriel hinzu.
1: Bisher ist auf unserer Reise viel zu wenig nach Plan gelaufen.
0: Du neigst zu Untertreibungen, sagte Kai. Sie lächelte.
1: Können wir es auch nicht verfehlen?
0: Erkundigte sich Nelen. Keine Sorge, Kai hob seine Armschiene. Das hier wird uns leiten. Nelen betrachtete den roten und den blauen Kristall in dem silbernen Metall.
1: Was kann das Ding sonst noch?
0: Kai lächelte geheimnisvoll. Wart's ab. Als Schritte im Korridor ertönten, blickte er auf. Xea kam zu ihnen, gefolgt von Keru und Miko.
2: Wir können ablegen, brummte der Skria.
1: Bestens.
0: Endriel marschierte auf das Steuer zu, doch Keru drängte sie zur Seite.
2: Ich fliege. Hast du das schon vergessen?
0: Sie wischte sich die Hände an der Hose ab.
1: Meinetwegen.
0: Wenn sie nicht hinter dem Steuer stehen musste, konnte sie wenigstens mit Kai unter vier Augen sprechen.
1: Dann lasst uns aufbrechen,
0: sagte sie und stellte sich neben Keru. Nelen flatterte zu ihr und setzte sich auf ihre Schulter. Kai, Miko und Xea nahmen auf den beiden Divanen Platz, während Keru den Geisterkubus aktivierte.
2: Drachenschiff Corona in Hangar 8 bittet um Starterlaubnis, knurrte er.
0: Der Kristall füllte sich mit der Projektion eines jungen, menschlichen Adepten mit kahl rasiertem Schädel.
1: Starterlaubnis erteilt, Corona. Guten Flug. Möge die heilige Prophetin über sie wachen.
0: Der Kubus erlosch. Im selben Augenblick knarrten und stöhnten große Maschinen. Die hölzernen Segmente der Hangarkuppel öffneten sich wie eine mechanische Blume, bis die Besatzung des Schiffs den samtenen Abendhimmel sah. Die Sterne glitzerten, dunkle Wolken zogen träge dahin. Es geht wieder los. Endriel spürte ihr Herz fast unerträglich hart schlagen. Einmal mehr lag die Zukunft ungewiss vor ihnen. Sie blickte über die Schulter zu ihrer Mannschaft und erkannte ähnliche Empfindungen in ihren Blicken.
1: Wir werden es schaffen, sagte sie sich,
0: atmete tief durch und befahl laut,
1: Antriebe zünden!
0: Mit einem blitzenden Lächeln folgte Keru ihrem Befehl. Die Antriebe der Corona heulten eine Sekunde lang auf, dann brüllten sie wie ein Drache, der aus einem langen Winterschlaf erwachte. Keru fuhr die Flügel zu voller Größe aus, und Endriel konnte das grelle Licht der Steuerdüsen im trüben Abendlicht strahlen sehen. Keru trat das Schubpedal durch, und als sich das kleine Schiff in die Lüfte schwang, riss er das Steuer herum. Die Corona beschrieb eine großzügige Kurve um das fliegende Kloster. Endriel trat an die Scheibe, um das Schauspiel zu genießen. Tausend Lichter leuchteten zwischen den Zweigen und Blättern des Sanktums wie gefangene Sterne.
3: Lebt wohl, meine Freunde,
0: hörte sie Xea leise murmeln.

Schließlich ließ das Schiff das Kloster hinter sich und gab vollen Schub in Richtung Norden, zum großen Meer. 22. Am Ende der Welt. Starre lang genug in den Abgrund und du stürzt.

0: kompletter Klarheit erinnerte. Er befand sich in Olvan, seiner Heimatstadt. Es war ein warmer Sommernachmittag, doch über den rostroten Dächern der Stadt lag Schweigen. Die Wolken schienen am Himmel festgefroren zu sein und die Pflasterstraßen waren leer. Dennoch erinnerte sich der Admiral später, dass ihm diese Tatsache im Traum vollkommen normal erschienen war. Im Gegenteil, er hatte die wohltuende Stille um sich herum genossen. Janik Nagun begleitete ihn auf einem Spaziergang durch die verlassene Stadt. Sie überquerten die alte Marktstraße, auf der sie sich zum ersten Mal begegnet waren. Die Buden und Stände waren ebenfalls verlassen. Auch Janik war wie damals ein junger, kleiner Mann mit asketischem Gesicht und fortgeschrittenem Haarausfall. Beide Männer trugen die Uniform ihres Ordens. Sie unterhielten sich lange, und Telios hatte seinem Freund und Mentor erklärt, was vor 2 Tagen geschehen war, wie die Schatten kurz nach der Gefangennahme des Jungen aufgetaucht waren, und er erfuhr, dass sich ein Verräter an Bord der Dragulia befand. Er berichtete, wie er den Befehl gegeben hatte, die Weitergabe der Suchmeldung in der nördlichen Hemisphäre fortzusetzen, bislang ergebnislos.
1: Das Schiff scheint verschwunden zu sein. Niemand will es gesehen haben.
0: Geduld, Ander. Janik klopfte dem wesentlich größeren Admiral auf die Schulter.
1: Ich habe das Gefühl, die Zeit läuft mir davon.
2: Wenn ich Endriel und ihre Leute nicht bald finde, wird es der Kult tun.
0: Endriel kann sehr gut allein auf sich aufpassen. Das weißt du.
1: Telios fuhr sich über das kurzgeschorene Haar.
2: Wie lange waren sie uns schon auf den Fersen? Wie lange stecken ihre Agenten schon in unseren Reihen?
1: Sie wussten genau, wo wir waren und was wir taten.
2: Ich werde noch paranoid, Janik.
0: Aber jetzt bist du gewarnt, Ander. Deine Sinne sind geschärft.
1: Der Admiral gestand seinem Freund, dass ihn die Worte von Kai Novus nicht mehr losließen. Was, wenn er recht hat?
2: Alles passt perfekt zusammen. Das Wiederauftauchen des Kults, die Vernichtung der Shayang. Was, wenn wir all die Jahrhunderte einem Verbrecher gedient haben? Was soll ich tun, Janik? Mein Glauben ist geschwächt und ich habe keine Ahnung, wem ich noch trauen soll.
0: Traue dir selbst, riet ihm der kleinere Mann. Halt deine Augen und Ohren offen.
1: Vielleicht ist der Junge tatsächlich unschuldig. Und sein einziges Verbrechen besteht darin, die Wahrheit über den Gouverneur und seine Machenschaften erkannt zu haben. Soll ich Sylravan einen Unschuldigen ausliefern und damit womöglich Novus Tod riskieren? Andererseits, was, wenn der Junge tatsächlich mit dem Kult unter einer Decke steckt?
0: Du hast seine Augen gesehen, Ander, erinnerte Janik ihn mit ruhiger Stimme. Und als sie dein Schiff enterten, ist der Junge nicht ohne Gegenwehr mit ihnen gegangen.
1: Telios nickte. Seine Leute hatten aus den Spuren im Zellentrakt einen Kampf rekonstruiert, in dem Endriel und Novus gegen die Schatten angetreten waren.
2: Er ist unschuldig. Ich fühle es. Endriel weiß es ebenso. Deshalb hat sie ihm geholfen.
1: Aber warum ist er so unendlich wichtig für den Gouverneur?
2: Er hielt kurz inne. Niemand von uns weiß, was Sylravan denkt. Könnte es nicht möglich sein, dass seine Programmierung irgendwie geändert wurde?
0: Janik Nagun strich über sein perfekt rasiertes, energisches Kinn. Durchaus möglich.
2: Ich hätte von Anfang an misstrauisch sein sollen. Meine ganze Mission.
0: Du hast den Anweisungen deines Gouverneurs gehorcht. Du bist Soldat, Ander, genau wie ich einer war.
2: Ja.
1: Telios blieb stehen und sah ihm fest in die Augen.
2: Aber stehe ich auf der richtigen Seite, Janik?
0: An dieser Stelle hatte der Traum geendet.
1: Der Admiral war in seinem Bett aufgewacht und hatte dann fast eine Stunde lang an die Decke gestarrt, während von allen Seiten die üblichen Geräusche des Schiffsbetriebes zu hören waren. Schritte auf den Decks, kaum wahrnehmbare Gesprächsfetzen auf dem Korridor, unterlegt mit dem Summen und Stampfen der Maschinen, welche die Dragulia am Leben erhielten. Wann immer der Admiral den Mitgliedern seiner Mannschaft auf den Korridoren begegnete, dachte er: Wer von euch ist der Verräter?

0: doch seine Leute hatten seinen Blick erwidert, pflichtergeben salutiert und nach seinen Anweisungen gefragt. Es gab keine theatralischen Verschwörerblicke, keine noch so subtilen Gestiken oder Mimiken, die ihm einen Hinweis hätten liefern können, wo unter seinen Leuten sich der Feind versteckte. Shias Überwachung des Kommunikationssystems hatte keine außerplanmäßigen Übertragungen offenbart. Sie hatte dem Admiral das Protokoll gezeigt, das verzeichnete, welches Mannschaftsmitglied die Geisterkuben wann und wo benutzt hatte. Doch außer Routinevorgängen hatte sich nichts ereignet. Telios befahl seiner ersten Offizierin, genauer zu suchen. Währenddessen war das Schiff weitergezogen, immer weiter der Küste entgegen, und hatte die Suchmeldungen nach der Corona und Kainovus in der nördlichen Hemisphäre verbreitet wie ein hochgradig ansteckendes Virus. »Haben die Schatten sie vielleicht schon längst geschnappt?«, hatte er sich gefragt. »Wir würden es nie erfahren.« Gegen Abend hatte sie die Nachricht des Administrators aus Xanata erreicht. Ein kleines Drachenschiff, nicht unähnlich einem Kurierschiff des Ordens, war ganz in der Nähe der Stadt gesichtet worden. Telios hatte augenblicklich Befehl gegeben, beizudrehen und Xanata anzusteuern. Als die Dragulia eintraf und ihre Schubdüsen drosselte, hatten bereits zwei andere Ordensschiffe das bewusste Schiff aufgebracht. Der Admiral reagierte mit unverhohlener Wut, als herauskam, dass es sich dabei nicht um die Corona handelte, sondern lediglich um das Schiff eines Schmugglerrings, das obendrein nicht einmal ansatzweise Ähnlichkeit mit Andriels Schiff besaß. Der Zwischenfall hatte sie 4 Stunden Zeit gekostet. »Diese Inkompetenz ist unfassbar«, hatte er sich bei Shia beschwert. Sie hatte den Admiral mit gebleckten Zähnen darauf hingewiesen, dass sie es hier mit Hinterweltlern zu tun hatten, denen die Kälte das Gehirn eingefroren hatte. Die frühe Winternacht brach herein, doch diesmal setzte Telios den Traumdialog mit seinem alten Freund nicht fort. Als er am nächsten Morgen, dem 5. Tag seiner Suche, aufstand, erinnerte er sich an nichts, nur an Dunkelheit. Er wünschte sich einen Augenblick lang nichts sehnlicher, als endlich wieder festen Boden unter den Füßen zu haben. Selbst während seiner bisherigen monatelangen Repräsentationsflüge am Rand des Nexus-Netzwerks hatte das Schiff alle paar Tage Anker gelegt, um der Mannschaft einige Stunden am Boden zu gönnen. Die Dragulia war das größte Schiff ihrer Art, aber überall stieß man auf beengte Wände. Zum ersten Mal, seit er das Schiff vor 7 Jahren betreten hatte, damals noch als Kommandant Telios unter dem Kommando von Admiral Xuan Kor, fühlte er sich hier wie eingesperrt. Aber er konnte sich keine Pause erlauben. Noch immer schickte er alle paar Stunden seine Berichte an den Gouverneur, jedes Mal mit Unwohlsein, wenn er der geisterhaften Maske Sylravans gegenüberstand. Bis jetzt hatte er keine Ergebnisse vorzuweisen. Er besaß nicht einmal einen Anhaltspunkt, wohin die Corona nach dem Zwischenfall bei Kiral verschwunden sein könnte. Noch schien der Gouverneur seinem sogenannten Günstling zu vertrauen. Aber irgendwann, in nicht allzu ferner Zukunft, würde er sich vielleicht nicht mehr besänftigen lassen. Möglicherweise würde er Andartelios durch jemanden ersetzen, den er für fähiger hielt. Doch dies war etwas, das der Admiral niemals zulassen durfte. Ein Kommandowechsel würde dem Kult möglicherweise die letzten Türen öffnen. »Ich muss sie finden«, sagte er sich immer wieder, wobei ihm jedes Mal in den Sinn kam, was der Purpur Draxyl kurz vor seinem Tod gesagt hatte. Dass die Schatten ihn nur am Leben gelassen hatten, damit er seine Rolle zu Ende spielen konnte. Möglich, dass dies nur zum mystisch verbrämten Wortschatz der Kultisten gehörte, dass es ein Bluff war. Oder die Wahrheit. Und wenn diese Rolle allein darin besteht, Sylravans willigen Handlanger zu spielen? Am Nachmittag erreichte ihn eine Nachricht von Shi'ar über den Geisterkubus.
1: »Admiral, ich denke, wir haben unseren Verräter gefunden.«
0: Telios fuhr von seinem Stuhl auf.
2: »Was? Wer ist es?«
1: »Sergeant Rhyn Gosnor«, einer der Kommunikationsoffiziere.
0: Er schnappte sich seinen Umhang und legte ihn um die breiten Schultern.
2: Bereiten Sie alles für ein Verhör vor. Sorgen Sie dafür, dass er keine Dummheiten macht.
0: Wie zum Beispiel sich umzubringen, bevor wir ihn ausgequetscht haben, fügte er grimmig in Gedanken hinzu.

0: Chias Ohren zuckten.
1: »Ich fürchte, dafür ist es zu spät, Admiral. Er ist bereits tot.«
0: Telios unterdrückte einen Fluch. Minuten später erreichte er das Quartier des Sergeanten. Der Korridor war bereits von Chias Leuten abgeriegelt worden. Die Iskria kam gerade aus der Tür, erkannte den Admiral und salutierte.
1: »Am besten, Sie sehen sich das Ganze selbst an.«
0: Zusammen betraten sie das Quartier. Ein einzelnes Bullauge ließ Licht auf weißgestrichene Wände fallen. Auf einer Pritsche, rechts von der Tür, lag ein Mensch in dunkler Zivilkleidung, etwa 25 Jahre alt, schlank, mit kurzgeschorenen Haaren und einer Haut fast so dunkel wie die des Admirals. Telios erinnerte sich, dieses Gesicht einige Male auf dem Korridor gesehen zu haben. Mit langsamen Schritten näherte er sich Gosnors Leichnam und hoffte einen vergeblichen Moment lang, der Mann würde sich nur schlafen stellen. Eine kleine Glasfiole lag auf dem Boden vor der Pritsche. Als Telios in die Hocke ging, um das leere Gefäß aufzuheben, fiel ihm der leichte Geruch von Bittermandel auf, der von der Leiche ausging. Cyanid. Das gleiche Gift, mit dem der Purpur Draxyl und seine beiden Komplizen ihr Leben beendet und so all ihre Geheimnisse mit ins nächste Dasein genommen hatten. Telios schloss die Augen. Sie lassen uns wie einen Haufen Anfänger dastehen.
1: Er hat erst vor 2 Monaten den Dienst auf der Dragulia angetreten, erklärte Shia. Laut seiner Akte war er vorher bei der Hafenaufsicht von Teriam stationiert.
0: Informieren Sie das Hauptquartier. Man soll seine ehemaligen Kollegen einer eingehenden Befragung unterziehen. Ebenso seine Familie, Freunde, Bekannten. Außerdem seine engsten Vertrauten hier an Bord.
1: Das habe ich bereits veranlasst. Ich habe auch ein Kondolenzschreiben aufsetzen lassen.
0: Natürlich. Telios nickte und sah sich kurz um. Kohleporträts einer jungen Frau hingen an den Wänden. Kleidung und persönliche Besitztümer waren in einem halboffenen Wandschrank verstaut. Auf einem Sekretär gegenüber der Pritsche stand ein Bouquet blauer Wachsrosen. Daneben ein einzelnes Blatt Papier, das Telios an sich nahm.
1: »Sein Abschiedsbrief«, erklärte Shia. »Seine Kameraden bestätigen, dass es sich um seine Handschrift handelt.«
0: Telios hatte ihr kaum zugehört. Er war in die letzte Botschaft des Toten vertieft. Gosnor gestand in knappen Worten, dass er allein das interne Kommunikationssystem des Schiffes, die Überwachungsanlagen sowie die Kraftfelder manipuliert hatte, um seinen Schattenbrüdern zu ermöglichen, das Schiff zu entern. Es folgte mystisches Gefasel von der neuen Ordnung und dem Ende Sylravans und seiner Untergebenen, sowie ein Gruß an seinen Gebieter, den Schattenkaiser, für den er freudig sein Leben gegeben hatte. Der Admiral ließ das Schreiben sinken. Für einen kurzen Moment spürte er ein Gefühl der Erleichterung, als habe man sein Herz von einem Bleimantel befreit. Aber nein, das war zu einfach. Er musste in Betracht ziehen, dass Gosnor ermordet worden war, dass der wahre Verräter noch lebte. Er drehte sich zu Shi'ar, die ihn fragend aus klaren, grünen Katzenaugen ansah. »Dieser Zwischenfall ist noch lange kein Grund, unvorsichtig zu werden«, erklärte er.
1: »Werden Sie die Mannschaft darüber in Kenntnis setzen?«
0: Sie sah in die Richtung des Toten. Telios nickte. »Wir werden mitteilen, dass wir den alleinigen Verräter gefunden haben. Falls er Komplizen an Bord hat, wird sie das hoffentlich in falscher Sicherheit wiegen, sodass sie vielleicht einen entscheidenden Fehler begehen.« Er befahl, den Leichnam über der nächsten großen Stadt von anderen Ordensmitgliedern abholen und nach Teriam überführen zu lassen, wobei er sich vorkam, als spräche er über einen leblosen Klumpen Fleisch. Er war ein Mensch, verdammt, und möglicherweise nicht einmal der Drahtzieher dieser ganzen Sache. Zur Abenddämmerung erreichte die Dragulia die letzte Stadt auf ihrer Route, die Hafenstadt Venura. Der Admiral stand mit auf dem Rücken verschränkten Armen an der Spitze der Brücke und starrte hinaus auf das dunkle, rauschende Meer, dessen Wellen sich an den rauen Gestaden der verschneiten Küste brachen. Unter seinem Schiff sah er die Lichter Venuras leuchten und schaukelnde Boote

0: an den Kais. Bis zum Horizont gab es nichts als Wasser, das sich unter einem graublauen Himmel ausbreitete und nur von ein paar zerklüfteten Felseninseln unterbrochen wurde. Einen Augenblick lang fühlte sich Telios, als blicke er auf das Ende der Welt. In gewisser Hinsicht stimmte es. Hier endete der bewohnte Teil Kenlins. Darüber hinaus gab es nur noch die kalten Fluten und irgendwann das Eis der Polarkappe. Der Administrator von Venura würde die Fahndungsmeldung an die wenigen verbliebenen Siedlungen an der Küste weiterreichen. Sämtliche Ordensmitglieder wussten Bescheid. Doch noch immer gab es nicht die geringste Spur von der Corona. Unter anderen Umständen hätte Telios vielleicht Endriels Glück und das Können ihrer Mannschaft bewundert. Doch jetzt ließ ihm der Gedanke keine Ruhe, dass die Schatten sie vor ihnen erwischt haben könnten. Shi'ar gesellte sich zu ihm und blickte ebenfalls auf das dunkle Meer.
1: »Kehren wir nach Teriyam zurück, Admiral?«
0: Beide waren sich bewusst, dass die anderen Mannschaftsmitglieder auf der Brücke zuhörten. »Nein, noch nicht. Wir werden warten.«
2: »Warten? Worauf?«
0: »Wenn ich mich nicht verrechnet habe, werden wir jeden Augenblick Besuch bekommen.« Shi'ars Ohren zuckten verwirrt.
1: »Und um wen handelt es sich dabei?«
0: Telios lächelte grimmig. »Lassen Sie sich überraschen.« Keine zwei Minuten später sah Kommunikationsoffizier Nenrul von seiner Konsole auf.
3: »Drei Drachenschiffe auf Achtern, Admiral! Wir werden gerufen!«
0: Endlich. Telios drehte sich um und begab sich, gemeinsam mit Shi'ar, hinter die Hauptkonsole.
4: »Stellen Sie durch!«
0: Das Gesicht eines schwarzen Skria mit goldenen Augen füllte den großen Kristall aus. Er hob die Pranke zum Salut.
5: »Kapitän Sron von den Kamchaan auf dem Friedenswächterschiff Xarai meldet sich wie befohlen, Admiral. Beste Grüße auch von Kapitän Len Genrika auf der Voduris und Kapitän Xabak Wudal auf der Kalavar.«
4: »Freut mich, Sie wiederzusehen, Sron«, sagte Telios. Es war keine Floskel. »Ich würde Sie und die anderen gern unter vier Augen sprechen. Koppeln Sie Ihre Schiffe an die Dragulia. Ich werde Sie in meinem Büro empfangen.«
5: »Zu Befehl, Admiral! Xarai, Ende!«
0: Der Kristall wurde durchsichtig. Shi'ar sah den Admiral fragend an. Nachdem klar war, dass sich Kainovus nicht mehr in Teriyam befindet, hat das Hauptquartier beschlossen, die Blockade um die Hauptstadt aufzulösen und die Schiffe zurückzuschicken, erklärte er. »Ich habe Sron, Genrika und Kwudal gebeten, uns bei unserer Suche zu unterstützen. Sie werden uns eskortieren und Feuerschutz geben, falls es nötig werden sollte.« Shi'ar grinste.
1: »Ich verstehe.«
4: »Sie übernehmen die Brücke, solange ich mit den Kapitänen spreche.«
1: »Zu Befehl, Admiral.«
0: Die Ordensschiffe landeten auf der Dragulia wie drei Spatzen, die sich am Rücken eines weißen Adlers festkrallten. Magnetanker verbanden sie sicher mit dem Flaggschiff. Röhrengänge wurden ausgefahren und umschlossen die Außentüren der Schiffe. Eine Viertelstunde später standen ihre drei Kommandanten vor Telios Schreibtisch. Kapitän Sron war ein alter Freund des Admirals, der mit ihm zusammen unter seinem Vorgänger, Admiral Juan Kor, gedient hatte. Telios wusste, dass er sich auf die Loyalität des schwarzen Skria verlassen konnte. Für viele junge Kadetten war Sron ein Held. Ein Musterbeispiel für die Ehrenhaftigkeit und hohe Ethik des Ordens, an die der Admiral auch einst bedingungslos geglaubt hatte. Kapitän Len Genrika war ein Mensch von 55 Jahren, dessen Gesichtsmuskeln zu einem ewig mürrischen Ausdruck verkrampft schienen. Sein blasser Schädel war vollkommen haarlos und seine blauen Augen wurden von dichten schwarzen Brauen dominiert. Genrika wirkte streng und asketisch. Telios war einer der wenigen, der jemals hinter die steinerne Fassade des Kapitäns geblickt hatte. Er war ein fürsorglicher Vater von zwei Kindern und darüber hinaus einer der besten Sakedo-Schwertkämpfer der südlichen Hemisphäre. Kapitän Xabak Wudal war eine Draxyl in Telios Alter, mit lehmfarbener Haut. Ihr Horn und die niedrige Stirn waren mit dunklen Sprenkeln übersät, die Membran zwischen Horn und Hinterkopf durchscheinend wie Gase. Sie hatte damals zusammen mit Janik

0: Rangoon in Olvan gedient, bevor sie das Kommando auf der Kalawar übernommen hatte. Gerüchten nach hatte sie einmal mit bloßen Händen gegen zwei ausgewachsene Skria-Piraten gekämpft und gewonnen. Natürlich vermied sie es in diesem speziellen Fall, Dichtung und Wahrheit zu trennen und genoss stattdessen ihren Ruf. Der Admiral begrüßte sie alle, doch er verlor keine Zeit mit Plaudereien. Er aktivierte das abhörsichere Feld um sein Büro und schilderte den drei Kommandanten noch einmal den Zwischenfall in Kiral. Er verschwieg ihnen auch nicht, dass sich möglicherweise immer noch ein Verräter an Bord befand, trotz des Schreibens in Sergeant Gosnors Quartier. Er brauchte keine Gedanken lesen zu können, um zu wissen, was Sron, Genrika und Kwudal dachten. Die Dragulia galt bisher als uneinnehmbar und unbesiegbar. Dass der Kult das Gegenteil bewiesen hatte, war ein schwerer Schlag gegen den gesamten Orden. Ebenso war ihm klar, dass er mit der Erwähnung der Schatten gegen den direkten Befehl des Gouverneurs verstoßen hatte. Aber die Kapitäne mussten wissen, mit wem sie es zu tun hatten.
1: »Im Grunde genommen können wir diesen Dreckskerlen dankbar sein«, sagte Telios grimmig. »Sie haben uns vorgewarnt, und wir werden nicht zulassen, dass sich ein Vorfall wie vor 2 Tagen wiederholt. Ihre Schiffe, Kapitäne, werden die Dragulia eskortieren. Ich autorisiere Sie hiermit, jedes Schiff, jede Barke, jedes Fluggerät jedweder Art, das sich Ihnen unangemeldet nähert, abzuschießen.«
0: Sron und Genrika tauschten Blicke aus. Kapitän Xaba Kwudal blinzelte. »Natürlich hoffe ich, dass es niemals so weit kommt«, fügte Telios hinzu. »Aber wir müssen damit rechnen, dass der Kult beim nächsten Mal größere Geschütze auffährt. Unsere Mission lautet, den Menschen kein Novus ausfindig zu machen und sicher nach Teriam zu eskortieren. Das hat höchste Priorität. Gibt es diesbezüglich noch Fragen?«
2: »Viele«, brummte Sron, »aber die können warten. Wo werden wir die Suche nach Novus fortsetzen? Wenn ich Sie richtig verstanden habe, ist das Schiff, mit dem er reist, spurlos verschwunden.«
0: »Es gibt noch eine letzte Möglichkeit, wo Sie sich versteckt haben könnten.«
2: »Admiral?«
0: Telios Blick wanderte von einem Kapitän zum anderen. »Das Niemandsland. Die Wildnis der Hochebene.« Genrika nickte langsam. »Klingt sehr wahrscheinlich.« Telios zog seine Uniform zurecht. »Kehren Sie nun auf Ihre Schiffe zurück. Wir halten über Geisterkubus Kontakt. In einer Viertelstunde brechen wir in Richtung Niemandsland auf.«
3: »Wird es dort enden?«, fragte er sich, während die Kapitäne vor ihm salutierten. »Werde ich dann endlich wieder Frieden haben?«
0: 23. Der weiße Tod. Den Tod kannst du nicht finden. Der Tod findet dich. Sprichwort unter Attentätern. Die Corona jagte durch die Nacht, unter sich eine Decke dicker grauer Wolken. Ihre Antriebe hielten sie auf Höchstgeschwindigkeit und zogen 4 blaue Lichtschweife durch die Dunkelheit unter den Sternen. Der dichte Schneefall aus den Wolken würde sie vor eventuellen Beobachtern auf dem Boden verbergen. Zumindest hoffte Endriel das. 4 Stunden waren vergangen, seit sie das Kloster verlassen hatten. Endriel saß im Schneidersitz auf ihrem Bett, neben sich Kai. Obwohl es bereits fast Mitternacht war, dachte niemand an Bord an Schlaf. Sie blickte aus dem Bullauge. In der Dunkelheit glitzerten die Sterne wie Juwelenstaub. Irgendwo in diesem Meer von Gestirnen strahlte ein einsames blaues Lichtlein, um das sich so viele Legenden rankten und auf dessen Vergangenheit sie einen flüchtigen Blick geworfen hatte.
4: »Es ist schwer, sich das vorzustellen«,
0: murmelte sie. Kai sah sie an. »Was meinst du?«
4: »Dass der Saphirstern eines Tages wieder besiedelt werden kann. Dass wir in unsere wahre Heimat zurückkehren können.«
0: Sie lächelte.
4: »Ich bin mit den Geschichten aufgewachsen, nach denen der ganze Planet nur noch eine steinerne Wüste sein soll, wo ewige Dunkelheit herrscht.«
0: Kai erwiderte ihr Lächeln.
4: »Es sind nur Märchen.«
0: Sylravan hat natürlich nichts getan, sie in Frage zu stellen, aber es stimmt. Eines Tages

0: können wir dort wieder leben. Vorausgesetzt, wir überleben den kommenden Krieg, fügte Andriel leise hinzu. Gibt es keine Möglichkeit, den Kult aufzuhalten?
1: Vielleicht doch. Kaiser Ernst Rhein, wenn wir die Friedenswächter auf unsere Seite ziehen könnten. Sie müssten die Bevölkerung über Sylravans Machenschaften aufklären und so viele wie möglich mobilisieren, um den Krieg im Keim zu ersticken. Was den Kult so mächtig gemacht hat, ist die Tatsache, dass niemand von seiner Existenz weiß.
0: Aber wir haben keine Beweise, nichts Handfestes. Und wenn sie wirklich schon die Weißmäntel infiltriert haben, könnte jede Warnung von uns dazu führen, dass der Kult seine Geheimhaltung noch verstärkt.
1: Ihre Schultern sanken herab.
0: Ziemlich beschissene Situation, was? Und reichlich hoffnungslos.
1: Nein, es gibt immer Hoffnung. Die Zukunft ist nicht in Stein gemeißelt. Dass der Kult noch gezwungen ist, im Verborgenen zu handeln, bedeutet immerhin, dass sie befürchten, vorzeitig von den Friedenswächtern entdeckt und vernichtet zu werden.
0: Andriel nickte. Das gibt uns vielleicht etwas Zeit.
1: Sie schwieg einen langen Moment. Dann sagte sie,
0: Kai, ich habe über etwas nachgedacht.
1: Er hörte ihr zu.
0: Der Schattenkult weiß von dir. Sie kennen deinen Namen. Wahrscheinlich wissen sie auch von Yunnan. Die Frage ist nach wie vor, woher wissen sie es?
1: Möglicherweise hat Sylravan es ihnen unabsichtlich verraten. Wenn er ein Kopfgeld von 6.000 Gon auf jemanden aussetzt und allein deswegen ganz Theriam abriegelt, muss dieser jemand sehr wichtig sein. Es ist fast schmeichelhaft. Sie hob den Zeigefinger.
0: Aber der Draxyl hat dich damals angegriffen, Stunden bevor sie die Jagd auf dich eröffnet haben. Sie wussten es lange vor dem Gouverneur. Und außerdem haben sie dich beim Namen genannt. Anda und seine Leute wussten nicht, wie du heißt. Woher hatten sie ihre Informationen?
1: Er sah sie an, dann nickte er langsam.
0: Ich ahne, worauf du hinaus willst. Aber das kommt nicht in Frage, glaub mir. Warum nicht? Du sagst selbst, dass Lien und du euch verändert habt während eurer Reisen. Und am Ende habt ihr euch zerstritten. Manchmal tut man ziemlich dumme Dinge, wenn man wütend ist. Glaub mir, ich spreche aus Erfahrung.
1: Du glaubst also, dass Lien mit dem Kult unter einer Decke steckt?
0: Es könnte sein.
1: Er schüttelte den Kopf und starrte gedankenverloren aus dem Bullauge, das nichts zeigte außer Schwärze und Sternenlicht.
0: Du kennst Lien nicht, sagte er nach einer langen Pause.
1: Als er sich ihr wieder zudrehte, erkannte sie den Ernst in seinen Augen. Sie würde niemals etwas tun, das mir schadet. Genauso wenig, wie ich ihr so etwas antun würde.
0: Es gibt noch eine andere Möglichkeit. Du sagtest, dass sie damals ganz plötzlich spurlos verschwunden ist. Vielleicht haben sie sie gefangen genommen, gefoltert. Vielleicht hat sie dich und Yunnan verraten, ohne es zu wollen.
1: Kai antwortete nicht. Doch als er den Blick abwesend zur Decke hob, wurde ihr klar, dass er sich auch schon mit diesem Gedanken gequält hatte.
0: Kai, was ich damit sagen will, wenn alles vorbei ist. Ich meine, wenn wir Yunnan zurück auf den Saphirstern gebracht haben und du dich den Weißmänteln stellst, dann werde ich nach ihr suchen. Nach Lien. Sie ist vielleicht die Einzige, die uns darauf eine vernünftige Antwort geben kann.
1: Er lächelte, schwermütig und ein bisschen verwirrt, und er fragte zum zweiten Mal, »Warum tust du das alles für mich?«
0: »Weil ich bis über beide Ohren in dich verknallt bin, Blödmann.«
1: Sie wollte es ihm sagen, endlich, doch noch immer war ihre Zunge wie gelähmt, während ihr Herz gegen ihre Brust hämmerte. Sie sah ihn lange an und er erwiderte ihren Blick, wenn auch ein wenig ratlos.
0: »Weil ich es will«,
1: antwortete sie. Diesmal war Kais Lächeln ungetrübt.
0: »Andriel, lass uns ein anderes Mal drüber sprechen, ja?«
1: sagte sie mit gespielter Lockerheit, während sie sich unauffällig die schweißnassen Hände an der Hose abwischte.
0: »Wie wär's? Wollen wir auf die Brücke gehen und uns die Sterne ansehen?«
1: Sie stand auf und reichte ihm die Hand. Sein Gesicht hellte sich auf.
0: »Vorzügliche Idee, Kapitän Nagun«,

0: Enriel schlüpft in ihre Schuhe.
1: Geh schon vor, ich werde Miko und Nelen fragen, ob sie uns Gesellschaft leisten.
0: Gut, ich versuche dir einen Fensterplatz freizuhalten. Er lächelte, dann ging er. Auf ihrem einsamen Weg die Wendeltreppe hinunter bis ins untere Deck konnte Andriel nur an Kai denken. Und wie sie sich selbst mit der irrsinnigen Hoffnung quälte, sie hätten eine gemeinsame Zukunft. Und wenn ich es ihm einfach sage? Hey Kai, ich weiß, du hast im Moment ganz schön Scheiße am Hacken. Ich meine, die ganze Welt jagt dich. Du hast die einzige Frau, die du je geliebt hast, verloren und dein Meister wird wahrscheinlich sterben, bevor du ihm seinen letzten Wunsch erfüllen kannst. Aber dafür bin ich völlig verrückt nach dir. Na, fühlst du dich jetzt nicht viel besser? Sie lachte bitter über sich selbst. Vergiss es endlich. Such dir ein richtiges Leben. Nelen stellte die Flügel auf, als Andriel zu ihnen trat. Sie und Miko saßen auf der alten Matratze, die dem Jungen als Schlafstätte diente, und spielten Karten.
2: Und? Sind wir bald da?
1: Gute Frage, sagte Andriel.
3: Was ist los, Kapitän?
0: Miko erhob sich ungelenk.
3: Sie sehen traurig aus.
1: Ist schon gut, Miko, winkte sie ab. Nur ein kleines Stimmungstief, das ist alles. Geht bald wieder vorbei.
0: Das schien ihn nicht zu beruhigen.
3: Wenn ich irgendwas für Sie tun kann, Kapitän, würden Sie es mir doch sagen, oder?
0: Andriel lächelte.
1: Natürlich, Miko. Versprochen.
0: Sie deutete zur Treppe.
1: Kai und ich gehen auf die Brücke, die Sterne ansehen. Habt ihr Lust mitzukommen oder wollt ihr den ganzen Abend hier unten Karten klopfen?
0: Kero und Xea teilten sich die Brücke. Die Wolkendecke, die sich vor ihnen ausbreitete, ließ die Welt unter der Corona im Nebel versinken. Während der Skria ihren Kurs in Richtung Küste hielt, lag Xea bäuchlings auf dem Divan links von ihm und streckte die müden Gliedmaßen von sich. Das dämmerige Glimmen der Lichtkugeln machte sie schläfrig, und sie spürte Heimweh nach den vertrauten Mauern des Himmelssanktums. Schon jetzt vermisste sie die Spaziergänge durch die hängenden Gärten, die noch immer so unendlich vertraut waren, und die langen Gespräche mit Suran und den anderen, die sie so liebevoll und freundlich begrüßt hatten. Aber trotz allem hätte sie Andriel niemals allein gelassen und Kero ebenso wenig. Xea hob den Kopf und beobachtete ihn eine Zeit lang. Er schien in Gedanken versunken. Gleichzeitig steuerte er das Schiff mit mechanischer Präzision, als habe er sein Bewusstsein zweigeteilt. Sie wusste, welche Gedanken ihn bedrückten.
4: Du hast es ihnen immer noch nicht gesagt. Warum?
5: Wir haben im Augenblick andere Sorgen, brummte er.
0: Und damit war das Thema für ihn beendet.
4: Glaubst du nicht, dass sie es jetzt verstehen würden, nach allem, was sie wissen?
5: Lass mich in Ruhe.
0: Er riss den Kopf in ihre Richtung, sein Auge glühte. Plötzlich biss er die Zähne zusammen. Seine Pranke berührte den Verband um seinen linken Oberarm.
4: Hast du Schmerzen?
5: Nein, knurrte er,
0: doch Xea stand bereits neben ihm und öffnete den Verband, während seine Hände auf dem Steuer lagen.
5: Es ist in Ordnung,
0: versicherte er grollend, aber die Draxyl blieb hartnäckig. Als sie die weiße Stoffbinde löste, kam die rot-schwarze Brandwunde zum Vorschein, die ihm das Sonnenauge der Schatten beigebracht hatte. Sie lief quer über die rituelle Narbe, die in sein Fleisch geritzt war. Ihre Form erinnerte an einen verdrehten Dreizack. Xea ignorierte die Rune. Die Brandwunde hatte aus irgendeinem Grund angefangen zu bluten. Möglicherweise hatte er daran herumgekratzt.
4: Ich werde sie desinfizieren und einen neuen Verband anlegen müssen, bevor sie sich entzündet.
5: Es ist nichts, fauchte der Skria. Ich habe schon ganz andere Wunden überlebt und...
0: Plötzlich riss er mit aufgerichteten Ohren den Kopf herum. Im gleichen Moment schob sich die Brückentür zur Seite und Kai Novus trat ein.
1: Hallo, Andriel und ich wollten euch ein bisschen
0: Sein freundliches Lächeln erstarb sofort, als er das Zeichen an Keros Arm sah. Blankes Entsetzen spiegelte sich aus seinem

0: Gesicht wieder. Er verlor keine weiteren Worte, machte kehrt und stürmte zur Treppe.
1: Kero,
0: begann Xea, doch er stieß sie zur Seite und setzte Novus nach. Die Corona bremste ruckartig, als er das Steuer verließ. Xea war gezwungen, die Kontrolle zu übernehmen.
2: Nun ist es doch geschehen, dachte sie traurig. Vielleicht ist es besser so.
3: Warte!
0: Rief Kero dem Menschen hinterher, der mit scheppernden Schritten die Wendeltreppe hinunterflüchtete.
4: Ich denke nicht daran!
0: Kai drehte sich nicht um. Er war schnell, doch nicht schnell genug für den Skria. Kero bekam ihn am Kragen zu fassen und hielt ihn fest.
4: Lass mich los!
0: Der Mensch zappelte in seinem Griff.
3: Ich will es dir erklären, knurrte Kero. Hör mir zu!
0: Hemdknöpfe sprangen ab, als Kai sich losriss. Aber Kero ließ ihn nicht entkommen. Blitzartig umschlang er seinen Brustkorb mit beiden Armen.
3: Es ist nicht, wie du denkst!
0: Kai wehrte sich nach Leibeskräften. Kerus Krallen stachen wie Nadeln in sein Fleisch.
3: Ich will dir nicht wehtun! Du musst mich anhören!
0: Kai warf den Kopf nach hinten und traf Kerus Maul. Der Skria zuckte kurz, allerdings ohne locker zu lassen.
4: Kero!
0: Rief Endriel am Ende der Treppe. Sie, Miko und Nelen waren auf den Korridor des Mitteldecks gestürzt. Kaltes Entsetzen packte den Kapitän, als sie sah, wie Kero Kai im Würgegriff hielt.
4: Kero, bist du wahnsinnig geworden?
0: Sie rannte die Treppe hoch.
2: Warum jetzt? Dachte sie. Wenn er ihn töten wollte, warum hat er es nicht viel früher getan?
5: Jetzt ist er endgültig durchgedreht,
0: flüsterte Nelen auf Mikos Schulter. Der Junge schluckte.
4: Lass ihn los,
0: befahl Endriel.
4: Auf der Stelle! Er gehört zum Kult,
0: stieß Kai hervor. Seine grünen Augen waren schreckgeweitet.
5: Oh, Scheiße,
0: flüsterte Miko und machte ein paar Schritte zurück. Nelen suchte hinter seinem Rücken Schutz.
3: Nein,
0: grollte Kero. Endriel blieb wie angewurzelt stehen. Sie konnte die Narbe an seinem Arm deutlich erkennen. Das Zeichen, das ihm ins Fleisch geritzt worden war. Shadur. Sie schloss die Augen.
4: Ja,
0: sagte sie ruhig und nickte.
4: Ja, ich weiß.
6: Was?
0: Rief Nelen fassungslos.
4: Kapitän,
0: begann Miko. Kero starrte Endriel an. Langsam lockerte er seinen Griff weit genug, dass Kai sich aus seiner Umklammerung befreien konnte. Er lief zu Endriel hinab.
4: Was soll das heißen? Du weißt es. Woher?
0: Kero blieb wie versteinert stehen und ließ seinen Blick nicht von ihr.
4: Ich habe es geahnt. Irgendwie.
0: Sie zuckte mit den Achseln.
4: Aber ich habe immer gehofft, dass ich mich irre.
0: Sie sah zu dem Skria empor.
4: Wie dem auch sei, es kann mich nicht mehr überraschen.
0: Jetzt endlich verstand sie das Rätsel, Kero. Seine Angst vor der Welt, seine Furcht vor neuen Personen, die militärisch geschulten Reflexe, das rigorose Schweigen über seine Vergangenheit. Nun wusste sie, woher Janek, Xea und er das Wissen über den Schattenkult bezogen hatten.
3: »Ich gehöre nicht mehr zu Ihnen!«
0: Kerus Auge flackerte verzweifelt. Seine Pupille war zu einem dünnen Strich zusammengezogen.
3: »Ich habe den Kult verlassen!«
4: »Das ist eine Lüge!«
0: sagte Kai zu Endriel.
4: »Der Kult lässt keinen Aufsteiger am Leben!«
3: »Sie haben versucht, mich zu töten!«
0: Kero deutete auf die Narbe, die sich wie ein fahler Wurm über sein Löwengesicht zog.
3: »Wenn ich noch zum Kult gehören würde, hätte ich schon lange versucht, dich auszuliefern, Junge!«
4: »Die Schatten wussten genau, wo sie uns finden konnten,«
0: erklärte Kai unbeeindruckt. Endriel spürte seine Furcht, doch sie ließ ihren Blick nicht von Kero. Wenn er wollte, könnte er sie alle zu Hackfleisch verarbeiten, noch bevor sie eine Hand heben konnte.
3: »Ich war mit euch in Daraket verflucht!«
0: Der Skria spreizte vor Hilflosigkeit seine Krallen. Sein riesenhafter Leib bebte.
3: »Wie hätte ich sie warnen sollen? Ich habe euch vor ihnen gerettet! Fragt Xea! Sie weiß, dass ich die Wahrheit sage!«
0: Xea. Erst jetzt begriff Endriel, dass die Draxyl nicht bei ihnen war.
2: Einen winzigen, irrationalen Moment lang fürchtete

0: sie, Gero habe ihr etwas angetan, bis ihr einfiel, dass es jemand geben musste, der das Schiff steuerte.
1: Gut, Gero, wir werden sie fragen. Verlass dich drauf. Also?
0: Sie deutete mit flacher Hand die Treppe hinauf.
1: Du gehst voran. Langsam.
0: Keru betrat als erster die Brücke. Endriel und Kai folgten, Nelen und Miko bildeten die Nachhut. Xea blickte kurz über die Schulter, mit heruntergezogenen Mundwinkeln und halboffenen Augen. Sie sah traurig aus, und Endriel erkannte sofort, dass sie in alles eingeweiht war. Sie stellte sich neben die Steuerkonsole, damit die Draxel sich nicht den Hals verdrehen musste, um mit ihr zu sprechen.
1: Hast du vergessen, wie wir uns vorgenommen hatten, nichts voreinander zu verschweigen?
2: Es war nicht meine Entscheidung,
0: erwiderte Xea kummervoll. Ihre grauen Hände lagen wie festgewachsen auf dem Steuerrad.
2: Sondern Gerus.
0: Sie sah den Skria an.
2: Erzähl es ihnen. Ich verspreche dir, dass sie es verstehen werden. Bitte, Gero.
0: Sein Ohr zuckte, aber er gab keine Antwort. Er stand in der Nähe der Tür, als wollte er sich einen Fluchtweg offenhalten. Mit verschränkten Armen drehte sich Endriel zu ihm.
1: Also schön, Keru. Ich habe keine Lust, heute schon wieder jemanden ins Kreuzverhör zu nehmen. Es wird Zeit, dass du deine Geschichte erzählst.
0: Sein Blick glitt schweigend über die Gesichter der anderen. Dann schnaubte er.
3: Setzt euch, ihr macht mich nervös.
0: Sie taten, wie ihnen geheißen. Keru selbst ließ sich im Schneidersitz auf den Dielen nieder und lehnte sich gegen die Wand. Seine Pranken ruhten in seinem Schoß.
3: Es ist wahr, knurrte er. Ich war Mitglied des Schattenkults. Aber das ist über ein Jahr her.
0: Endriel wartete ab. Keru blickte sich noch einmal unter allen Anwesenden um. Er hielt einen Moment inne, um sich zu sammeln. Dann begann er zu erzählen.
3: Ich wurde vor 32 Jahren in Kemraka geboren, knurrte er gedämpft, fast flüsternd, einem der wenigen Nomadenclans meines Volkes auf diesem Planeten. Sie wandern durch die Hemisphären und erhalten die alten Bräuche des Kriya am Leben, die durch den Untergang des Saphirsterns fast in Vergessenheit geraten sind. Mein Vater war Mitglied des Clanrates, ein angesehener Mann, und meine Mutter, es ist nicht wichtig. Es war die einzige Zeit in meinem Leben, in der ich wirklich glücklich war. Als ich 16 Jahre alt war, nahm die Kemraka ein Mädchen bei sich auf, eine Waise. Sie lebte im Zelt meiner Familie. Chirai und ich, wir wurden ein Paar. Ich liebte sie mehr als alles andere auf der Welt. Und ich war sicher, dass sie auch mich geliebt hat. Bald darauf wurde sie schwanger. Aber das Kind, sie hatte eine Fehlgeburt. In den kommenden Wochen zog sich Chirai mehr und mehr von mir zurück, obwohl ich alles versuchte, sie zu trösten. Doch sie wurde eine Fremde für mich.
0: Wieder hielt Keru inne. Er hob den Blick zur Leuchtkugel an der Decke. Sein Auge glitzerte feucht und rot wie Blut.
3: Kein halbes Jahr später begann ein anderes Mitglied meines Clans, um sie zu werben. Zum ersten Mal in meinem Leben war ich bereit zu töten. Zwar waren meine Fähigkeiten damals noch nicht sehr ausgereift, aber immerhin schaffte ich es, ihn zum Krüppel zu schlagen.
0: Der Sarkasmus in seiner Stimme war ätzend wie Säure.
1: Was geschah dann?
0: Fragte Endriel.
3: Ich floh, noch in derselben Nacht. Man hätte mich so oder so verbannt. Ich hätte das schlimmste Verbrechen begangen, das es gab, und ein Mitglied des eigenen Clans angegriffen. Ich war ein Geächteter. Für mich war alles vorbei. Der Mann, der ich einmal war, ist in dieser Nacht vor 12 Jahren gestorben.
0: Er schloss sein Auge. Sein gewaltiger Brustkorb hob und senkte sich langsam. Dann war er bereit, weiterzusprechen.